nahm die Musikwelt am 23. Juli 2011 Abschied von Amy Winehouse. Die britische Sängerin hinterließ mit ihrer außergewöhnlichen Stimme und ihrer einzigartigen Mischung aus Soul, Jazz und Pop ein musikalisches Vermächtnis. Welthits wie Rehab, Back to Black oder auch Valerie begeistern aber bis heute Millionen Menschen. Ihre Musik lebt weiter und zählt längst zu den größten Klassikern der 2000er. Heute vor 26 Jahren stürmten Five und Queen gemeinsam mit ihrer Version von We Will Rock You nochmal die

0: Das ungewöhnliche Musikprojekt verband trotzdem mehrere Generationen, denn kaum erklingt das berühmte Stampf-Stampf-Klatsch, macht fast jeder automatisch mit. Und das war das Daily Update vom Donnerstag. Übrigens, heute beginnen die Hundstage. Keine Sorge, der Name kommt nicht daher, dass Hunde jetzt noch mehr schwitzen, sie hecheln ganz einfach weiter wie immer, aber die Hundstage heißen so, weil der Stern Sirius, also der Hundestern, jetzt gemeinsam mit der Sonne am Himmel stehen. Und irgendwie passt der Name doch, oder? Bei sommerlichen Temperaturen fühlen wir uns ja alle irgendwie wie Hunde, ne? Wir liegen nur noch rum, hecheln und freuen uns, wenn uns jemand Wasser hinstellt. Sven Weikamm, Daily Redaktion.
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2: Ja, und dieses Intro, was ihr gerade gehört habt, ist nur 3,486 Sekunden lang, hat aber im hohen fünfstelligen Bereich gekostet. Extra von Ed Sheeran komponiert, von Elton John auf dem Klavier eingespielt und mit der Stimme des Dalai Lama veredelt. Also Wahnsinn. Für euch ist uns hier wirklich bei Er hier und Imsen nichts zu teuer. Herzlich willkommen in einem, wie immer, ganz besonderen Podcast mit John Ment, das bin ich, und Stefan Mund, das bist du.
3: Das bin dann wohl ich.
2: Stefan, heute 24. Januar, in 3 Tagen hast du Geburtstag. Keine Floskel jetzt übrigens.
3: Nein, tatsächlich.
2: Wie geht's dir?
3: Ja, 41, was soll ich sagen? John, ich weiß, 41, ich glaube, da wurde Braunkohle gerade entdeckt, als du 41 geworden bist.
2: Richtig.
3: Das ist
2: richtig.
3: Etwa so die Zeitepoche richtig. Gewesen.
2: Genau, ich habe Mozarts kleine Nachtmusik noch als Neuheit anmoderiert im Radio.
3: Ich habe ja schon mal gesagt, du machst länger Radio, als es Radio überhaupt gibt.
2: Ja. Ihr, unsere Hörerinnen und Hörer, seid so großartig und schickt uns Mails unter rhierundimsen@gmx.de, unter anderem auch von unserem Hörer Andreas aus Lübeck. Er fand unsere Folge mit Ernährungscoach Patrick Heitzmann so genial, schreibt seitdem purzeln bei mir die Pfunde. Weißt du, warum man das sagt? Warum purzeln Pfunde?
3: Nö, habe ich mir auch noch nie Gedanken gemacht, aber ich stelle immer noch fest, auch jetzt fast so einen Monat nach Weihnachten, Weihnachten hinterlässt Spuren.
2: Ja, auf jeden Fall, ne? Purzeln die Pfunde. Das war genau wie bei Olle Dittrich, wo wir gefragt haben, warum hüpft man unter die Dusche, ne? Ist eigentlich auch völlig
3: gibt,
2: idiotisch.
3: Man es gibt ja Floskeln, ja, aus der deutschen Sprache. Ich habe mir mal ziemlich den Mund verbrannt, als ich mal gefragt habe, woher kommt eigentlich herrlich und dämlich? Und da kannst du dir vorstellen, dass alle Frauen in dieser Runde sofort böse geschaut haben.
2: Ja, Vorsicht.
3: Ich will auch gar nicht weiter darauf eingehen. Heutzutage muss man sich das gut überlegen, aber es ist auf jeden Fall, irgendwo kommt's her. Und das lassen wir so stehen.
2: Auf jeden Fall. Alle Folgen unseres Podcasts mit Olli Dittrich, Sebastian Fitzek, Paul Panzer und vielen tollen Gästen mehr hört ihr nach überall, wo es Podcasts gibt. Folgt uns, abonniert uns, und im Zusammenhang mit unserem heutigen tollen Gast möchtest du gerne noch etwas richtigstellen, Stefan.
3: Unbedingt. Wenn man den Podcast von uns sich aufruft und liest, wer wir sind, dann steht bei mir seit Anfang an Hotelier. Mhm. Und das muss ich unbedingt gerade stellen. Das ist etwas, wo viele, die wissen, was ein Hotelier ist, kamen zu mir, haben gesagt, haha, bist du gar nicht. Und ja, nein, bin ich nicht, und ich wollte mich auch da nie mit fremden Federn schmücken oder wie man so sagt. Ich bin kein Hotelier, ich bin Gastronom aus Leidenschaft. Ich mache gerne, was ich tue. Ich liebe es. Aber zu einem Hotelier gehört einiges mehr. Unter anderem, dass man ein Hotel hat oder führt. Und das habe ich nicht.
2: Aber wir haben einen Gast, der das hat.
3: Und zwar einen der besten. Hotelier des Jahres. Lieber Raphael, herzlich willkommen bei Er hier und Imsen. Raphael Herzog.
4: Ja, hallo zusammen. Was für eine Ehre, hier zu sein zu dürfen. Und danke. Dieses Intro, wow, danke.
3: Ist einfach, ja, es ist so, Raphael. Ich habe dich schätzen und lieben gelernt vom ersten Tag an, als du mich in der Bar bei uns im Hotel Rigi in Vitznau besucht hast. Damals mit deinem Startteam, wenn man das so sagen kann. Da rauchten die Köpfe die ganze Nacht und es wurde gebrainstormt. Die Ideen sind da nur durch die Luft geflogen. Man konnte es knistern hören. Und ich wusste gar nicht so richtig, was da eigentlich passiert, weil bis dato der Vitznauer Hof, den du ja damals 2018 mit deinem Team übernommen hast, der war irgendwie da. Und ich bin ja selber erst so seit einem guten Jahr damals in der Schweiz gewesen. Und bis dahin ist der Vitznauer Hof an mir vorbeigegangen. Es war nie wirklich spürbar, dass da jetzt ein 4-Sterne-Hotel relativ dicht neben uns steht, bis ihr gekommen seid. Und plötzlich wart ihr da, und über den Rest reden wir dann gleich noch ein bisschen genauer.
4: Genau. Das war auch eine ganz spannende Zeit. Es war so eine richtige Aufbruchsstimmung. Also wir haben uns zusammengefunden, saßen zum Teil eben beim Stefan in der Bar und haben da Ideen ausgeheckt und geplant und dann umgesetzt auch.
2: Ja, man muss sich das so vorstellen, Vitznau, kleiner Ort am Vierwaldstätter See in der Nähe von Luzern, und da ist auf der einen Seite der Vitznauer Hof, so ein traumhaftes Märchenschloss, auf der anderen Seite das Hotel Rigi, in dem du arbeitest, auch ein familiengeführtes Hotel. Es ist also alles sehr familiär, man hilft sich untereinander, man ist auch füreinander da. Und man geht auch mal gerne in deine Bar, ne, wo du dann bis morgens um 4 die Getränke natürlich viel zu teuer.
3: Wenn ich es nicht früher hinbekomme, sie alle rauszujagen.
2: Ja. Raphael, es ist toll, dass du da bist. Du stellst dich ja den Sätzen, die wir beginnen, du beendest sie. Auf die Art und Weise wollen wir den Hotelier des Jahres, einen ganz besonderen Hotelier, einfach näher kennenlernen. Mhm. Und Stefan,
3: Ich darf anfangen.
2: Gelost, du hast gewonnen und fängst an.
3: Ich darf jetzt einfach so? Raphael, bist du denn bereit?
4: Ja, das sehen wir jetzt gleich.
3: Ja. Ich fange mal ganz human an und ganz vorsichtig.
4: Oh, zum Glück.
3: Als ich den Fitznauer Hof übernehmen sollte, dachte ich.
4: Da dachte ich, was für ein großes Potenzial, was für ein Hochrisikospiel. Aber genau das, Hochrisikospiel, super Potenzial, super Lage, das ist genau der Ort und der Ort, wo ich gerne arbeiten und sein möchte.
2: Ja. Nach Stationen in Kapstadt und Los Angeles, Arosa, Davos und Saas-Fee kommst du nach Fitznau, übernimmst ja vor 7 Jahren den Fitznauer Hof, Märchenschloss, Vierwaldstätter See. Viele Ideen begleiten dich und dein Team. Ihr geht mutig daran, geht neue Wege. Ibiza-Feeling am See, Spitzengastronomie wie das Sens, Hotelier des Jahres. Haben wir schon dreimal gesagt jetzt, ne? Bin mal gespannt. Ich mache mal eine Strichliste. Trendsetter klingt nach 25 Stunden Tag, musst den Tag eigentlich anbauen, 8-Tage-Woche, die dann irgendwie ja trotzdem Spaß macht. Den nötigen Ausgleich holst du dir?
4: Den hole ich mir, wo, wenn nicht auf dem oder im oder am See, darum gefällt es mir da so sehr, oder dann auf den Bergen. Am liebsten jetzt im Schnee oder dann eben im Sommer im Wasser.
2: Ja. Bist du jemand, der denn Ski fährt oder Schlitten oder was machst du auf
4: dem Berg? Sogar Snowboard. Ich kann Ski fahren, cool. Aber im Moment Vollgas Snowboard. Genau. Ja.
2: Schon mal richtig hingemault, also richtig doll verletzt, Krankenhaus ruft, Bücher lesen.
4: Ja, klar. Ohne Bücher lesen.
3: Ohne Bücher lesen.
4: Ganz klar, ich glaube, das gehört dazu. Die erste Snowboard-Woche, da war ich in meinen Teenager-Jahren gleich natürlich den Arm gebrochen. Ja.
2: Oh, okay, das ist unangenehm maximal. Obwohl man sagt, ein Armbruch ist kein Beinbruch. Ne?
3: Gott sei Dank, lieber Arm dran als Arm ab. Ja. Aber wie handhabst du das, Raphael? Früher, wo ihr noch in Davos gewesen seid, hast du deinem Team das Skifahren gestattet eigentlich? Oder durfte man in der Saison, wenn man jetzt in einem Skigebiet, du hast ja auch in Saas-Fee gearbeitet, lässt man seine Mitarbeiter jetzt gnadenlos trotzdem am freien Tag die Piste runterdonnern oder hat man das nicht so gern?
4: Es gibt tatsächlich Betriebe, die verbieten das. Aber das ist nicht mehr sehr modern. Und ich glaube, das könnte man sich gar nicht, Stichwort Fachkräftemangel, ich glaube, das könnte man sich gar nicht mehr erlauben. Wir haben es natürlich erlaubt und sind selber auch auf die Piste gegangen, zum Teil gleich vor Arbeitsbeginn, ganz früh durch den Tiefschnee, hinten ins Tal runter, eine feine heiße Schokolade, Kaffee getrunken und zurück auf die Arbeit. Es gibt eigentlich nichts Schöneres. Man muss auch oder kann dazu sagen, ich glaube, wir hatten ein Abo im Spital und auf der Notfallstation.
2: Gibt es alle? Nachschub.
4: Ja. Zum Glück nichts Schlimmes passiert, aber immer wieder mal was.
3: Okay. Kann passieren. Ja, das ist so. Ich komme zu meiner nächsten Frage, Raphael. Meine größte Herausforderung war.
4: Meine größte Herausforderung war, und da sind wir eigentlich genau im Fitznauer Hof. Das war eine große Herausforderung, da von null anzufangen. Das Team von Vorgänger ist fast alle haben das Haus dann auch die Chance genutzt und haben das Haus verlassen sozusagen und haben eine neue Herausforderung gesucht. Also ich war eigentlich alleine mit neuem Küchenchef suchen, neue Vizedirektion suchen etc. Alle Teams aufbauen. Das war eine sehr große Herausforderung.
2: Du hast fast bei null angefangen, ne?
4: Gefühlt, ja.
2: Ja. Und wie hast du die Leute zu dir gezogen? Hattest du eine Vision? Hast du ihnen das so erklärt? Und die haben gesagt, den Weg gehe ich mit Raphael Herzog?
4: Genau, ich habe das erklärt. Ich hatte natürlich ein Netzwerk. Ich war nicht das erste Mal in einem Hotel, habe auch nicht das erste geleitet und hatte da schon meine Kontakte. Und so konnte ich natürlich auf dieses Netzwerk zurückgreifen.
2: Ja, perfekt. Zur schönsten Zeit deines Lebens gehören die 2 Jahre beim Zirkus Monty, weil...
4: Genau. Ich habe oft gesagt, schon ein paar Mal gesagt, irgendwann so mit 50 oder so, da mache ich meinen eigenen Zirkus.
3: Hast du doch schon.
4: Ja, eigentlich schon. Nee, das waren die 2 schönsten Jahre. Okay, ich muss noch vorweg schießen quasi. Überall, wo ich bin, waren die schönsten Jahre. Weil wenn ich irgendwo bin, das habe ich gelernt in einer Station, dann gebe ich mich da voll rein. Also dann bin ich voll, war ich in Saas-Fee, war ich voll einer von den Locals. Und in allen anderen Ortschaften auch. Zirkus natürlich auch, aber der Zirkus hat was ganz Spezielles. Ein Zirkus, da lebt man in einer ganz eigenen Welt. Das ist ganz egal, wer im Moment Präsident von irgendeinem Land ist und wo was passiert und was gerade in der Fashion ist. Nein, du musst überleben. The show must go on. Ganz wichtiges Stichwort. Da sind 60, 70 Mitarbeitende, 8 Monate Reisen, 50 verschiedene Orte, 300 Vorstellungen. Das ist schon sehr intensiv und da muss man zusammenhalten und sehr kreativ sein.
2: Ja, aber es ist jetzt ja nicht alte Artistenfamilie. Du bist ja nicht auf dem Seil rum, sondern du hattest ja eine andere Aufgabe, ne, bei für den Zirkus.
4: Ich war im Werbeteam, genau.
2: Mhm.
4: Genau,
2: ja. Aber das ist ja auch extrem wichtig, ne? dass die Leute wissen, aha, der Zirkus kommt und dann...
4: Das ist sehr wichtig natürlich. Ich meine, früher zu den Anfangszeiten vom Zirkus, da kam der Zirkus ins Dorf und alle sind hingerannt.
2: Ja.
4: Das ist natürlich in der heutigen Zeit nicht mehr so. Da hat niemand auf den Zirkus gewartet. Also ja. Werbung ist immer wichtiger, genau.
2: Ich habe mal eine Einradnummer vergeigt und da habe ich so gedacht, nö, also Artist ist jetzt nichts für mich.
3: Ich kann ja Zirkus, ich persönlich konnte Zirkus noch nie genießen. Inzwischen gibt es ja die Tiere nicht mehr so, wie es früher gewesen ist, was sicherlich auch gut so ist. Aber schon die Artistennummern, ich kriege jedes Mal Schnappatmung und bin Gott froh, wenn der arme Mann oder die arme Frau da wieder heil vom Trapez oder sonst wo runtergekommen sind. Ich kann das nicht anschauen und begeistert klatschen. Mir geht jedes Mal der Arsch auf Grund, als wenn da was passiert, dann bist du live dabei, wie da jemand vom Boden hochgekratzt werden muss. Nein.
2: Aber das hat es bei euch nie gegeben, ne?
4: Nein, das sind Profis. Also das sind Profis, aber das kann natürlich immer was passieren. Ja. Aber so Sachen, was ich gesehen habe, ist, das sind ja auch Menschen, die sind auch mal krank, die haben auch mal eine Verstauchung oder irgendeinen Rückenschmerzen. Was wir alle auch haben, das haben die auch. Und da sieht man hinter diesem roten Vorhang, sieht man die fast schon im Sterben liegen, gefühlt. Dann geht dieser Vorhang auf. Und man sieht gar nichts.
2: Ja, wow, das ist natürlich mega.
3: Ja.
2: Aber es ist auch interessant, weil auf der einen Seite ist natürlich Zirkus ist ja sozusagen fahrendes Volk. Du bist ja permanent unterwegs, wie du auch schon sagtest, viele Termine. Und so ein Hotel zu haben, das ist ja fest. Ne? Das steht ja wie angewurzelt. Also das bewegt sich ja nicht. Also im Grunde ist es doch ein ganz großer, krasser Gegensatz. Einmal dieses Leben unterwegs zu sein und auf der anderen Seite jetzt schon seit mittlerweile 8 Jahren an einem festen Ort zu sein.
4: Das ist ein krasser Gegensatz, stimmt. Das hat aber trotzdem viele Parallelen, die da mitlaufen, wie Stefan schon gesagt hat, hast ja schon einen Zirkus.
2: Okay.
4: Und das Fahren oder das Reisen, das mache ich mir selber in der Freizeit dann.
2: Okay.
3: Ja, damit hast du, glaube ich, auch schon meine nächste Frage fast beantwortet. Denn das perfekte Wochenende sieht für mich so aus.
4: Das perfekte Wochenende, uiuiui. Direktflug nach Ibiza, am Strand was Gutes essen, und zwar ein Long Lunch, der geht etwa 3 Stunden, und ein bisschen die Sonne genießen, schön ausschlafen am anderen Tag, that's it.
2: Gibst du dich einen Geheimtipp? Wo sollte man unbedingt hin? Also ich war einmal auf Ibiza, das ist 1000 Jahre her gefühlt, war toll, aber seitdem nie wieder, wenn man jetzt dahin fährt. Was ist so dein Geheimtipp? Wo muss man unbedingt mal wirklich gut gegessen haben, gut getrunken haben? Wo sieht man den Sonnenuntergang am schönsten?
4: Wir hatten sogar so mal vor 2 Jahren in dem Vitznauer Hof Ibiza nach Vitznau geholt mit dem Ibiza Food Studio. Mhm. Das ist schon einer der Geheimtipps. Boris Bono, der war persönlich im Sommer, die Sommersaison hat er unter anderem auch bei uns gemacht. Sein Restaurant heißt Ibiza Food Studio. Unbedingt hingehen, lohnt sich. Ganz coole, unkomplizierte Küche. Ein großer Fan bin ich vom Kasgasi, wird jetzt dieses Jahr, also jetzt dann gleich in den nächsten Wochen, zum Soho House
2: cool.
4: In Ibiza.
2: Okay, also super Tipps. Raphael Herzog, vielen Dank an dieser Stelle. Also ihr wisst jetzt, wenn ihr euren nächsten Ibiza-Urlaub plant, wo es hingehen soll. Und wenn es etwas gibt, Raphael, was Gäste in einem Hotel auf gar keinen Fall machen sollten, dann ist das...
3: Jetzt bin ich gespannt.
4: Ja, genau. beim Direktor reklamieren und schwierig tun.
2: Ja. Wofür hat man seine Leute? Ne? Lass mich doch aus dem Spiel.
4: Ja. Es gibt so diesen Lieblingsspruch, den hört mein Team oft. Ja, also ich kenne dann den Raphael. Und dann sagen sie, ja, den kenne ich auch.
3: Ja.
4: Nee, auf gar keinen Fall tun. Es gibt da nichts irgendwie ganz Konkretes. Aber das mit dem schwierig tun ist manchmal wirklich ein bisschen so. Sie haben alles, es ist alles, alle geben sich wirklich Mühe, also ein gutes Team am Start, und da beim Hobeln fallen mal die Späne, da passieren mal Fehler.
2: Ja,
4: und da auch mal ein bisschen adäquat zu reagieren und nicht gerade zu explodieren, Ja, das würde ich mir manchmal schon auch mehr wünschen. Wobei, grundsätzlich haben wir schon ein Publikum, die das eigentlich nicht machen. Also es ist mittlerweile die Seltenheit.
2: Ja, es ist auch wirklich schön, man kommt rein, es ist alles sehr schick, es ist sehr elegant, man fühlt sich auch gleich wohl. Aber es gibt immer diese Leute, die glauben, so wie sie irgendwie ein Zimmer gemietet haben, gehört ihnen der ganze Laden wahrscheinlich, ne?
4: Ja, das gibt es natürlich immer. Dann nehmen sie alles mit, brauchen alles und wollen noch mehr und wollen extra. Das gibt es einfach. Ich glaube, das liegt ein bisschen in der Natur vom Mensch manchmal ein bisschen. Ja.
2: Ja. Ich war mal im Hotel neulich und habe meinen Koffer kaum zu bekommen, weil die Handtücher so flauschig waren. Gibt es viel Schwund bei euch?
4: Ja, klar. Genau, im Handtuch oder Bademantel oder Aschenbecher oder alles. Das kommt schon mal vor, dass das wegkommt. Genau. Wir haben diesen letzten Sommer ganz eine schicke Dekoration am Restaurant gemacht mit so Serviettenringen, handgewoben etc. Und alle fanden die toll. Und unsere Idee war, die auch zu verkaufen. Haben wir auch. Aber es wurden auch viele gratis mitgenommen.
3: Sind das die bei dir zu Hause auf dem Tisch?
4: Ja.
2: Hallo.
3: Ja. Nein, euer Hotel ist einfach wirklich einladend. Es ist Magic. Und es war für mich eine Ehre, Raphael. Du hast ja mal gesagt, wenn du möchtest, kannst du auch zu uns kommen. Wir finden sicherlich immer einen Job für dich. Und für mich war oder steht auch eigentlich nach wie vor fest, nicht weil ich nicht bei euch arbeiten möchte, aber diesen Zauber, den dieser Fitznauer Hof hat, wenn du als Gast da hinkommst, als Freund des Hauses, du kennst das Team, was bei dir arbeitet, das kenne ich privat, wenn sie zu mir kommen. Man lernt sich auf eine Art kennen, die einer Freundschaft sehr, sehr nahe kommt. Und du wirst dann, wenn du als Gast dorthin gehst, wirst du hofiert und behandelt mit einem Respekt und einer Freundlichkeit, aber trotzdem nicht so, dass man sich deplatziert fühlt, wenn man sonst nicht in 4-Sterne-Superior-Hotels absteigt, was einfach einzigartig ist. Und diesen Zauber verliert es, wenn du dann Teil dieses Teams bist. Auch wenn es juckt, sozusagen Teil der Fitznauer Hoffamilie zu sein, wie ihr euch ja gerne nennt, zu Recht, wäre natürlich toll, aber das, was ihr den Gästen bietet, das bleibt dann auf der Strecke. Das ist dann halt nicht mehr da. Und deswegen, ja, kann ich eigentlich nur sagen, es ist immer wieder sensationell, zu euch zu kommen. Ich war jetzt schon ziemlich lange nicht mehr bei euch. Tatsächlich, das muss ich mal wieder nachholen.
4: Wird deine höchste Zeit.
3: Ja, es wird allerhöchste Zeit. Ich habe ja da auch noch, ich habe ja sogar noch einen Gutschein für Mojito.
4: Den kannst du gerade einlösen.
3: Den werde ich gerade einlösen. Mojito.
2: Also Raphael, ich würde den Stefan auf keinen Fall anstellen. Der ist viel zu anstrengend und kommt ein Tisch und
4: haut den Spruch aus. Der Stefan sagt das ja auch genau richtig. Ich hatte das auch immer so. Ich hatte so als Gast ein paar Lieblingshotels. Und dann sagte ich, das wäre eigentlich noch cool, hier zu arbeiten. Nein, da werde ich jetzt genau nicht arbeiten, weil sonst verliert es diesen Zauber von der Gastseite.
3: Genau.
4: Und das stimmt auch, auf ein Stück weit stimmt das natürlich.
3: Ja, das ist so. Ja, Raphael, wenn das passiert als Hoteldirektor, dann flippe ich total aus.
4: Diese Frage kann ich jetzt, das ist diese schwierige Frage von diesem Gespräch. Mhm. Also total ausflippen ist mir noch nie passiert. Da muss eigentlich richtig, richtig viel passieren. Und ich überlege jetzt mir gerade, was so richtig, richtig viel heißt. Da muss so eigentlich alles schief gehen, was schief gehen kann. Aber auch dann würde ich, glaube ich, nicht ausflippen, weil es hat ja dann gar keinen Wert. Das wäre dann wie Energieverschwendung, die ich dann in dem Moment eigentlich nicht verschwenden möchte, sondern dafür einsetzen, dass es dann wieder funktioniert oder wenigstens der Schaden begrenzt wird. Also so richtig ausflippen siehst du mich eigentlich nicht.
3: Kann mich auch nicht daran erinnern, sondern ein bisschen kenne ich dich ja jetzt auch. Hab auch noch nie stark. Von deinen Mitarbeitern gehabt. Viel gehört von deinen Mitarbeitern.
2: Bleibt nicht aus.
3: Das aber, ist mir klar. Nein, aber was sicherlich nicht dabei gewesen ist, dass Raphael oder Herr Herzog, wie viele dich nennen, gesagt haben, nein, also der ging heute wieder gar nicht und der war ja unausstehlich. Das war tatsächlich noch nie dabei und damit bist du fast ein Unikum.
4: Ja. Vielleicht.
2: Finde ich großartig. Wenn dich einer nach deinem absoluten Lieblingsfilm fragt, dann sagst du?
4: Absoluten Lieblingsfilm? Ja. Es gibt viele. Ich fand immer Inglourious Basterds fand ich so cool.
3: Ah, ja,
4: cool.
3: Das für die ganze Familie.
2: Sehr eher was für Kinder. Ne?
4: Ja, eben darum.
2: Ja, mit Brad Pitt natürlich. Till Schweiger spielt ja auch eine Rolle. Quentin Tarantino. Ja. Ist das vielleicht dein Lieblingsregisseur?
4: Ja, also auch, aber irgendwie, eben dieser Film, der hat so viel Power, so viel Emotionen auch.
2: Christoph Waltz am Anfang, ne? Ganz unangenehm.
4: Ja, genau. Wie da diesen Kuchen isst dann.
3: Das sind die Kleinigkeiten, das ist unglaublich.
2: Ich jetzt schon wieder Gänsehaut. Ah, ist das gut. Aber lass uns mal in dein Leben noch rein. Was nennen wir nochmal? Weil es gibt so ein paar Filme noch, wo du sagst, wow. Die finde ich stark. Also ich könnte zum Beispiel ohne Der Herr der Ringe nicht leben. Das ist für mich das Beste, das größte Meisterwerk, das hier gedreht wurde.
4: Wirklich? Ja. Also der Herr der Ringe ist ein ganz, ganz tolles Meisterwerk natürlich. Aber es ist nicht, ich könnte gut ohne leben, sagen wir es so.
2: Okay. Schade, dann ist der Podcast auch...
3: Aber John, ich lebe schon seit fast 41 Jahren ohne Herr der Ringe. Ja, ich habe noch nie einen Film gesehen.
2: Guck, was aus dir geworden ist. Ja, und guck wo ich sitze.
3: Bescheiden.
2: Naja, aber es gibt so wirklich so viele tolle Filme. Und und oft ist es ja auch ein Stück Entspannung, ne, wenn man mal sich zurückfallen lässt. Vielleicht eine tolle Serie auch schaut. Gibt es da so eine Serie, wo du sagst, die habe ich auch gerne geschaut?
4: Ich bin tatsächlich nicht so der TV-Typ. Also ich schaue nicht so viele Filme oder Netflix zum Beispiel. Ja. Ein bisschen während der Covid-Zeit hatte ich ein bisschen Zeit und da hat es mir zum Teil schon ein bisschen der Ärmel reingenommen. Ja. Und ich bin, da war ich so ein Fan von How to Get Away with Murder.
2: Oh ja.
4: Und der war natürlich super
2: cool. Ja, cool.
3: Das hat mich auch
2: super Tipp. Und falls ihr, unsere Hörer das und Hörerinnen, das noch nicht gesehen habt, ist ein super Tipp. Also richtig gut.
3: Das ist richtig gut. John, du hast ja eigentlich Zeit für Serien ohne Ende. Du arbeitest ja eigentlich nicht wirklich.
2: Nö, ich arbeite bei Radio Hamburg in Hamburg bis 10 und dann habe ich
3: frei. Dann hast du eigentlich Zeit und dann kannst du...
2: Habe ich meine Millionen eingefahren jeden Morgen und dann ist gut.
3: Genau, wer im Gastgewerbe arbeitet, der muss halt richtig arbeiten für sein Geld.
4: Ja? Und wir leben in einer Serie.
3: Wir leben in einer
4: Serie. Also ich könnte eigentlich oft sagen, wir könnten sofort, wir brauchen nur einen Regisseur, der da das Skript schreibt. Cool. Also es könnte sofort losgehen, schon.
3: Ja, das ist so.
2: Ich würde es auch gerne sehen tatsächlich. Auch so Hotelleben ist ja auch so irre spannend, was da alles passiert. Und wie viele Zahnräder da so ineinander greifen müssen, damit das alles funktioniert. So die vielen Helferlein hinter den Kulissen, die du nie mitbekommst, aber die so viel leisten ja in jedem Hotel auch irgendwo.
3: Viel spannender sind die Sachen, es glaubt keiner, wer es nicht sieht, womit man sich teilweise dann auch beschäftigen muss oder womit man sich beschäftigt oder was schief geht und am Ende geht es dann doch gut, was im Hintergrund dafür Fäden gezogen werden müssen. Sehr spannend und mit Sicherheit wäre das ein voller Erfolg. Wir kommen zu meiner Lieblingsfrage.
2: Oh.
3: Ja. Raphael, das bisher peinlichste, was mir in meiner Karriere als Hoteldirektor passiert ist, war?
4: Das peinlichste als Hoteldirektor.
3: Also spielt es keine Rolle, ob Fitznauer Hof oder vorher.
4: Nein, im Fitznauer Hof ist man natürlich nie was Peinliches.
3: Natürlich nicht.
4: Entschuldigung. Kann natürlich gar nicht sein.
3: Ich glaube mal.
2: Unmöglich.
4: Also bitte nicht. Nee, irgendwie ist es ist einfach irgendwie auch das Lustigste und Amüsanteste. War einmal, es war in einem anderen Hotel in Arosa, wo ich gearbeitet hatte, hatten wir ein großes Golfturnier mit ganz viel Champagner und dann haben alle Champagner serviert und ich wollte. Da war noch Anzug und Krawatte und alles so schick und ich natürlich auch und musste da noch die Ansprache halten und die Siegerehrung. Und ich wollte natürlich freundlich sein und halt gesagt, ich kann auch Champagner servieren. Und die vom Service, nein, lassen Sie. Ich so, nein, ich kann das, ich habe das gelernt, ich bin nicht das erste Mal im Gastgewerbe. Nein, besser nicht und so. Und, ich so, und dann alle Gläser, alles.
3: Nein, wumm, alles. Volles Gelände.
4: Schön. Teure Champagner, teure Gläser, alles.
2: Oh mein Gott, man hat sofort so ein Geräusch im Ohr, ne? Wie das geklungen haben muss. Ja.
3: Hast du das seitdem nochmal angeboten, dass du hilfst?
4: Ja, sicher. Leben am Limit.
3: Das ist so.
2: Wir sind jetzt mal ein bisschen bei dem Menschen, Raphael Herzog. Stell dir vor, du bist in einem Restaurant. Ja, wir stellen uns jetzt alle vor, die Situation, du bist in einem Restaurant und sollst zahlen, hast kein Bargeld dabei, hast also nur deine Karte dabei und im Restaurant darf über die Karte kein Trinkgeld abgerechnet werden. Also du hast kein Bargeld dabei, es darf nur mit Karte bezahlt werden, aber du hast halt nicht einen Rappen dabei.
4: Ja.
2: Dann
4: sage ich dann, okay, dann probiere ich natürlich zuerst irgendwie zu irgendeiner Möglichkeit zu finden. Hey, könnte ich eine Ausnahme machen oder irgendwas? Mhm. Oder vielleicht habe ich irgendein tolles Geschenk im Koffer und würde dann das geben, was so ein bisschen vom Trinkgeld her ähnlich ist, eine Schachtel Praline oder so etwas zum Beispiel. Sagt dann sicher, ich melde mich, ich schicke euch morgen oder übermorgen einen Umschlag mit einem Tipp drin oder kommt beim nächsten Mal vorbei und bringt da was zum Beispiel.
2: Ah, coole Idee.
4: Das wäre so die Lösung.
2: Ja, aber ich hatte das noch nicht auch in einem Restaurant und ich hatte auch kein Bargeld. Ich sagte dann, ja, das nächste Mal dann. Aber dies mit den Pralinen, finde ich, ist eine geile Idee. Immer eine Schachtel Pralinen im Auto haben für solche Fälle. Man weiß ja nie.
3: Man weiß ja nie.
2: Ja, was Gutes natürlich. Merci ja. Am besten. Ne?
3: Aber ich muss sagen, ich finde es noch speziell, dass kein Trinkgeld übers Hotel über die Karte abgerechnet werden darf. Also was ich immer mache, und das würde ich eigentlich grundsätzlich immer jedem empfehlen, mal vorher nachzufragen, wie die es gehandhabt wird, ob das Trinkgeld am Ende des Monats oder des Quartals, der Saison, wie auch immer, aber ob das bei den Mitarbeitern ankommt oder ob die Mitarbeiter nett lächeln und sagen, naja, in Bar wäre es auch nicht schlecht, dann kann man schon mal so ein bisschen herleiten, weil leider Gottes gibt es auch in unserer Branche schwarze Schafe, wo das Trinkgeld, was über die Karte abgerechnet wird, leider bei den Mitarbeitern nie ankommt. Naja. Deswegen das als kleinen Tipp am Rande.
2: Haben wir noch was?
3: Also wenn ich bis 5 richtig gezählt habe, bin ich durch.
2: Ich bin eigentlich auch durch.
3: Dann haben wir 10.
2: Dann haben wir schon 10.
3: Ja, siehst du, so einfach ist
2: Raphael,
3: das.
2: Kleiner Vorausblick noch vielleicht für den Fitznauer Hof jetzt im Jahr 2025. Habt ihr viel vor mit uns, mit euren Gästinnen und Gästen?
4: Es ist ja so, wir haben sehr viel vor. Wir sind uns immer wieder am Neuerfinden. Wir haben ja ganz am Anfang ein bisschen davon gesprochen. Das war so eine Aufbruchsstimmung, das war 2018. Und es ist viel passiert in diesen Jahren. Also das heißt, wir müssen immer wieder dranbleiben. Wir haben wieder neue Pop-Ups geplant, wir haben neue Events geplant. Wir hatten viele Partys. Von diesen Partys, die werden ein bisschen auch wieder in eine andere Richtung gehen. Wir gehen dieses Jahr ein bisschen mehr Richtung Kunst. Mhm. Kunst, Kulinarik, das ist ja alles sehr, sehr, sehr nahe beieinander.
2: Ja.
4: Also von dem her haben wir wieder ein ganzer Fächer voll spannenden Sachen natürlich. Das ist klar. Und es gibt immer wieder neue Überraschungen.
2: Wir freuen uns drauf. Raphael Herzog, vielen Dank. Nicht vergessen, der Stefan hat in 3 Tagen Geburtstag. Was meinst du, über was freut er sich?
4: Der freut sich über einen ganz großen Kuchen.
3: Und ja.
4: Noch besser, also so groß, dass da der John Mendt rausspringen kann.
3: Auf jeden Fall, dass wir
2: Lack,
3: also
2: natürlich.
4: Ja. Ja, das ist klar.
2: Dann bist du blind hinterher, aber das ist egal.
3: Das nehme ich doch wieder mit in meine Träume heute nach. Halleluja.
2: Hotelier des Jahres, Hoteldirektor des Fitznauer Hofes in Fitznau am Vierwaldstätter See. So schön dort, wer die Schönheit da am See einmal gesehen hat, wird sich nie wieder die Augen waschen. Raphael, vielen Dank für deine offenen Worte und natürlich für deinen Besuch.
4: Ja. Danke vielmals für die Einladung und ich freue mich schon auf den Mojito mit euch zwei.
2: Dankeschön. In 2 Wochen freuen wir uns über den Blick hinter die Kulissen von Mallorca. Die besten Geheimtipps von einem, der es wirklich wissen muss, seit gut 30 Jahren da lebt. El Intendante ist vom Inselradio, also der Chef. Holt euch die besten Tipps mal, wo ihr demnächst da hingeht auf Malle. Ibiza haben wir jetzt schon gelernt in den letzten 20 Minuten. Wenn ihr auf der Insel seid, hören wir von Dani Vulic, dem Chef vom Inselradio, unser Gast. Am 7. Februar dann hier bei Er hier und Imsen.
3: Jawohl, und damit bin ich wieder dran. Wieder ein Tag näher an der Rente.
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12: Wie lange benötigt der Körper, um Essen zu verdauen? Aufgenommene Nahrung bleibt etwa 1 bis 3 Stunden im Magen. Im Dünndarm danach beträgt die durchschnittliche Verweildauer 7 bis 9 Stunden und im Dickdarm dann noch einmal 25 bis 30 Stunden.
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1: Und das heute mit dem Jugendleiter im Tennis beim SVK. Außerdem ist er Platzwart, Beisitzer im SVK-Ausschuss. Und macht ganz, ganz viel, ist mit Herzblut dabei. Norbert Bingert, servus.
3: Servus.
1: Ehrenamt. Was ist Ehrenamt für dich? Was bedeutet es?
3: Ehrenamt bedeutet für mich sehr viel, weil ich habe meine seelische Ruhe im Ehrenamt gefunden. Ich habe große Probleme im Jahr 2000 gehabt, so um die Jahrtausendwende in Familie und Krankheiten und so. Und dann habe ich entschlossen, weil ich war ja nur Platzwart in Kirchdorf, ich habe beschlossen, dass ich mit Jugendlichen arbeite, wo mein Herz zufrieden ist mit dem, was ich tue. Und dieser Traum ist in Erfüllung gegangen.
1: Und da fasst du dir auch mit deiner Hand ans Herz. Ja, das spürt man auch. Du machst es richtig mit Leidenschaft. Kirchdorf ist für dich ein Ort, eine Gemeinde, du bist 1990 hierher gekommen. Wenn wir mal schauen, wie bist denn du nach Kirchdorf gekommen und warum hast du dich für den Tennissport begeistert?
3: Ich bin nochmal geboren in Rumänien, Blumenthal, habe dort 20 Jahre gelebt und dann bin ich zu meiner Frau gezogen nach Bruckenau, habe dort 10 Jahre gelebt und in Bruckenau habe ich schon, also bei uns war nur Fußball, aber im TV sind alle Sportarten gelaufen, von Tennis, Handball. Also ich war im Sport, habe ich mich auskennt, sehr, sehr gut. Olympische Sportarten gucke ich seit 1968 und Weltmeisterschaft im Fußball seit 1966.
1: Was hat dich da immer fasziniert?
3: Die Leistung und überhaupt im Fußball die Mannschaftsleistung, wie eine Mannschaft funktionieren kann. Ja, dass nicht der Beste vielleicht die Mannschaft die Qualität steigert, sondern die Mannschaft ist die beste Mannschaft und nicht der einzelne Spieler. Und das sieht man heute genauso wie damals. Ein Mannschaftssport braucht einen Zusammenhalt, eine Mannschaft. 1860 München war eine Mannschaft, die nur mit denen 11 Spielern funktioniert hat. Beckenbauer ist dazugekommen, hat eine Ohrfeige gekriegt und ist gegangen. Weil eine Mannschaft ist eine Mannschaft und da sind alle 1000% dabei. Ja, und da ein Externer da reinzubauen, ist sehr, sehr schwierig. Ja, und darum wundert es mich heute, dass die so viel hin und her wechseln, weil die bekommen keine Mannschaft mehr. Also eine Mannschaft, die ist Tag und Nacht eine Mannschaft. So wie unsere Weltmeisterschaftsmannschaft mit Schweinsteiger und mit, ja, das war eine Mannschaft. Die haben wohl Weltmeister werden. Ich habe mich für Tennis entschieden, aus einem Grund, weil Tennis am Boden in Kirchdorf war.
1: Und es Wieso war ein Tennis am Boden in Kirchdorf damals?
3: Es waren schon Jugendliche und ein paar Mannschaften oder so, aber ich war Platzwart und bin 10 Jahre außerhalb von Kirchdorf auch rausgekommen und habe gemerkt, was in Bayern und in Württemberg los ist. Denn meine Kinder haben beim TV Memminger gespielt 10 Jahre, nicht einmal beim Training gefehlt, dank meiner Frau. Dreimal, viermal die Woche trainiert. Elsner war damals auch dort und viele andere sehr gute Spieler.
1: Und da hast du deine Söhne auch so richtig erzogen, auch im Sportbereich. Der Andi zum Beispiel ist ja heute auch Abteilungsleiter Tennis beim SVK, setzt sich da leidenschaftlich dafür ein.
3: Genau. Und mein Markus, mein Großer, der ist ein perfekter Mannschaftsspieler. Der hat dann die Kirchdorfer Mannschaft gemacht, erste Herrenmannschaft, und hat die Jugendliche, wo ich aufgezogen habe im Jugendbereich, zu sich in die Mannschaft genommen und hat mit einem Jugendlichen in Stuttgart gegen das beste Doppel von der Welt gespielt. Die Amerikaner, ich weiß jetzt nicht, wie sie heißen. Also, die sind bis ins Finale gekommen und haben im Finale dürfen dann gegen das beste Doppel von der Welt spielen. Das ist Begeisterung. Du musst nicht Weltmeister werden. Ja, du musst für den Sport alles geben. Also vielleicht, ich habe auch Glück gehabt, ich habe beim Lipper 3 Schichten gearbeitet. Und wenn ich Spätschicht gehabt habe, ich war gewöhnt von Rumänien sehr viel Arbeiter, dann war das am Morgen von 6 bis 2. Mhm. Und dann habe ich Freizeit gehabt. Ja, sicher habe ich die Tennisplätze gerichtet oder so. Ich habe die Kinder alle eingeladen. Die sind gekommen und die haben gespielt und ich habe gearbeitet.
1: Und das ist auch ein spannendes Thema, weil es sind auch ein Haufen Artikel, Berichte veröffentlicht worden, auch in Fachzeitschriften, auch im Tennisbereich über dich, denn du hast dich eingesetzt für Öffentlichkeitsarbeit beim SVK und du stehst für Tennisspaß und kostenfreie Verpflegung.
3: Mein Projekt, es ist sehr schwer Fuß zu fassen mit Sponsoren und so, denn die Sponsoren in jedem Tor sind Vergeber an verschiedene Abteilungen. Und Kirchdorf ist ein Sportverein mit 7 Abteilungen oder so. Da kann man schwer Fuß fassen. Wenn ich einen Jugendlichen hole, fehlt der in der anderen Abteilung. Und das habe ich auch gewusst. Darum haben meine Kinder immer die Freiheit gehabt, egal in welche Abteilung zu gehen. Ich habe nie gesagt, hopp, ihr seid bei Tennis und da müsst ihr jetzt auf Gedeih und Sterbe da sein. Nein, weil ich habe meinen Trainingslehrgang gemacht und eine Erziehung im Jugendalter soll nicht einseitig sein. Ja, ein Fußballer soll vielleicht Basketball spielen oder Volleyball oder Yoga machen. Alles kann man machen. Wenn man von einer Sportart zu viel macht, schadet dies deinem Körper. Also, und das habe ich mir zu Herzen genommen. Da bin ich ausgelacht worden beim Vorbild der Jugendverleihung vom ganzen Saal, weil sie mich nicht verstanden haben. Die Reporterin ist zu mir gekommen und hat gesagt, Herr Bingert, was machen Sie in Kirchdorf mit Ihren Kindern? Sag ich ganz einfach. Die Kinder kommen ins Training und damals war die Handball-Weltmeisterschaft und haben gesagt, Norbert, wir wollen Handball spielen. Sag ich, kein Problem, heute spielen wir Handball. Ich bin kein gelernter Tennisler, wo 20 Jahre Tennistrainer gehabt habe. Ich bin ein Hobby-Tennisspieler.
1: Ja.
3: So sage ich, kann gar kein Tennisspieler.
1: Aber du lässt andere aufblühen und setzt dich dafür ein, also dass andere auch Vielfalt so im Sport erleben.
3: Genau.
1: Aber dass du selber mal das erste Mal einen Tennisschläger in der Hand gehabt hast, weißt du noch, auf welchem Platz das war,
3: ja,
1: als du das erste Mal gespielt hast? Wo war das?
3: In Rumänien, in Blumenthal. Damals hat Ion Ciriac, also der Manager von Becker, im Davis Cup gespielt. Mit Ilie Nastase, der hat 4-mal Paris gewonnen. Und in Rumänien war mit denen zwei ein Tennisboom entstanden in den 70er Jahren. Dass wir auf dem Dorf, wir haben ja gar keinen Sportplatz, gar in der Schule auf Kohle, verbrannter Kohle im Schulhof, haben wir 2 Pfosten gesetzt, ein Netz gespannt, ein Volleyballnetz und Tennis gespielt mit so Schlägen aus Holz. Also schon gekaufte, die haben sehr viel gekostet.
1: Ich kenne die Holzschläger schon noch. Da ist ja auch so ein riesen Holzschläger beim SV Kirchdorf im Tennisheim, hängt der oben an der Decke.
3: Ja, den hat der Herr Bosler gemacht. Da war ich noch nicht in Deutschland für irgend so einen Umzug. Ich meine, in Opfingen war da ein Umzug im Jahr 1991, 92. Und da sind die Tennisler auch mit so einem Wagen gefahren und haben den riesen Tennisschläger gemacht. Und meine Kinder kommen alle, wenn sie kommen, so neu und so, und sagen, ja Norbert, wer spielt mit dem Schläger? Mit dem spiele ich in der Nacht da, komme ich in der Nacht und da spiele ich, da kommen die Besten von der Welt. Aber mit dem Schläger schlägt mich keiner.
1: Und über den Schläger sprechen wir in der nächsten Folge auch nochmal. Und wir sprechen auch, was du momentan machst, auch als Beisitzer im SVK-Ausschuss. Du hast ja auch mal erzählt, dass du ein paar Jahre mal auch andere Vereine kennengelernt hast, aber jetzt wieder voll zurück beim SVK, nicht nur als Platzwart und Jugendleiter, das bist du nach wie vor, sondern auch im SVK-Ausschuss. Das Thema in der nächsten Folge, an der Stelle schon mal Dankeschön.
3: Danke auch.
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2: Hier ist das Daily Update vom Donnerstag. Es ist der 23. Juli. Damit hallo zusammen. KI auf dem Smartphone, faltbare Handy-Displays und Computer, die locker in den Rucksack passen. Heute ist Technik ganz selbstverständlich. Umso beeindruckender wirkt der Blick ein bisschen zurück. Denn heute vor 41 Jahren stellte Commodore den Amiga 1000 vor. Der Heimcomputer setzte damals ganz neue Maßstäbe, mit farbiger Grafik, starkem Sound und echtem Multitasking. Für viele ist er der Computer, der zeigt, wie die Zukunft einmal aussehen könnte, wie sich die technische Entwicklung dann doch 41 Jahre später verändern kann. Fantastisch. Heute startet Toy Story 5 in den Kinos. Diesmal müssen sich die beliebten Spielzeuge einer ganz neuen Herausforderung stellen, denn moderne Computertechnik konkurriert mit klassischen Spielzeugen. Und plötzlich stehen Freundschaft, Zusammenhalt und jede Menge Abenteuer wieder ganz im Mittelpunkt.
3: Ist die Lage für Spielzeuge
4: wirklich so schlimm?
5: Wir finden täglich immer mehr vergessenes Spielzeug.
6: Wir sind verloren!
4: Die Technik übernimmt unser Zuhause.
5: Ach, ich weiß nicht, Jessie. Spielzeug ist zum Spielen, aber Technik ist...
7: ist für alles.
2: Tom Hanks und Tim Allen sind in der Originalsynchronisation erneut dabei. In der deutschen Fassung spricht unter anderem Michael Bulli-Herbig. Wir wünschen viel Spaß im Kino. Heute vor 15 Jahren nahm die Musikwelt am 23. Juli 2011 Abschied von Amy Winehouse. Die britische Sängerin

0: Das ungewöhnliche Musikprojekt verband trotzdem mehrere Generationen, denn kaum erklingt das berühmte Stampf-Stampf-Klatsch, macht fast jeder automatisch mit. Und das war das Daily Update vom Donnerstag. Übrigens, heute beginnen die Hundstage. Keine Sorge, der Name kommt nicht daher, dass Hunde jetzt noch mehr schwitzen, sie hecheln ganz einfach weiter wie immer, aber die Hundstage heißen so, weil der Stern Sirius, also der Hundestern, jetzt gemeinsam mit der Sonne am Himmel stehen. Und irgendwie passt der Name doch, oder? Bei sommerlichen Temperaturen fühlen wir uns ja alle irgendwie wie Hunde, ne? Wir liegen nur noch rum, hecheln und freuen uns, wenn uns jemand Wasser hinstellt. Sven Weikamm, Daily Redaktion.
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1: Er hier und Imsen. Ment mit Mund. Ja, und das am 17. Oktober. Es ist Freitag. Wir sind wieder für euch da. Mein Name ist John Ment und im Tropical Island ist...
2: Stefan, es ist ein Träumchen hier.
1: Ja, Stefan.
2: Und ich sag euch, mit einem Schirmchen, Mocktail in der Hand und Blick auf die Südsee, wenn auch künstlich, hört sich unser Jingle einfach noch viel, viel schöner an.
1: Ja, also ganz kurz zur Erklärung für unsere Hörerinnen und Hörer, die ja große Fans sind von Erhi und Imsen und uns auch alles verzeihen. Du bist aktuell tatsächlich nicht in irgendeinem Studio in Los Angeles, sondern beschreib doch unseren Hörern mal, wo du dich während der Aufnahme freizeitmäßig gerade aufhältst, lieber Stefan.
2: Also genau in diesem Moment bin ich in einem ruhigen Örtchen, sofern man sowas hier findet, in Tropical Island in der Nähe von Berlin und Brandenburg und bin jetzt live zugeschaltet für unseren Podcast. Und es ist ein riesen Indoor-Regenwald-Erlebnisbad und ich kann euch eins sagen, wenn man hier übernachtet, was wir zweimal getan haben jetzt hintereinander, du vergisst, dass du eigentlich gar nicht in weit weg Ferien bist, sondern quasi vor der Haustür. Und wenn du mal kurz rausgehst mit kurzer Hose, wirst du aber wieder aufs Brutalste daran erinnert, wo du dich in Wirklichkeit befindest. Es ist einfach gigantisch schön. Ein unbedingtes Must-Do für jeden, der es noch nicht gesehen und erlebt hat.
1: Ja, was jetzt sehr bedauerlich ist, dass wir für genau dieses Statement keine Kohle kriegen, weil das ist eigentlich eine super Werbung. Aber es sind offensichtlich ganz viele Familien, die natürlich dorthin gehen. Und du bist ja auch mit deiner Familie gerade dort.
2: Ja, ganz genau. Ich bin mit meinem Sohn Julius und mit meiner Frau Katrin gerade hier zum zweiten Mal bereits. Wir sind schon mal vor etwas mehr als 3 Jahren hier gewesen, an Julius seinem 10. Geburtstag. Und es hat sich auch seitdem wieder eine Menge getan. Also es bleibt innovativ. Es wird immer wieder geschaut, dass es kleine Veränderungen, Neuerungen gibt und einfach alles tipptopp in Schuss bleibt. Und das gelingt ihnen wirklich gut. Und es ist wirklich... für mich jedenfalls eine einmalige Geschichte. Wir haben viele Erlebnisbäder ausprobieren dürfen und gesehen. Wir waren auch schon in anderen Thermen, wo man Übernachtungsmöglichkeiten hat. Aber das Tropical Island hat eben durch diesen künstlichen Regenwald für uns was ganz, ganz Spezielles. Und du kannst ja auch Goldfasane laufen sehen und Flamingos und Schildkröten. Die leben hier halt frei in diesem künstlich angelegten Regenwald. Und das sucht einfach seinesgleichen.
1: Ja, und das ist natürlich auch das Stichwort, dass du die Tiere ansprichst. Sehr gut, lieber Stefan, denn wir haben eine E-Mail bekommen. Unter erhiundimsen@gmx.de von Rolf aus Hannover, der uns geschrieben hat, lieber Stefan, lieber John, ich finde das ganz toll, dass ihr auch so unterschiedliche Gäste immer habt in euren Podcasts. Also das ist ja mal ein Olli Dittrich oder auch mal ein Sebastian Fitzek, aber eben auch mal wie neulich jetzt so ein ganz normaler Mensch wie Volker Söhl, dein Klavierlehrer. Das Einzige, was mir wirklich bei euch fehlt, sind Tiere. Und das kann ich sehr gut verstehen. Tiere sind komplizierte Interviewpartner. Aber wir haben uns gedacht, es gibt auf jeden Fall eine Herangehensweise und die passt sehr gut zu dem Ort, wo du gerade bist. Und deswegen gibt es für euch ab sofort eine neue Rubrik hier bei Erhi und Imsen.
3: Tiere, mit denen es der liebe Gott nicht gut gemeint hat. 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
1: Ja, und ich möchte mal ein Beispiel geben, Tiere, mit denen es der liebe Gott nicht gut gemeint hat, unter anderem natürlich die sogenannte Wegschnecke. Die liegt meist hässlich auf dem Weg herum, hat keine Lobby, jeder tritt gerne drauf oder findet sie einfach nur hässlich. Das wäre so ein Tier, also wie gesagt, kein Animal Shaming. Es ist ja einfach so, ich glaube, die Wegschnecken denken genauso. Und das Zweite ist natürlich auch, da gibt's diese Käfer. Das kennt ihr vielleicht, wenn ihr spazieren seid im Wald. Und da ist so ein Käfer, der ist viel zu groß und hat viel zu kleine Beine und wackelt so durch die Gegend und fällt dann auch immer mal permanent um, sodass die Beinchen nach oben gucken und man das Gefühl hat, oh, dem möchte ich gerne wieder aufhelfen, was gar nichts bringt, weil er quasi 3 Sekunden später wieder umkippt. Das sind Tiere, mit denen es der liebe Gott nicht gut gemeint hat. Und lieber Stefan, du hast ja bei dir, du hast es gerade eben schon angesprochen, auch Tiere, mit denen es der liebe Gott offensichtlich auch nicht so gut gemeint hat.
2: Ja, ich würde jetzt mal sagen, das Tier, was ich meine, ist eigentlich rein optisch gesehen overrated, aber jeder bringt es halt mit Südsee, Palme, Strand, Ferien weit weg in Verbindung und das ist der Flamingo. Es ist, wenn du mich fragst, ganz persönlich, eins der hässlichsten Viecher, die es auf diesem Planeten gibt, aber sie leben hier und es ist Urlaubsfeeling und man findet sie irgendwie schön, aber wenn man sich mal die Mühe macht, die Dinger so richtig zu beobachten, da ist an denen eigentlich nichts Schönes dran. Diese Stöcker, die sie als Beine haben, dann schlafen sie auf einem Bein stehend. Mhm. Also ganz, ganz dicht ja. sind die nicht. Die haben echt Matsch am Paddel, wenn du mich fragst.
1: Ja, vor allem hätte ihnen doch auch einmal einer mal sagen können, dass sie zwei Beine haben, ne? Und nicht auf einem. Ja. Hast du mal versucht, auf einem ja. Bein zu schlafen?
2: Nein, habe ich nicht. Also nicht, dass ich wüsste.
1: Ja. Also, wenn ihr eine Idee ja. habt, Tiere, mit denen es der liebe Gott nicht gut gemeint hat, dann schickt es uns doch einfach. Wir freuen uns sehr darüber. Unter rhierundimsen@gmx.de. Und Stefan, du hast schon gesagt, du bist mit deiner Family da. Das heißt, dein Sohn Julius ist auch ja. mit im Tropical Island.
2: Absolut, absolut. Und? Der macht gerade die Rutschen unsicher und hat gesagt, ich gebe dir ja Mühe, dass es nicht so lange dauert. Du musst mit auf die Rutsche wiederkommen. Und es macht mir auch einen Mordspaß, aber ich merke auch, weißt du, so wenn man die 40 überschritten hat, ich weiß nicht, ob du das noch weißt, wie das damals war, dann ja. ist halt das auf die Rutsche gehen, man überlegt sich halt jede Rutsche dreimal, soll ich nicht ja. und ist dann froh, wenn man nicht querschnittsgelähmt unten ankommt.
1: Ja, aber ich bleib dran, ich mach weiter. Ich bin ja der Einzige, der eine Rutsche hochrutschen kann, ne?
2: Ach, du warst das?
1: Ja, ja. Also alte Artistenfamilie, ne? Deswegen.
2: Autisten oder Artisten?
1: Alte Autistenfamilie. Nein, alte Autistenfamilie. Ich wollte einfach nur mal zur Sprache bringen, dass du natürlich ein sehr familienfreundlicher Mensch bist. Du bist mit deinem Sohn, mit deiner Frau unterwegs. Und ja. Mir ist aufgefallen, dass es immer noch diese Sprüche von Eltern gibt, die niemals aussterben. Und wir haben für euch mal eine Top 2 zusammengestellt. Hier zum Beispiel.
4: Ja, moin moin, ich bin der Matthias und ich komme hier aus Hamburg-Altona. Und mein Lieblingselternspruch war, solange meine Füße noch unter dem Tisch der Eltern sind, habe ich zu tun, was sie mir sagen.
1: Ja, das kennen wir natürlich. Oder auch die Top 1, haben wir einfach so festgelegt.
5: Moin, mein Name ist Benjamin und mein Top-Elternspruch, an den ich mich erinnere, ist, Mama, warum muss ich das machen? Weil ich es sage.
1: Ja.
2: Oh yes, weiß ich auch noch.
1: Ja.
2: Ja. Und heutzutage darf man aber sowas ja kaum noch anwenden, da wird man ja gleich wieder gemaßregelt. Du musst dich mit dem Kind auf Augenhöhe stellen, du musst mit ihm diskutieren darüber. Kann man darüber streiten? Sicherlich sind die ein oder anderen Sprüche und Erziehungsmethoden von früher aus der Mode gekommen. Aber einfach mal ganz knallhart oder glasklar sagen, bis hier und nicht weiter, mein Lieber, wie auch immer. Ich hatte zum Beispiel immer früher das Bedürfnis meiner Mutter zu sagen, das ist meins oder das ist meins. Und meine Mutter hat immer knallhart und ganz trocken geantwortet, mein liebes Kind, schließe mal deine Augen, jetzt siehst du, was deins ist. Schachmatt.
1: Ja, das absolut ist Schachmatt. Genau. Du hast ja eine großartige Mutter. Wahrscheinlich hätten die Coaches bei The Voice of Germany kurz gebuzzert bei deiner Mutter. Ja, alle. Die nehmen wir. Ja, ich habe auch noch einen beizusteuern. Den kannte ich auch sehr gut von meinen Eltern und überlegt jetzt wahrscheinlich auch in diesem Augenblick unsere Hörer von Erhi und Imsen, was es bei euch war. Es war der berühmte Satz, ich zähle bis 3.
2: Ja.
1: Also manchmal auch bis 3. Aber ich zähle bis 3 war auch klar, dass danach eigentlich gar nichts passiert. Es hat überhaupt keine Konsequenzen.
2: Ja, nein, null. Und ich habe auch mal einen schönen Spruch gelesen. Wenn meine Kinder wüssten, dass gar nichts Schlimmes passiert, wenn ich bedrohlich bis 3 gezählt habe, bin ich echt am Arsch.
1: Ihr seid bei Erhi und Imsen. Stefan ist immer noch zugeschaltet aus dem Schwimmbad. Das hat es, glaube ich, auch in dieser Form in einem Podcast noch nie gegeben. Und, und wir freuen uns auf unseren Gast in 2 Wochen. Das wollte ich auch schon mal vorwegnehmen. Denn am 31. Oktober ist ja die nächste Ausgabe von Erhi und Imsen. Dann haben wir auch wieder einen Gast und zwar einen sehr prominenten Gast. Ein Schauspieler, ein Synchronsprecher und es wird um KI gehen. Stefan, hattest du schon mit KI zu tun?
2: Na, tatsächlich immer mehr, ob ich will oder nicht. Ich habe mich immer gegen gewehrt oder als Blödsinn. Wer braucht schon ChatGPT? Habe jetzt aber doch hier und da mal gemerkt, wehr dich nicht dagegen, nimm einfach mal die Unterstützung an in gewissen Sachen. Und einfaches Beispiel ist, gib mal bei ChatGPT ein, zeige mir in dem und dem Zeitraum eine günstige Urlaubsalternative mit Flügen und Verbindungen.
1: Ja.
2: Hey, das dauert keine Minute und du kriegst verschiedene Vergleichsmöglichkeiten und das nimmt dir echt eine ganze Menge Arbeit ab. Ich weiß ja nicht, ich hasse es, Urlaube vorher schon tausendfach zu vergleichen und in dem Portal schauen, dann habe ich schon immer gar keine Lust mehr. Bei Katrin ist das anders, sie macht das gerne stundenlang, aber Dafür zum Beispiel nutze ich das sehr, sehr gerne.
1: Vielleicht ist es bei euch im Job ja genauso, dass ihr mit KI zu tun habt. Ich durfte für Luzern, für die Stadt Luzern, für die Official Audio Tour Luzern, findet ihr auch jetzt bei euch im App Store, wenn ihr mal in Luzern seid, dann ist die ganz hilfreich, durfte ich etwas einsprechen für die Musikstadt Luzern. Und wir hören uns einfach mal zusammen an, wie das normal in Deutsch klingt. Wir stehen auf dem Theaterplatz. Hier erkennen Sie besonders gut, wie wichtig das Luzerner Bürgertum zu Beginn des 19. Jahrhunderts für die Musik wurde. Ja, das ist also die ganz normale deutsche Variante. Und dann wurde ich gefragt, ob meine Stimme als KI benutzt werden darf, um auch die anderen Sprachen abzudecken. Und dann habe ich einen großen Schock bekommen, weil plötzlich sprach ich dank KI perfekt Spanisch.
6: Estamos en la Plaza del Teatro. Aquí se ve claramente la importancia que adquirió la burguesía de Lucerna para la música a principios del siglo XIX.
1: Ja, ich habe natürlich keine Ahnung, Stefan, ob das richtig ist. Aber es war der gleiche.
2: Ich habe nochmal drüber gehört, es klang gut.
1: Ja, aber jetzt bitte haltet euch fest, weil gerade in der Schweiz sind ja auch viele Gäste von ganz weit weg. Und jetzt spreche ich auch dank KI plötzlich fließend Koreanisch.
6: 우리는 극장 광장에 서 있다. 19세기 초 루체른의 부르주아지가 음악에 얼마나 중요한 역할을 했는지 여기서 분명히 알 수 있다.
1: Hast du ein Wort verstanden?
2: Ja, alles.
1: Ja, du weißt noch nicht, was es bedeutet.
2: Nein, aber das ist, soll ich dir mal sagen, ich finde, das ist zum Beispiel wieder etwas, was ich echt erschreckend finde und fast schon gruselig. Die vertraute Stimme meines Freundes John plötzlich in einer Sprache, wo ich einen Arzt rufen möchte, wenn ich dich so reden hören würde. Aber einfach, weil ich es nicht kenne. Ja. Ich kenne dich so nicht so sprechen. Das klang gerade echt gruselig und man muss dir doch helfen, hatte ich immer im Kopf gerade.
1: Ja. Und das hat etwas mit unserem Gast in 2 Wochen zu tun. Wir freuen uns auf einen Schauspieler, den ihr vielleicht im Tatort gesehen habt und dessen Stimme ihr garantiert kennt. Sein Name ist Michael Lott. Er hat zum Beispiel sehr erfolgreich bei einem der witzigsten Filme aller Zeiten, bei Willkommen bei den Stieß, die Hauptrolle synchronisiert. Das klingt so.
7: Oh lala, ich hätte sie umbringen können. Ich habe ihnen Scheißen gemacht. Ja, aber was soll's? Ich hab nix, keine Sorge. Ja, es tut ihnen weh, wenn sie sprechen, oder? Husch, mit ihrem Kiefer, alles in Ordnung? Sollten wir nicht doch vielleicht besser zu einem Arzt gehen?
1: Ja, das ist die Stimme von Michael Lott und den habt ihr vielleicht auch gerade gehört, wenn ihr Fans von Yellowstone seid. Da gibt's ja noch ein paar Ableger, die Serie 1923 und 1883. Und da hat Michi Lott sogar die Hauptrolle synchronisiert. Tim McGraw als Dutton.
8: Junge, das heißt, ihr dürft reden und reden und ausreiten und reden.
1: Ja, und Michael Lott wird in 2 Wochen am 31. Oktober Gast sein in unserem Podcast und euch mal erzählen, wie er mit KI klarkommt, ob Synchronsprecher vielleicht sogar demnächst komplett wegrationalisiert werden durch KI oder ob es da vielleicht sogar einen versöhnlichen Ansatz gibt. Denn ich kann mir kaum vorstellen, meine Lieblingsserie ohne meine Lieblingsstimme. Wie ist es bei dir, Stefan?
2: Schwierig. Es gibt ja ab und zu mal so ein paar Beispiele, lange her, aber ich weiß noch, der Film Stadt der Engel, da hat man Nicolas Cage plötzlich so eine sanft hauchende Männerstimme übergeholfen, die stand ihm einfach nicht. Der Film ist toll, wer Liebesschnulze mag. Ich fand ihn toll damals, aber Nicolas Cage mit der Stimme, die man nicht kennt, das ist wirklich schwierig.
1: Ja, das finde ich nämlich auch. Und wenn dann plötzlich KI-Stimmen reinkommen, die können ja auch gar nicht, also aktuell Stand jetzt wahrscheinlich, noch gar nicht diese ganze Emotion damit reinpacken. Mit Weinen, mit Freude, mit Schreien, mit Laufen, mit der Geschichte in der Stimme selbst. Aber da wird Michael Lott euch in 2 Wochen noch ein paar Tricks erzählen. Da gibt es nämlich ganz, ganz merkwürdige Ansätze, wo Stimmen einfach auch übereinander gelegt werden und dadurch eine völlig neue Stimme ergeben. Also es wird der absolute Stimmen-Podcast in 2 Wochen. Er hier und Imsen, dann werden wir natürlich auch unserem Konzept frönen, werden ihm Sätze vorgeben, die er dann beendet. Und Stefan, es ist der große Moment gekommen, wo du jetzt live aus dem Schwimmbad die berühmten letzten Worte unseres Podcasts sprichst.
2: Genau, das lasse ich mir nicht nehmen, ihr Lieben. Wieder ein Tag näher an der Rente.
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6: Wann starb Elvis Presley? Viele sind sich sicher, der King lebt. Tatsächlich starb Elvis Presley aber am 16. August 1977. Als Todesursache ging man zunächst von plötzlichem Herztod aus. Laut späteren Berichten korrigierte man die Todesursache allerdings auf Einnahme von zu vielen Medikamenten. Elvis wurde nur 42 Jahre alt.
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1: Und das heute mit einem ganz besonderen Gast. Sehr viel hat er erlebt schon in Kirchdorf an der Iller. Hermann Hummel ist hier. Schön, dass Sie da sind.
3: Ja, ich danke für die Einladung.
1: Vereinsvorsitzender vom SVK 1970 bis 1995, im Anschluss Ehrenvorsitzender.
3: Ja.
1: Ganz, ganz hohe Ämter. Ehrenamt, ein großes Thema. Darüber spricht man natürlich in den beiden Folgen. Und wenn Sie mal zurückdenken, was war denn so in Ihrem Leben der erste Kontakt mit Ehrenamt?
3: Der erste Kontakt war als Jugendtrainer bei meinem ersten Schuleinsatz in Mietingen bei Laubheim. Und anschließend, als ich hierher kam, 1966, wiederum beim SV Kirchdorf.
1: Wie sind Sie zum SVK gekommen, beziehungsweise generell nach Kirchdorf?
3: Durch eine Versetzung. Ich habe im Laubheimer Raum damals meine Frau kennengelernt. Wir haben dann 1966 geheiratet und der damalige Schulrat, der hat uns eine Stelle verschafft, wo wir beide unterkommen konnten. Das war Kirchdorf.
1: Und Ihre Frau war da gleich voll begeistert, von Laubheim mit Ihnen nach Kirchdorf zu ziehen oder eher weniger?
3: Nach Kirchdorf schon, dass sie damals auch gleichzeitig auf spätere Sicht gesehen einen Verein heiratet, das hat sie noch nicht gewusst.
1: Wie geht sie heute damit um?
3: Sie hat sich daran gewöhnt. Sie ist nach und nach mit in den Verein hineingewachsen. Sie hat auch selber Aufgaben im Verein übernommen, im Kindersport. Eine Zeit lang mit Frauengymnastik, 20 Jahre lang. Und so war sie auch mehr oder weniger Teil des SV Kirchdorf.
1: Also haben Sie beide 1966 geheiratet und dann haben Sie beide zusammen halt den SVK noch mitgeheiratet. Also der gehört so ein Stück weit jetzt zur Familie dazu, oder?
3: Ja, ob sie das unterstreichen würde, das weiß ich. Aber es war so.
1: Wenn wir uns anschauen, Thema Sport. Sie sind begeisterter Sportschauer, haben Sie mir im Vorfeld erzählt, also ja. Im Fernsehen, Fußball, aber auch andere ja. Sportarten. Und was fasziniert Sie da zum Beispiel neben dem Fußball?
3: Ja, von der Schule her, was mich da angesprochen hat, das war die Leichtathletik. Und als dann bei uns in Kirchdorf die Autobahn vorbeikam und uns am Sportplatz einen Teil abgeschnitten hat, dann war es notwendig, einen neuen Platz anzulegen. Und in dem Zusammenhang hat man dann auch angesprochen, dass es möglich sein sollte, auch Leichtathletik zu betreiben.
1: Sie waren ja selber als Jugendleiter aktiv, haben sich auch für das Thema Fußball, Leichtathletik eingesetzt, selber sportlich aktiv. Wie hat es da ausgesehen bei Ihnen?
3: Ja, ich habe im Allgäu oben in einem kleinen Dorf kaum Möglichkeit gehabt, einen Verein einzutreten, gab es damals einfach nicht.
1: Welches Dorf?
3: Das war Sommersbach in der Nähe von Isny.
1: Jawohl.
3: Im württembergischen Allgäu. Und ich war dann 5 Jahre in Bad Saulgau, heißt es heute, im Internat. Und damals hat man natürlich schon die Möglichkeit gehabt, in allen Sportarten zumindest mit ihnen bekannt zu machen über den Schulsport. Daher wusste ich schon, was es alles für Möglichkeiten gibt. Der Rest, Fernsehen gab es noch nicht, aber es gab die Zeitung und da habe ich geschaut und habe mich auch damals schon für den Sportteil interessiert.
1: Welche Zeitung haben Sie gelesen oder lesen Sie heute noch?
3: Das war die Schwäbische Zeitung, damals schon und heute noch.
1: Wenn wir von der Zeitung nochmal ins Fernsehen schauen, wenn Sie Fußball angucken, was für ein Verein begeistert Sie, hat Sie damals begeistert und begeistert Sie heute?
3: Damals war es der VfR Mannheim als erster Verein, den ich so mitbekommen habe, der deutscher Meister wurde gegen Borussia Dortmund. Später war es dann der KSC, als die Mannheimer mehr oder weniger abgebaut haben, der VfR. Und dann natürlich Stuttgart als sozusagen für Schwaben Heimatverein. Hier im Illertal gab es zwar viele Bayern-Fans, aber da konnte ich mich nie ganz anschließen. Ich hatte immer schon ein Faible für etwas schwächere Vereine, die sich nach oben gearbeitet haben.
1: Also beim VfB Stuttgart sind wir jetzt so hängen geblieben und heute ist es natürlich der SVK, oder? Im Dr. Hans-Lieper-Stadion.
3: Immer noch, ja.
1: Sehr gut. Wenn wir uns das Thema anschauen, Lehrer, Schulleiter, das ist ja auch was, was Sie beruflich so ziemlich lange begleitet hat im Leben. Sie haben es auch ganz nach oben geschafft, hier in Kirchdorf Rektor an der Michael-von-Jung-Schule, circa Mitte der 80er, genau, 84 bis 2001. Und was sind da so Schnittstellen zwischen Schuldirektor und Ehrenamt im Dorf?
3: Einmal schon als Lehrer war es mir wichtig, als ich hierher kam, mit der Bevölkerung wieder rasch Kontakt anzuknüpfen. Und da sah ich die Schule und die Schüler als Möglichkeit, auch über den Verein an die Eltern heranzukommen, die Schüler auch außerhalb der Schule kennenzulernen in ihrer Freizeit. Und das ist mir eigentlich ganz gut gelungen.
1: Wenn Sie zurückdenken an die Zeit als Lehrer, als Schuldirektor, welche Erinnerungen kommen da sofort hoch?
3: Ich konnte für dieses Ehrenamt immer wieder auch Kolleginnen und Kollegen für die Mitarbeit beim SV Kirchdorf gewinnen, die dann auch irgendwo Trainerbetreuungsarbeit übernommen haben. Ich konnte mit den Eltern zusammen Schule und Eltern Veranstaltungen durchziehen. Und das hat mir einfach auch die Bekanntschaft und die Zusammenarbeit mit den Eltern erleichtert, dass sie mich einfach kannten, nicht nur von der Schule, sondern auch vom Dorfleben her, später als Gemeinderat, als stellvertretender Bürgermeister. Ich hatte den Zugang zu den übrigen Gemeinderäten und konnte da das eine oder andere in die Wege leiten. Es hat mir die Arbeit erleichtert.
1: Auf was sind Sie da am meisten stolz, was Sie in die Wege leiten konnten?
3: Ein Stück weit auch, nachdem ich Vereinsvorsitzender war, auch die Turnhalle, die damalige, die wir jetzt noch haben, leider, muss ich sagen, jetzt, weil später die Erweiterung nicht mehr oder ein Neubau noch nicht zustande gekommen ist. Aber damals war es hier im ländlichen Raum eigentlich die mit 18 auf 33 eine verhältnismäßig große Halle.
1: Das wäre doch jetzt eine super Idee, wenn Sie jetzt noch sagen, mit ein bisschen Kraft, jetzt machen wir noch eine neue Hermann-Hummel-Turn- und Festhalle, oder?
3: Ach, das wäre zu viel der Ehre.
1: Wir sprechen in der nächsten Folge natürlich weiter übers Ehrenamt, aber auch noch Ihre Laufbahn als stellvertretender Bürgermeister, was Sie da so für Aufgaben hatten und auf welche Sie zurückdenken. Und zwar gerne zurückdenken, auch heute noch hier in Kirchdorf an der Iller. Und Thema ist natürlich auch das Ehrenamt früher und heute. Wie Sie denken, wie sich das Ganze verändert hat so im Laufe der Zeit, das in der nächsten Folge. Erstmal vielen Dank, dass Sie da waren, Hermann Hummel.
3: Danke auch.
1: An der Stelle danke an unseren Sponsor. 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
2: Hier ist das Daily Update vom Donnerstag. Es ist der 23. Juli. Damit hallo zusammen. KI auf dem Smartphone, faltbare Handy-Displays und Computer, die locker in den Rucksack passen. Heute ist Technik ganz selbstverständlich. Umso beeindruckender wirkt der Blick ein bisschen zurück. Denn heute vor 41 Jahren stellte Commodore den Amiga 1000 vor. Der Heimcomputer setzte damals ganz neue Maßstäbe. Mit farbiger Grafik, starkem Sound und echtem Multitasking. Für viele ist er der Computer, der zeigt, wie die Zukunft einmal aussehen könnte. Wie sich die technische Entwicklung dann doch 41 Jahre später verändern kann. Fantastisch. Heute startet Toy Story 5 in den Kinos. Diesmal müssen sich die beliebten Spielzeuge einer ganz neuen Herausforderung stellen, denn moderne Computertechnik konkurriert mit klassischen Spielzeugen. Und plötzlich stehen Freundschaft, Zusammenhalt und jede Menge Abenteuer wieder ganz im Mittelpunkt.
3: Ist die Lage für Spielzeuge wirklich so schlimm?
4: Wir finden täglich immer mehr vergessenes Spielzeug.
5: Wir sind verloren!
6: Die Technik übernimmt unser Zuhause.
4: Ach, ich weiß nicht, Jessie. Spielzeug ist zum Spielen, aber Technik ist...
7: ist für alles.
2: Tom Hanks und Tim Allen sind in der Originalsynchronisation erneut dabei. In der deutschen Fassung spricht unter anderem Michael Bulli-Herbig. Wir wünschen viel Spaß im Kino. Heute vor 15 Jahren nahm die Musikwelt am 23. Juli 2011 Abschied von Amy Winehouse. Die britische Sängerin hinterließ mit ihrer außergewöhnlichen Stimme und ihrer einzigartigen Mischung aus Soul, Jazz und Pop ein musikalisches Vermächtnis. Welthits wie Rehab, Back to Black oder auch Valerie begeistern aber bis heute Millionen Menschen. Ihre Musik lebt weiter und zählt längst zu den größten Klassikern der 2000er. Heute vor 26 Jahren stürmten Five und Queen gemeinsam mit ihrer Version von We Will Rock You nochmal.

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2: Ja, wir sind wieder für euch da. Uns nicht zu hören, verstößt gegen das Grundgesetz. Und es ist gerade heute besonders, besonders.
3: Ja, absolut. Ich sag nur 25 Bestseller, über 10 Millionen verkaufte Exemplare. Übersetzt in 24 Sprachen, Verfilmungen, Hörbücher, Spiele.
2: Ja, und ich darf das noch ergänzen, wenn du bei Amazon oben in der Leerleiste nur das Wort DAS eingibst, also DAS, erscheint sofort als Angebot das Kalendermädchen. Sein neuester Thriller. Willkommen in unserem Podcast. We proudly present Sebastian Fitzek.
3: Hallo Sebastian.
4: Ja, hallo, hallo. Danke für die tolle Vorstellung und danke, dass ich bei euch zu Gast sein darf.
2: Ja, mega. Übermorgen am Sonntag ist erster Advent. Es gibt beim Kalendermädchen sogar eventuell passend noch einen Adventskalender dazu. Bist du, Sebastian, im Team Ich öffne jeden Tag eine Tür oder Team Mir doch egal, ich öffne alle auf einmal, ich halte sonst nicht aus?
4: Also, ich meine, ich habe ja 5 Kinder und da haben wir genügend mit Adventskalender vorbereiten zu tun. Ich selber öffne gar keine Türen mehr. Ich packe die nur. Also, ich packe da nur was ein.
2: 10 Sätze fängt jeder von uns an. Sebastian, du beendest sie, wie du es einfach fühlst und möchtest. Wir machen das abwechselnd und ich darf beginnen. Sebastian Fitzek, in deinem Online-Shop gibt es für 8 Euro einen Schlüsselanhänger mit der Aufschrift Who the fuck is Fitzek? Wenn man mich fragt, wer Sebastian Fitzek wirklich ist, dann sage ich...
4: Ein ziemlich nervöses Spielkind, das sehr froh ist, dass der Verlag ihn alles machen lässt, was er will.
2: Sehr gut. Und das passt ja sogar.
3: Ja. Pupsi und Stinky ist ein Kinderbuch von dir, Sebastian. Als du Kind warst, war dein Romanheld oder Heldin...
4: Bastian aus der unendlichen Geschichte. Oh, ja. Und egal welcher von den 5 Freunden, nur nicht der Hund.
2: Ich höre schon ein bisschen raus, die Fraktion 3 Fragezeichen warst du dann nicht, oder doch?
4: Nee, ich muss ganz ehrlich sagen, ich gehörte zu den Uncoolen. Also ich habe tatsächlich 5 Freunde und TKKG später sogar, ich oute mich.
2: Ja, Sebastian, du hast am selben Tag Geburtstag wie ich, am 13. Oktober. Ja, bei dir war es 1971, bei mir war es 1970. Ich kann also genau wie du sagen, ich bin eine Waage und das merkt wirklich jeder, weil
4: ich wirklich ständig probiere zu vermitteln und mich auch noch in die abstrusesten Gedankengänge hinein zu versetzen, während meine Frau schon manchmal sagt, also das kannst du mir jetzt einfach nicht erklären, der Typ oder diejenige, die ist einfach nur bescheuert.
3: Ja, Punkt, manchmal ist so. Ja, manchmal gibt es auch keine weitere Erklärung.
4: Ja, und ich probiere dann immer noch so einen Grund für menschlich völlig absurdes Verhalten zu finden. Das ist natürlich auch eine Berufskrankheit, aber mache ich auch in meinen Büchern natürlich. Ich probiere da immer ein Motiv dahinter zu sehen. Aber manchmal sage ich dann auch, ja, jetzt verstehe ich wirklich nicht, warum derjenige sein Fahrrad aufs Gemüseregal im Rewe gelegt hat. Ja. Ich weiß es dann nicht.
2: Also Bücher schreiben ist so der absolute Wahnsinn, weil ich habe gerade bei Amazon gelesen, bei einer Rezension, wo eine Hörerin oder Leserin in dem Fall wahnsinnig toll über das Kalendermädchen geschrieben hat und gesagt hat, eigentlich hatte man gedacht, das Buch ist zu Ende, dann hat es aber noch 100 Seiten. Wie macht der Mann das?
3: Ja.
2: Und findet noch einen Twist und noch einen Twist und noch einen Twist. Das ist gigantisch. Gibt's da irgendeinen Trick, Sebastian? Wie werde ich zum Bestsellerautor? Ich will Millionen scheffeln, ich will reich werden.
4: Tatsächlich hilft ein Jurastudium. Jura, da lernt man ja relativ verquer denken und man hat dann manchmal so Ansichten, die jetzt normale Menschen, die nicht Juristen sind, gar nicht nachvollziehen können. Hm. Man lernt wirklich Dinge von einem völlig anderen Blickwinkel zu betrachten, der auch ganz absurd ist und das hilft. Weil man einfach mal sagt, ach guck mal, vielleicht ist es gar nicht die ganze Zeit A. Ich habe immer gedacht, es ist A, nee, aber vielleicht ist es ja B. Und tatsächlich hilft das.
2: Ah, okay.
3: Ja. Aber du wolltest ja ursprünglich Schlagzeuger werden. Das hast du aber verworfen, weil?
4: Ich einfach nicht gut genug war und auch erkannt habe, dass das völlig falsche Instrument für mein Ziel ist. Ich wollte ja nicht Musiker werden, ich wollte ja Mädchen kennenlernen. Und die haben sie überhaupt gesehen, hinter meinem Schlagzeug.
2: Ja, das stimmt. Das ist so wie dann wie Blockflöte ein bisschen, ne? Das schockt ja nicht an der Stelle. Und man muss so viel aufbauen vorher.
4: Aufbauen, abbauen, also ist alles abstrus. Und auch als ich mal einem anderen Musiker gesagt, ich wollte ja eigentlich mal Musiker werden und so. Und dann habe ich später gesagt, ich habe Schlagzeug gelernt. Da hat er gesagt, Moment mal, hast du nicht gesagt, du wolltest Musiker werden?
2: Aber da haben wir beides ein gemeinsam, Sebastian, eins gemeinsam, denn wir haben beide nicht nur am 13. Oktober Geburtstag, sondern ich wollte tatsächlich auch Musiker werden, weil mein Vater war ja Musiker im James Last Orchester und beim NDR, aber ich war einfach zu faul. Ich war auch einfach nicht gut genug und mach's jetzt nur noch privat. Spielst du denn privat noch?
4: Ja, ich habe hier gerade so einen E-Drum-Set neben mir stehen. Tatsächlich ist es so, dass ich über Kopfhörer spiele, damit niemand die Polizei holt, wenn es zu laut wird. Aber ja, das ist noch so eins meiner Hobbys.
2: Sebastian, du hast schon Lesungen gehalten in einem Bestattungsinstitut, in einem Hospiz oder in einer Zahnarztpraxis. Dein nächster ungewöhnlicher Ort wäre natürlich neben der aktuellen größten Thriller-Tour der Welt.
4: In einem Klärwerk.
2: Oh.
4: Das ist das Erste, was mir einfällt. Also ich weiß es nicht. Also es ist so ein bisschen absurd, aber die Ambiente, also richtig drin, unten drin, eher in der Kanalisation, glaube ich, ganz unten tief drin.
2: Ja.
4: Ich war wahrscheinlich der Einzige. Oder die da wären, die hätten, so wie bei Schweigen der Lämmer, so eine Mintpaste.
2: Und oh Gott, ja. Ich sehe schon, oh Gott, ja.
3: Sebastian, besonders gut gefällt mir als ja auch Vater eines Sohnes, mein lieber Julius, 12 Jahre alt, kommt langsam in die schwierige Phase, aber ich denke, das ist alles noch human. Gefällt mir dein Kritzelbuch. Ja, ich komme in die schwierige Phase, da hast du durchaus recht. Dein Kritzelbuch für den Elternabend. Sehr gut angelegte knappe 7 Euro, um eine qualvolle Zeit irgendwie gut rumzubekommen mit Bullshit-Bingo und mehr. Wie beendest du? Kurz davor, selbst zum Mörder zu werden, bin ich bei Elternabenden, wenn...
4: Alles schon gesagt, ist leider nicht von jedem. Und dann hier noch einmal ganz kurz, also die Lehrerin hat sich schon verabschiedet. Da springt noch mal jemand auf und stellt eine Frage, die hochkomplex ist, aber auch nur einzig und allein den Sohn oder die Tochter desjenigen betrifft. Und sonst gar keinen im Raum.
3: Ja, wir nennen sie immer liebevoll Dinkeldörte.
4: Das kann sein, aber es kann auch, ich weiß es nicht. Letztens ging es um Sport und da ist ein Fußballvater aufgestanden und es hat aber wirklich nur den Sohn betroffen, gar keinen anderen.
2: Ah,
4: und die liebe Lehrerin sah sich nun gezwungen, darauf natürlich einzugehen und das nicht abzukanzeln. Also das ist eigentlich schon, es sind immer die Eltern, die das Ganze zu so einer denkwürdigen Veranstaltung machen.
2: Ja, das ist schon so. Ich hatte mal einen Elternabend, wo der Lehrer sehr cool gesagt hat, um 20.30 Uhr ist Champions League irgendwie und bis dahin will ich zu Hause sein.
3: Punkt.
2: Ja.
4: Das ist gut. Ich hatte mal einen Elternabend, wo ich habe ja ein Buch geschrieben, Elternabend, ich konnte es da nicht reinbringen, weil es so unglaubwürdig ist, aber es ist wirklich passiert. Da gab es halt Vorschläge, wer soll Elternvertreter werden. Die Vorschläge sollte man schriftlich abgeben und dann hat die Lehrerin vorgelesen und etwas gestutzt und sie hat wirklich vorgelesen, dass ein Psychologie-Ehepaar hatte allen Ernstes Jesus Christus vorgeschlagen und das ist auch ernst gemeint. Ja, Jesus Christus. Da meinte die Lehrerin nur, der steht heute leider nicht zur Wahl, aber alle hatten sich plötzlichen Beistand gewünscht, damit diese Farce zu Ende geht. Und dann hätte ich das geschrieben, hätten wir alle gesagt, ja, an den Haaren herbeigezogen, Fitzek, aber wirklich, es ist so passiert.
2: Das war ein Kreuz mit dieser Frau. So muss man das sagen. Jetzt sind wir sehr gespannt, Sebastian. Mein größter Fehlkauf war...
4: ein Fensterputzroboter. Ich dachte nach Staubsauger, ich hab weder einen Staubsaugerroboter noch habe ich einen Rasenmäherroboter. Aber viele haben mir erzählt, die Dinger funktionieren Bombe. Und dann habe ich in einem Bordmagazin einer Fluggesellschaft gesehen, es gibt Fensterputzroboter.
2: Ja.
4: Wie geil ist das denn? Das muss ja dann auch funktionieren. Da muss man nie mehr putzen. Die saugen sich außen mit Saugnäpfen ran und fahren, rotieren dann hoch und runter. Das ist wahrscheinlich auch, dachte ich, sehr meditativ dazu zu schauen. Und dann habe ich mir das geholt. Also gut, es ist jetzt schon bestimmt 6 Jahre her, aber das hat einfach nur Schlieren gezogen. Es war danach dreckiger als vorher. Und dann stand auch so im Kleingedruckten, nur bei mäßig verschmutzten Fenstern benutzen.
2: Na toll.
4: Ich habe bisher, dann habe ich vom Jahr mal wieder reingeguckt und die Rezension, die sagen alle, das ist nicht das Gelbe vom Ei, aber ein Fensterputzroboter, das fände ich eigentlich super geil.
3: Ja, ich empfinde das Gleiche auch bei jedem normalen Staubsaugerroboter. Denn gerade wenn man Kinder hat und auch kleinere Kinder noch hat, bis man alles vorbereitet hat und alles aus dem Weg geräumt hat, hat man in der Zeit auch schon längst zum Staubsauger gegriffen und die Wohnung oder das Haus wahrscheinlich durchgesaugt, bis man dann den Roboter einfach fahren lassen kann. Und beim Fensterroboter ja das Gleiche. Wenn man ein Fensterkreuz hat zum Beispiel, bin ich mir gar nicht sicher, ob der alleine weiß, wie er an die nächste Scheibe kommt.
4: Nee, im Altbau geht das schon mal gar nicht, weil man Flügelfenster hat oder sowas. Und wahrscheinlich, wenn man nicht im Erdgeschoss wohnt, muss man die ganze Zeit Angst haben, dass das Ding irgendjemanden unten auf dem Balkon ins Müsli scheppert. Also
2: Fensterputzroboter, wow, habe ich bis jetzt auch noch nicht gehört.
4: Ja, aber das war, und ich meine, ich musste ihn ja ausprobieren und natürlich. Und danach kannst du ihn nicht mehr zurückschicken. Ne? Also kann ich nicht sagen, also klar, theoretisch schon, aber macht man jetzt auch nicht. Also das Ding habe ich dann jemandem weitergegeben, der es auch nochmal ausprobieren wollte, der ist aber auch nicht besonders glücklich damit. Also das war ein Fehlkauf. Aber wenn ihr wissen wollt, was der beste Kauf war, vor kurzem war der auch der Luxus, den ich mir geleistet habe.
2: Ja.
4: Das freut mich für komplett schwachsinnig, aber ich habe eine zweite Geschirrspülmaschine gekauft. Das hat den folgenden Vorteil, dass man das schmutzige Geschirr halt in den einen räumen kann und dann, wenn der voll ist, macht man den an. Und dann kann man das nächste schmutzige Geschirr, muss man nicht in die Spüle machen, man kann in den anderen packen. So, und dann ist der andere voll. Sauber und dann kann man das wieder rausräumen. Man muss den Umweg über den Schrank nicht mehr gehen. Man muss es nicht, also ich kann direkt an die Geschirrspülmaschine gehen und dann meine Teller holen und weiß der Geier was. Dann ist der leer und dann wird der wieder aufgefüllt. Und
3: also kannst du die Küchenschränke jetzt auch weitergeben? Die brauchst du ja
4: nicht. Theoretisch bräuchtest du keine Küchenschränke, aber es ist ideal. Sie ist sich noch nicht so hundertprozentig sicher. Aber wir sind eben vor kurzem umgezogen und da habe ich gesagt, in der neuen Küche, bitte, da möchte ich zwei Geschirrspülmaschinen haben. Und ich habe sie bekommen. Und ich glaube, einige können das nachvollziehen. Andere.
3: Alle Männer, nicht, auf jeden Fall.
4: Denke ich auch.
2: Ich glaube, ganz ehrlich, Sebastian, wenn das irgendwann mal nicht mehr läuft mit den Bestsellern und so weiter, dann machst du einfach einen Laden auf, Geschirrspülmaschinen Fitzek und verkaufst die ganzen Dinger wieder.
4: Mhm. Genau. Die Zwillinge verkaufe ich dann.
3: Und das passt so ein bisschen zu meiner nächsten Frage. An der Supermarktkasse regt es mich auf, wenn?
4: Das sind ja so die Klassiker regen mich eigentlich gesagt gar nicht so auf.
2: So die Oma, ne, die so ein bisschen die Groschen rauspult. So.
4: Das kommt ja auch so selten vor. Ich muss sagen, ich habe mich gar nicht mehr aufgeregt. Ich finde es ehrlich gesagt, wenn man nicht mal, also mich finde ich eher regt auf, wenn man, man kann ja das Handy bei Ding am Ohr haben, verstehe ich, bin ja auch handysüchtig, aber man sollte schon mal guten Tag und auf Wiedersehen sagen, wenn man bezahlt. Sonst kannst du gleich an die Selbstbedienungskasse gehen. Stimmt. Aber wenn, dann wenigstens mal in die Augen schauen und anlächeln und guten Tag und auf Wiedersehen sagen. Wenn man schon mal nicht schafft, das Handy überhaupt wegzustecken beim Bezahlvorgang, dann wenigstens das. Und wer das nicht macht, sondern die ganze Zeit nur mit sich beschäftigt ist und die Angestellten mit Roboter behandelt, das regt mich auf.
2: Ja, wie Fensterputzroboter womöglich noch, ne? Ja. Sebastian, du hast so viele großartige Spiele herausgebracht. Du hast schon so manche Familie gerettet, einfach nur, weil man was zu spielen hatte. Underground, Killer Crew, Safe House, bei den Black Stories dabei. Dein absolutes Lieblingsspiel ist...
4: Oh, mein absolutes Lieblingsspiel ist Uno, weil das so einfach ist und weil das so schnell geht. Vor allen Dingen, wenn man den Kindern spielen will und eben nicht jetzt 100 Mal aufbauen muss. Das ist bei meinen Spielen nicht ganz so einfach. Da bin ich ganz, man kann es auch mitnehmen auf Reisen. Also Uno finde ich schon und ich kapiere die Regeln sofort, alles.
2: Ja, es gibt ja Leute, die können nicht verlieren. Ich bin da ganz anders. Ich kann nicht gewinnen.
3: Ja,
2: und das gerade beim Uno.
3: Das weiß ich, John. Wir haben zusammen Uno gespielt vor ein paar Wochen bis Monaten, zusammen mit meinem Sohn, der uns alle eiskalt fertig gemacht hat.
2: Ja, das war die Hölle.
3: Das ist ja das Deprimierende. Die Kinder, die haben plötzlich irgendwie die Macht.
2: Ja, irgendwie so.
3: Sebastian, die größte Thriller-Tour der Welt und du bist mittendrin. Ja. Heute am Freitag Hannover, dann zum Beispiel am Freitag, dem 6. Dezember in Basel. Samstag, dem 7. in Nürnberg, Donnerstag, dem 12. in Leipzig, Samstag, den 14. in meiner Heimatstadt, in der Mutterstadt in Berlin. Der Tourstress, den stehe ich super durch, weil...
4: Ich Dutzende Leute um mich herum habe, die all das machen, worauf ich keine Lust habe. Und das machen die sogar gerne. Ich bin ja ein großer Fan von Arbeitsteilung und kann mich darauf konzentrieren. Und ich meine, es macht ja auch Spaß. Also ich wollte mal Musiker werden. Ich hätte das Ganze ja auch gemacht, ja. Wenn keiner mir dafür irgendwie auch was bezahlen würde und wenn nur ganz wenige kommen würden. Und dass jetzt so viele kommen und das denen auch noch Spaß macht, da steht man diesen, also es ist positiver Stress. Es ist Stress, will ich nicht leugnen, aber es ist positiver Stress.
2: Ja, positiv ist auch, und das muss ich einfach sagen, ich habe mich so wahnsinnig gefreut. Ich saß mit meiner Frau Nicola vor dem Fernseher. Du hast einen Mega-Auftritt beim Halloween-Special von LOL bei Bully Herbig. Ja, das war für dich und natürlich auch für uns Fans ein Highlight, weil...
4: Kann ich das sagen? Ja, weil ich mich da... Weil ich dann, glaube ich, für meine Verhältnisse ziemlich legendären Abgang habe.
2: Das kann man aber so sagen.
4: Mehr will ich nicht verraten. Also.
2: Ja, aber das ist wirklich, wirklich großartig.
4: Muss nicht jemand einweisen, wie das geht.
2: Ja, wie ist es denn so mit Bully und wie ist so diese Zusammenarbeit? Ich meine, da waren ja auch tolle Comedians dabei.
4: Also man muss ja sagen, wirklich hochprofessionell. Es wird bis zur letzten Minute vor der Aufzeichnung auch an Texten gearbeitet. Ich habe ja dann eine kleine Lesung und Proben und wirklich noch bis 5 Minuten vor Aufzeichnung haben wir noch, also Bulli ist ein absoluter Perfektionist, dass man da noch da und da und da gedreht wird. Also insofern, er überlässt nichts dem Zufall, außer das, was dann mit den Kandidaten, mit den Armen geschieht. Und ich bin da heilfroh, dass die mich nicht angefragt haben, da mit drin zu sitzen. Denn das ist wirklich, ich glaube, das ist eine Folter. Das ist so wie 12 Stunden nicht auf Toilette gehen oder so.
2: Wow.
4: Also ich stelle mir, aber davor ordentlich 6 Liter Tee geklinkt zu haben. Also ungefähr so stelle ich mir das vor, da zu sitzen und nicht lachen zu dürfen, während die geilsten Comedians die absurdesten Sachen machen.
2: Ich habe so ein bisschen rausgehört, den nächsten Titel des Sebastian Fitzek-Romans, des nächsten Thrillers, heißt Die Toilette. Inhalt, man darf 12 Stunden.
3: Ich lese ja tatsächlich gerade Flugangst.
2: Okay.
4: Ja. Ah, gut.
3: Ja. Bin aber noch ganz am Anfang und ich bin auch kein, ich muss ja dazu sagen, ich bin keiner, der jetzt regelmäßig Bücher frisst und verschlingt. Das liegt einfach daran, dass meine Gedanken viel zu wirr sind, oftmals. Und mich nervt immer, wenn ich ein Buch wieder in die Hand nehme, so weiterlese und stelle fest, dass die Figur in meinem Kopf ganz anders aussieht als gestern. So, also es hat sich bei mir noch nicht festgesetzt in dem Fall, wie die Figur jetzt für mich aussieht. Und ja, da bin ich immer noch dran, aber ich lese Flugangst und ich werde dranbleiben.
2: Du hast jetzt 50 Seiten gelesen, ne?
3: Ich habe tatsächlich bis jetzt erst 50 Seiten gelesen, die aber schon 3-mal.
4: Mhm. Das kein so gutes Zeichen, aber ich hoffe, also ich habe jedenfalls nicht auf Seite 211 dann nochmal einen Schnurrbart eingebaut. Also komplett. Mit Fokuhila-Frisur und weiß der Geier was. Das habe ich nicht gemacht.
3: Nein,
4: das ist am Anfang, aber ich lasse auch genügend Raum, dass man sich selber in sein Bild machen kann eigentlich.
2: Ja. Also ich kann nur sagen, wenn wir Eselsohren vergeben, ne, so 10 Eselsohren sind das Beste und ein Eselsohr ist das Blödeste, weil ich habe Flugangst auch gelesen, dann kriegt Flugangst von mir 10 von 10 möglichen Eselsohren, nur dass du es mal gehört hast. Oh, okay. Also unbedingt dranbleiben, Stefan.
3: Ja, ich weiß, das ist mein persönliches Problem und ich denke, dass jemand, der regelmäßig liest, der ist sofort drin, aber ich glaube, man muss halt auch Bücher lesen, muss man halt auch wirklich lernen, oder das ist halt auch etwas, ich kann halt nicht in der U-Bahn oder so sitzen und lesen, ich muss Zeit haben dafür, ne?
4: Ja, das stimmt, also es gibt aber Studien von Leuten, die viel gelesen haben und dann irgendwann aufgehört haben, gibt es ja auch, weil sie beruflich oder privat irgendwelchen anderen Stress in der Backe hatten und die sagen, sie würden gerne lesen, aber sie werden nervös, weil sie ja einem anderen Geschehen nicht mehr teilhaben können. Ein Buch ist ja wie Hypnose, du musst da richtig einsteigen und dann kannst du nicht nebenbei noch ein Podcast-Interview führen oder weiß ich was, am Handy daddeln. Und das heißt, man muss sich einmal darauf einlassen und fallen lassen. Und wenn man dann drin ist, das gelingt dann aber mal mit dem einen Buch besser als mit dem anderen.
2: Ja.
4: Also insofern, vielleicht ist es auch einfach das falsche Buch für dich. Aber das Gute ist, wenn es jetzt noch 10-mal die ersten 50 Seiten liest, dann kannst du es auswählen.
5: Ja, dann werde ich es auch als Gedicht vortragen.
4: So. Ja, genau. Das kannst du auch für Weihnachten.
2: Großartig.
3: Sebastian, wenn Sebastian Fitzek nochmal wieder geboren wird, dann als?
4: Oh, ich hoffe genauso wie jetzt. Ich hoffe ehrlich gesagt, ich werde nicht wieder geboren, weil die Wahrscheinlichkeit, dass ich es nochmal so gut treffe, die liegt ja im nicht messbaren Bereich. Das ist wirklich, ich habe extrem viel Glück gehabt in meinem Leben und das begann mit meiner Geburt. Und insofern wirklich, also ich hoffe, ich wäre nicht wiedergeboren.
2: Für dein Thriller-Playlist haben ja Megastars extra Songs geschrieben, was ja auch für eine unglaublich geile Idee. Coole, ungewöhnliche Kombi, so Beth Ditto, Silbermond, Ray Garvey, Kool Savas, die nächsten drei musikalischen Megastars, die ich als Sebastian Fitzek gerne bei einem Thriller von mir dabei hätte. Die nächsten drei wären...
4: Oh. Auf jeden Fall Depeche Mode. Ja,
2: cool.
4: Dann... Alcantarite beispielsweise.
2: Ja.
4: Finde ich super. Mein Gott, jetzt müsste ich meine Playlist öffnen und würde ich keine. Mhm. Also wen noch? Helf mir mal. Wen würde
2: ich? Also lass mich raten, Leonie und Ava Max wären nicht dabei, ne? Aber sowas wie Ed Sheeran zum Beispiel, könnte ich mir gut vorstellen. Ist sehr cool,
4: ja,
2: natürlich.
4: Ja.
2: Oder ist schon. Der ist ja so, auch seit er so kommerziell geworden ist, ist er auch.
5: Also mein nächstes Konzert, auf das ich wahrscheinlich gehen werde, wird Kylie Minogue sein, aber ich bin mir nicht sicher, ob die auf eine Thriller-Tour passt.
2: Nee. Also Peter Gabriel finde ich immer genial, finde ich immer mega.
4: Auf jeden Fall. Ich würde auch gucken, dass man wieder so, die Zeiten der Bands sind ja fast vorbei, ja. Habe ich so den Eindruck. Deswegen irgendwie gucken, dass man noch eine coole Band mit am Start hat. Mein Jüngster hört gerade, also ist gar nicht mein Jüngster, aber der Vierjährige hört gerade Extra Breit.
2: Extra
4: Breit ist beispielsweise auch, würde auch ganz hoch auf der Liste stehen.
2: Flieger grüßen mir die Sonne oder Hurra, Hurra, die Schule brennt. Ne? Absolute Klassiker.
4: Ja, beispielsweise, ja.
2: Ja.
4: Absolute Klassiker. Richtig, richtig gut.
3: Sebastian, mir liegt besonders am Herzen das...
4: dass ich meiner Waagefunktion gerecht werde und nicht nur ich, sondern möglichst mehr Menschen, weil ich den Eindruck habe, dass es nur noch ein Hauen und Stechen gibt, egal wo man auf dem Planeten, aber auch egal, es ist überhaupt nicht mehr möglich, ein Thema ruhig zu diskutieren, sondern es stehen sich immer zwei völlig unvereinbarte Fronten gegenüber und Ich würde mich freuen, liegt mir sehr am Herzen, wenn die Leute einfach mal und wir alle, fasse ich mir selbst an die eigene Nase, begreifen würden, wir können die Probleme, die wir haben, nur gemeinsam lösen und nicht gegeneinander.
2: Ja. Sebastian, viele deiner Hörbücher hat Simon Jäger eingelesen bei PS Ich töte dich.
4: Ja.
2: Und abgeschnitten war auch David Nathan dabei. Das ist ja die Stimme unter anderem von Johnny Depp. Und ich kann nur ein großes Kompliment machen. Es macht so einen Spaß, das zu hören. Viele hören ja Hörbücher zum Einschlafen. Das ist bei nicht möglich. Es ist definitiv nicht möglich. Und wenn du, Sebastian, selber die Wahl hättest, dann hättest du gerne die Stimme von...
4: Oh ja, wirklich die Mischung von David Nathan und Simon Jäger. Ich verehre diese beiden Stimmen. Und ich bin mit meiner allerdings sehr zufrieden. Ich habe ja damals ein Radio-Volontariat bekommen, weil die gesagt haben, so ja, gut, also wir suchen zwar einen Gag-Autor, so ganz so lustig bist du nicht, aber du hast eine Stimme, vielleicht kann man damit was anfangen. Und ich habe nie moderiert, ne? Also so wie ihr, sondern ich habe in einer Redaktion gearbeitet, aber meine damals, im Gegensatz zu meinem Aussehen, also meine Stimme war markant. Ich selber sah eher aus wie so ein postpubertärer Harry Potter. Und diese Diskrepanz, die hat eben dazu geführt, dass ja, dass ich das Volontariat bekommen habe. Ich sagte, naja, gut, also mit der Stimme, okay, kann man was anfangen. Also insofern verdanke ich einiges, obwohl ich sie professionell, so wie ihr, sie gar nicht benutzt habe.
2: Ja, aber ich finde das ganz großartig, weil du bist ja auch wirklich ein Radiomensch und das finde ich so großartig, dass du halt auch dem Radio zugetan warst, was ja unter anderem auch in der Programmleitung in Berlin bei 104.6 RTL hast. Ganz viele tolle Radiomomente auch selbst geschaffen und verbockt natürlich auch, aber das ist einfach, Radio ist einfach die einzige Droge, die mit den Ohren eingenommen wird. Das wird, glaube ich, immer so sein und da sind wir auch allen Hörern an dieser Stelle sehr dankbar, dass sie nicht nur Podcasts hören, sondern dass sie auch noch jeden Tag, jeden Morgen, am Wochenende Radio in ihr Leben reinlassen. Und das ist einfach was ganz Besonderes.
4: Und wenn du auch sehr viel mit Büchern gemein. Also, weil wir dieses Kino im Kopf, wir bauen Bilder auf, ohne die Bilder zu zeigen. Und das ist einfach fantastisch.
2: Ja, und im Radio haben wir halt nur Stimme, Musik und Geräusche. Ne, das sind ja die drei Elemente. Ja. Jetzt auch im Podcast natürlich. Aber du hast natürlich, wenn du Bücher schreibst, die Bilder, die Fantasie der Leute, ne, die sofort ein Bild haben, wie jemand aussieht, wie jemand klingt, wie etwas riecht. Und das ist ja auch die große Kunst, wie du das kannst, das so zu schreiben. Das ist fantastisch.
5: Man kann sich gar nicht vorstellen, dass du so eine verrückten Gedanken hast, wozu der Mensch fähig ist in deinen Büchern. Und du klingst so sympathisch, das klingt mir nach Kinderbuchautor, wenn man mit dir redet. Und wenn man weiß, was dahinter steckt, ist das umso beeindruckender. Sebastian, ich kann auf alles verzichten, nur nicht auf.
4: Jetzt muss ich natürlich Bücher sagen, das stimmt auch. Aber auf meine Familie an erster Stelle. Das ist tatsächlich, also ich glaube einfach nur nicht auf die Familie.
2: Ja, finde ich sehr gut. Ja. Jura, wir sind kurz vor Schluss. Jura, Radio, auch in der Programmleitung Auto. Du hast schon so vieles gemacht, Sebastian. Fehlt eigentlich nur noch?
4: Der Strafverteidiger. Ich habe ja nach dem ersten Staatsexamen abgebrochen und ich wollte mal zwischenzeitlich Strafverteidiger werden und den Axt von einem Psychopathen bin ich insofern treu geblieben, als dass ich Psychothriller schreibe. Aber ich würde... ich weiß nicht, vielleicht sticht mich irgendwann noch der Hafer und ich mache mein zweites Staatsexamen und dann gucke ich mal, wer so verrückt ist, sich zu dem 75-jährigen Fitzek, dem Psycho-Fitzek zu begeben und zu sagen, du,
2: ich hau Problem.
4: Mich mal raus.
2: Du hast den Anfang wieder vergessen.
5: In deinem Online-Shop gibt es ein Beil als Lesezeichen, für 9,95 Euro übrigens. Ja. In diese drei Bücher, die nicht von dir verfasst sind, findet sich so ein Lesezeichen. Meine Top 3 sind?
4: Oh, es wird immer die unendliche Geschichte von Michael Ende bleiben. Es ist Stephen King's S und tatsächlich Dino Park von Michael Crichton auch.
2: Geil.
4: Wobei ich jetzt Schweigen der Lämmer von Thomas Harris und andere Werke von ihm sträflich vernachlässigt habe. Es sind so viele Bücher und die meisten sind natürlich schon sehr, sehr, sehr alt, weil ich ja 71er Baujahr bin, Kind der 80er Jahre, da begann meine Thriller-Leidenschaft und die ersten Bücher, die dann geprägt haben, das sind meistens immer so diese Oldtime-Heroes.
2: Ja, aber großartig, drei wahnsinnig tolle Bücher. Und Sebastian, mein 10. und letzter Satz für dich in diesem Podcast ist ganz einfach. Sebastian, die Frage, die dir noch nie jemand gestellt hat, die du aber unbedingt gerne mal beantworten möchtest, ist...
4: Wie fühlt es sich an, auf Platz 1 der New York Times Bestsellerliste zu stehen? Da stand ich nämlich noch nie. Aber das würde ich gerne, dass man mich jemand fragt. Das würde implizieren, dass ich da stehe.
2: Geil.
4: Das würde ich gerne beantworten.
2: Wieder so ein geiler Twist, ne?
5: Absolut.
2: Mega.
5: Absolut.
2: Mega.
5: Und ich habe auch noch einen letzten, lieber Sebastian. Meet Your Master. Das liegt mir am Herzen, weil...
4: Ja. Weil ich dort die Möglichkeit habe, all das Wissen weiterzugeben, was mir auch einmal gegeben wurde. Und ich finde, Wissen ist immer so wie so ein Staffelstab, das dazu führt, dass wenn man die Triffs, die Kniffs, die Grundregeln, das Handwerk des belletristischen Schreibens, wenn man da Hilfestellungen bekommt, dann kann es sogar sein, dass jemand das nimmt und besser wird und wieder sozusagen einen neuen Trend setzt oder irgendwas Neues, Außergewöhnliches macht. Also das Wissen weiterzugeben, das liegt mir am Herzen, weil das den Stillstand verhindert. Und das ist auch eine Verpflichtung, denn auch all das, was ich gelernt habe, habe ich ja von jemandem bekommen.
2: Mhm.
4: Also insofern schließt sich dann hoffentlich irgendwo der Kreis.
2: Sebastian, Auf jeden Fall an dieser Stelle mal einen recht herzlichen Megadank für deine Zeit. Ja. Wir wünschen dir jetzt, quasi heute ist Freitag, übermorgen am Sonntag natürlich, einen schönen ersten Advent.
3: Danke, Sebastian Fitzek.
4: Ich danke euch, hat sehr viel Spaß gemacht.
2: Dankeschön, sehr große Ehre für uns. In zwei Wochen freuen wir uns zusammen mit euch, unseren Hörern, auf Paul Panzer. Und ganz kurz noch, Sebastian, den hast du auch mal getroffen, ne?
4: Ja, ich habe in der Talkshow getroffen, war sehr, sehr, sehr lustig, feiner Kerl.
2: Ja, hoffentlich können wir an diese Erfolge anknüpfen in zwei Wochen bei Er hier und Imsen. Und Stefan, natürlich, dein Einsatz.
3: Und wieder ein Tag näher an der Rente.
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8: Wie viele fest installierte Blitzer gibt es mit Stand 2020 in Deutschland? Deutschland zählt rund 4.600 fest installierte Blitzer. Damit landet das Land im Ranking aber nur auf Platz 4. Die meisten Blitzer mit über 10.500 Standorten stehen in Italien.
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1: Und das heute mit einem, der ist richtig engagiert beim SVK in vielen Bereichen, Chris Müller.
3: Hi, servus.
1: Servus, wir sprechen in dieser Folge natürlich über das, was du für den SV Kirchdorf an der Iller machst. Fußball, große Begeisterung natürlich bei dir, ein Megathema. Aber du bist heute auch für das Thema Infrastruktur, Gebäude zuständig, stellvertretender Vorsitzender beim SVK. Erstmal spulen wir zurück. Wie bist du nun in den Verein reingekommen? Was war denn so der erste Kontakt?
3: Ja, das war bei mir eigentlich ganz klassisch, wie jeder normale in so einen Verein reinkommt. Ich bin gebürtig quasi aus Kirchdorf, da aufgewachsen, Kindergarten, alles Mögliche. Und dann kommt man natürlich irgendwann mal Richtung Sportverein, klar. Als kleiner Bub natürlich Fußball, Leichtathletik, Kinderturnen, so die klassischen Einstiegsabteilungen, die man da durchmacht. Und so hat sich das jetzt eben immer weiterentwickelt. Und da bin ich natürlich auch hängen geblieben.
1: Fußball damals Bambini angefangen, oder?
3: Genau, ja.
1: Ja, also ganz, ganz klein sozusagen und Torschützenkönig gewesen oder viele Tore geschossen oder was war so deine Position?
3: Nee, gar nicht. Also ich war zum Anfang tatsächlich so ein bisschen unterm Radar. Also ich war gar nicht so der mega Sportliche oder der, wo da rausgestochen ist. Ich bin immer so ein bisschen mitgelaufen.
1: Ja.
3: Das hat sich dann im Laufe der Jahre durch viel Training tatsächlich ein bisschen geändert. Aber Position alles mögliche. Also ich war schon Torwart, Stürmer, das ist nicht so erfolgreich. Darum bin ich letztendlich dann auch in der Abwehr gelandet.
1: Okay, Fußball, Leichtathletik hast du auch angesprochen. Was hast du da gemacht?
3: Auch ganz klassisch, einfach alles. Also Allround, Weitwurf, Hochsprung, Sprint, Weitsprung, sämtliche Sportarten, die sie da anbieten. Kann ich natürlich auch jedem empfehlen, gerade auch für Fußballer. Auch im jungen Alter super Training für Körper, für Bewegung. Sollte man auf jeden Fall machen.
1: Wie schaut es denn, wenn wir nochmal aufs Thema Fußball schauen, da aktuell aus? So bei den Kleinen, bist du da noch irgendwie unterwegs oder was machst du da aktuell in der Fußballabteilung?
3: Nee, bei den Kleinen bin ich tatsächlich gar nicht so unterwegs. Ich krieg's immer so ein bisschen mit, was passiert. Klar, ich habe die Stadionsendung ein bisschen gemacht, auch von den Ergebnissen her kriege ich das schon mit, aber ich bin hauptsächlich bei der Aktive unterwegs. Dann noch so ein bisschen als Spieler, wenn man jemanden braucht, als Aushilfstrainer, wenn mal die Trainer im Urlaub sind oder dann halt eigentlich ganz viel drumherum.
1: Also auf jeden Fall Sonntagnachmittag, wenn Heimspiel ist oder auch wenn es samstags ist, dann bist du auf jeden Fall draußen.
3: Sicher.
1: Im Dr. Hans-Liebfall-Stadion. Ja. Und SVK, was bedeutet das für dich? Es gibt ja viele Vereine hier außenrum bei uns im Illertal, aber warum hast du damals da angefangen, bist dabei geblieben an dem Verein?
3: Anfang, wie gesagt, ist man halt in den Heimatverein gegangen, aber das ist inzwischen auch mehr wie ein Heimatverein geworden. Also es ist die Heimat an sich geworden. Ja. Da hat man die Freunde kennengelernt, der Freundeskreis, der ist bis heute geblieben. Geht natürlich die Überlegung nicht irgendwo in einen anderen Verein zum Wechseln, sondern da will man mit seinen Kumpels kicken, in dem Verein bleiben. Und da hat ihm der Verein natürlich schon einiges geboten und das will man jetzt auch ein bisschen wieder zurückgeben.
1: Und Ehrenamt ist ja was, das macht man nebenher in der Freizeit. Du bist da ziemlich engagiert beim SVK. Wir sprechen auch gleich noch über das Thema Gebäudeinfrastruktur. Was ist so das, wo du sagst, wenn du vom Arbeiten heimkommst, hey, ich habe jetzt da Bock drauf, noch was zu machen für meinen Heimatverein?
3: Ja, eben hauptsächlich, weil ich auch jahrelang davon profitiert habe. Ja, dann will ich das eben wieder zurückgeben. Bestimmt 10, 15 Jahre lang einfach das Angebot genutzt und habe da dann schon auch mitgekriegt, was das für ein Aufwand ist, der hinter den Kulissen betrieben werden muss, dass die Jungs ihr Hobby machen können und ihren Spaß haben können. Ja. Und das zurückzugeben, das ist eigentlich der Hauptantrieb.
1: Ja. Und gefeiert wird ja auch beim SVK.
3: Ab und zu.
1: Das eine oder andere Bierle.
3: Ab und zu gibt es das tatsächlich. Hab ich gehört.
1: Wir schauen jetzt auf ein spannendes Thema. Stadion, Gebäude, das ist so eine Leidenschaft. Da bist du stellvertretender Vorsitzender sozusagen für das Thema Infrastruktur, Gebäude. Wie schaut denn das aus? Wie muss man sich das vorstellen? Was machst du da am Laptop? Was machst du da für Termine? Wie ist da so dein Alltag im Ehrenamt?
3: Ja, also ich versuche mich rundherum eigentlich um dieses Gebäude zu kümmern. Mal so ein bisschen angefangen, vielleicht ist es in den 70er Jahren mal gebaut worden und war da schon ein Highlight in der ganzen Region. Ja, so ein Riesenstadion mit so einer Tribüne dran, das hat nicht jeder, ja, das ist relativ einzigartig im Umkreis. Das war mal tatsächlich so eine Art Wahrzeichen, ja. Das ist jetzt ein bisschen eingeschlafen die letzten Jahre und jetzt versuchen wir einfach das wieder aufzupäppeln, dass es wieder das darstellen soll, was es mal war. Und da gibt es viel zum Tun. Also von darum schauen, dass warm Wasser am Wochenende da ist, wenn die Heizung mal wieder ausfällt, bis planen, wo muss man wieder was reparieren, sanieren, ist alles mit dabei.
1: Und das Coole ist auch, finde ich, an der Tribüne, wenn man da ganz oben steht, hat einen mega Ausblick aufs Spielfeld. Da ist noch eine alte Sprecherkabine, da ist nicht mehr viel los. Aber du hast ja auch schon so Ideen, Pläne, was man da oben auch noch machen könnte. Ja? Da ist nämlich schon ein bisschen Platz.
3: Ja, da ist riesig Platz, der leider viel zu wenig genutzt wird. Die Tribüne können wir am Sonntag nicht immer so ganz füllen, dass bis da oben jeder Platz besetzt ist. Aber ja, da kann man richtig coole Area draus machen, wenn man da ein bisschen zumachen kann, so eine Art Raum reinmachen kann. Mit einer Top-Aussicht über das ganze Stadion natürlich, das wird schon was hermachen.
1: Wenn wir uns das mal ein bisschen räumlich vorstellen, also man geht an der Tribüne hochwärts, hat in der Mitte ungefähr diese Sprecherkabine, die nicht mehr genutzt wird, und die Fläche, wie würdest du das gestalten? Farblich, vom Mobiliar her, oder wenn es so nach deinen Vorstellungen geht, wie wird das da oben ausschauen in Zukunft?
3: Ja, farblich ist klar, da gibt es nur Blau-Weiß für den SVK, da gibt es keine anderen Farben. So eine Art Sportheim würde ich einfach sagen, einfach das einlädt, da zum Bleiben, miteinander zusammen zum Sitzen, auch mal sein oder andere Bierchen zum Trinken, auch mal zum Diskutieren, ja, was bei uns so ein bisschen fehlt, weil wir so einen Raum gar nicht haben. Und das natürlich in so einem Ambiente, in so einem Umkreis zu machen, hoch oben über dem Sportplatz mit Aussicht auf das ganze Stadion, das wäre natürlich schon der Hammer.
1: Was wären da so die Steps, die Schritte, die man gehen muss, damit sich da in der Richtung was bewegt?
3: Ja, natürlich braucht man da als erstes mal ein Einverständnis mit der Gemeinde, ja, die ja Eigentümer von dem Gebäude ist, ob sowas überhaupt möglich ist. Wovon wir jetzt mal grundsätzlich natürlich ausgehen. Dann geht es an Sachen Planung. Ja. Was muss man da für Genehmigungen einholen, dass man sowas überhaupt machen kann? Was braucht man für Gewerke? Muss da Wasser rauf? Muss Strom rauf? Wie kann man die Raumsituation an sich lösen? Macht man Massivwände oder macht man es mit Holzständer? Oder wie wenn man ein normales Haus bauen wird tatsächlich.
1: Und dann schaut es da oben richtig gut aus. Und dann wäre es natürlich cool, wenn der SVK auch noch aufsteigen wird und irgendwann in der zweiten Liga vielleicht auch mal in der ersten Liga spielt, um mal ein bisschen zu träumen.
3: Ja, so weit können wir natürlich gern träumen.
1: Wir haben schon Heidenheim hat es ja auch irgendwie geschafft.
3: Ja, die sind ein bisschen größer vom Stadion, ähnlich würde ich behaupten.
1: Aber ist da irgendwie so, weil du bist ja ein Fußballer aus Leidenschaft, Abwehr war so die Lieblingsposition, schaust dir die Spiele auch an, beziehungsweise bist da auch so als Trainer aktiv, wenn die anderen im Urlaub sind, hast du gesagt. Ist da auch sowas, wo du sagst, ja, du willst den Verein mal ein paar Klassen höher sehen, oder bist du da momentan so zufrieden, wie es läuft?
3: Ja, grundsätzlich, glaube ich, träumt da jeder Kirchdorfer davon, mal die Mannschaft ein, zwei Klassen höher zu sehen. Ja. Und vor allem halt das Wichtige mit den Kirchdorfer Jungs. Ja, umso höher man raufkommt, umso dünner wird natürlich die Luft. Sieht man auch andere Vereine, dann kommen noch Leute von außen, was jetzt grundsätzlich nicht schlecht ist, aber ja, so Bezirksliga, vielleicht auch mal Landesliga irgendwann mal, das wäre natürlich schon eine richtig coole Sache, wenn wir das mal schaffen würden. Sind wir momentan noch ein bisschen entfernt, aber träumen ist ja erlaubt.
1: Was denkst du, was wäre nötig, wenn wir sagen wollen, okay, wir wollen also sportlich auch noch professioneller auf dem Platz agieren? Natürlich Kohle, klar, Geld, aber was wäre wichtig?
3: Ja, die Kohle ist gar nicht unbedingt, die Manpower finde ich wichtiger. Ja, umso mehr Leute um so eine Mannschaft rum sind, sei es im Trainerstaff oder auch in der Vorbereitung, Betreuer, was auch immer, umso mehr drum sind, umso mehr können sich die Jungs auf Fußball konzentrieren, haben bessere Bedingungen zum Trainieren, im Spieltag bessere Bedingungen. Das wird schon einiges ausmachen, wenn sie sich einfach Fußball konzentrieren können und nicht nur Nebengeräusche, wieder, keine Ahnung, die Tore nicht aufbaut oder sowas, müssen wir vor dem Spiel nur schnell machen oder ja. Die falsche Trikotfarbe an und solche Geschichten. Und das lebt natürlich von der Manpower, die drumherum ist.
1: Jetzt haben wir schon viel gehört über den SVK, Chris, und in der nächsten Folge, da sprechen wir mal über die krassesten Stories beim SV Kirchdorf an der Iller aus dem Fußballbereich, die viele SVKler kennen, viele aber auch noch nicht. Das sind wirklich Sachen, die muss man sich unbedingt reinziehen. Danke dir und bis zur nächsten Folge.
3: Sehr gerne, danke auch.
1: Tja, und an der Stelle danke nochmal an unseren Sponsor. 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
2: Hier ist das Daily Update vom Donnerstag. Es ist der 23. Juli. Damit hallo zusammen. KI auf dem Smartphone, faltbare Handy-Displays und Computer, die locker in den Rucksack passen. Heute ist Technik ganz selbstverständlich. Umso beeindruckender wirkt der Blick ein bisschen zurück. Denn heute vor 41 Jahren stellte Commodore den Amiga 1000 vor. Der Heimcomputer setzte damals ganz neue Maßstäbe mit farbiger Grafik, starkem Sound und echtem Multitasking. Für viele ist er der Computer, der zeigt, wie die Zukunft einmal aussehen könnte, wie sich die technische Entwicklung dann doch 41 Jahre später verändern kann. Fantastisch. Heute startet Toy Story 5 in den Kinos. Diesmal müssen sich die beliebten Spielzeuge einer ganz neuen Herausforderung stellen, denn moderne Computertechnik konkurriert mit klassischen Spielzeugen. Und plötzlich stehen Freundschaft, Zusammenhalt und jede Menge Abenteuer wieder ganz im Mittelpunkt.
3: Ist die Lage für Spielzeuge wirklich so schlimm?
4: Wir finden täglich immer mehr vergessenes Spielzeug.
5: Wir sind verloren!
6: Die Technik übernimmt unser Zuhause.
4: Ich weiß nicht, Jessie. Spielzeug ist zum Spielen, aber Technik ist
7: für alles.
2: Tom Hanks und Tim Allen sind in der Originalsynchronisation erneut dabei. In der deutschen Fassung spricht unter anderem Michael Bulli-Herbig. Wir wünschen viel Spaß im Kino. Heute vor 15 Jahren nahm die Musikwelt am 23. Juli 2011 Abschied von Amy Winehouse. Die britische Sängerin hinterließ mit ihrer außergewöhnlichen Stimme und ihrer einzigartigen Mischung aus Soul, Jazz und Pop ein musikalisches Vermächtnis. Welthits wie Rehab, Back to Black oder auch Valerie begeistern aber bis heute Millionen Menschen. Ihre Musik lebt weiter und zählt längst zu den größten Klassikern der 2000er. Heute vor 26 Jahren stürmten Five und Queen gemeinsam mit ihrer Version von We Will Rock You nochmal die

Das ungewöhnliche Musikprojekt verband trotzdem mehrere Generationen, denn kaum erklingt das berühmte Stampf-Stampf-Klatsch, macht fast jeder automatisch mit.

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6: Wie heißt der längste deutsche Fluss? Der längste durch Deutschland fließende Fluss ist der Rhein. Er entspringt in der Schweiz, schlängelt sich vom Bodensee quer durch Deutschland, bis er in Kleve die Grenze zu den Niederlanden überquert, wo er dann in Rotterdam schließlich in die Nordsee mündet. Der Rhein ist insgesamt 1233 Kilometer lang und 865 Kilometer davon fließen durch Deutschland.
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9: Ja, also so ein Morgen, der hat ja was Beruhigendes. Alles sortiert sich langsam, der Kopf, der wird klarer und wir liefern den passenden Sound dazu. 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
2: Hier ist das Daily Update vom Donnerstag. Es ist der 23. Juli. Damit hallo zusammen. KI auf dem Smartphone, faltbare Handy-Displays und Computer, die locker in den Rucksack passen. Heute ist Technik ganz selbstverständlich. Umso beeindruckender wirkt der Blick ein bisschen zurück. Denn heute vor 41 Jahren stellte Commodore den Amiga 1000 vor. Der Heimcomputer setzte damals ganz neue Maßstäbe, mit farbiger Grafik, starkem Sound und echtem Multitasking. Für viele ist er der Computer, der zeigt, wie die Zukunft einmal aussehen könnte, wie sich die technische Entwicklung dann doch 41 Jahre später verändern kann. Fantastisch. Heute startet Toy Story 5 in den Kinos. Diesmal müssen sich die beliebten Spielzeuge einer ganz neuen Herausforderung stellen, denn moderne Computertechnik konkurriert mit klassischen Spielzeugen. Und plötzlich stehen Freundschaft, Zusammenhalt und jede Menge Abenteuer wieder ganz im Mittelpunkt.
3: Ist die Lage für Spielzeuge wirklich so schlimm?
4: Wir finden täglich immer mehr vergessenes Spielzeug.
5: Wir sind verloren!
6: Die Technik übernimmt unser Zuhause.
4: Ich weiß nicht, Jessie. Spielzeug ist zum Spielen, aber Technik ist
7: für alles.
2: Tom Hanks und Tim Allen sind in der Originalsynchronisation erneut dabei. In der deutschen Fassung spricht unter anderem Michael Bulli-Herbig. Wir wünschen viel Spaß im Kino. Heute vor 15 Jahren nahm die Musikwelt am 23. Juli 2011 Abschied von Amy Winehouse. Die britische Sängerin hinterließ mit ihrer außergewöhnlichen Stimme und ihrer einzigartigen Mischung aus Soul, Jazz und Pop ein musikalisches Vermächtnis. Welthits wie Rehab, Back to Black oder auch Valerie begeistern aber bis heute Millionen Menschen. Ihre Musik lebt weiter und zählt längst zu den größten Klassikern der 2000er. Heute vor 26 Jahren stürmten Five und Queen gemeinsam mit ihrer Version von We Will Rock You nochmal

0: Das ungewöhnliche Musikprojekt verband trotzdem mehrere Generationen, denn kaum erklingt das berühmte Stampf-Stampf-Klatsch, macht fast jeder automatisch mit. Und das war das Daily Update vom Donnerstag. Übrigens, heute beginnen die Hundstage. Keine Sorge, der Name kommt nicht daher, dass Hunde jetzt noch mehr schwitzen, sie hecheln ganz einfach weiter wie immer, aber die Hundstage heißen so, weil der Stern Sirius, also der Hundestern, jetzt gemeinsam mit der Sonne am Himmel stehen. Und irgendwie passt der Name doch, oder? Bei sommerlichen Temperaturen fühlen wir uns ja alle irgendwie wie Hunde, ne? Wir liegen nur noch rum, hecheln und freuen uns, wenn uns jemand Wasser hinstellt. Sven Weikamm, Daily Redaktion.
1: Kurz nach sechs.
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1: Ja, es ist schon schön, wenn man merkt, gute Musik hat oft ganz kurze Wege. Deshalb gibt's bei uns

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11: Wann wurde die erste Coca-Cola verkauft? Cola wurde 1886 durch Zufall erfunden. Eigentlich wollte man einen Sirup erfinden, der Kopfschmerzen lindert. 1892 erwarb ein Apothekenhändler die Rechte an dem Rezept, gründete die Coca-Cola Company und so wurde die Coca-Cola, wie wir sie heute kennen, ab 1893 vermarktet.
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14: Das ist richtig gut. Gute Musik, die kommt nicht nur von weit weg. Nee, die kommt auch direkt hier aus dem Süden. Deshalb hört ihr hier auf Iller Live jede Stunde Musik von Künstlern aus der Region. Klingt vertraut und es fühlt sich richtig gut an. Immer um kurz vor halb. Jetzt einen schönen guten Morgen mit Iller Live.

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2: Hier ist das Daily Update vom Donnerstag. Es ist der 23. Juli. Damit hallo zusammen. KI auf dem Smartphone, faltbare Handy-Displays und Computer, die locker in den Rucksack passen. Heute ist Technik ganz selbstverständlich. Umso beeindruckender wirkt der Blick ein bisschen zurück. Denn heute vor 41 Jahren stellte Commodore den Amiga 1000 vor. Der Heimcomputer setzte damals ganz neue Maßstäbe mit farbiger Grafik, starkem Sound und echtem Multitasking. Für viele ist er der Computer, der zeigt, wie die Zukunft einmal aussehen könnte, wie sich die technische Entwicklung dann doch 41 Jahre später verändern kann. Fantastisch. Heute startet Toy Story 5 in den Kinos. Diesmal müssen sich die beliebten Spielzeuge einer ganz neuen Herausforderung stellen, denn moderne Computertechnik konkurriert mit klassischen Spielzeugen. Und plötzlich stehen Freundschaft, Zusammenhalt und jede Menge Abenteuer wieder ganz im Mittelpunkt.
3: Ist die Lage für Spielzeuge
4: wirklich so schlimm?
5: Wir finden täglich immer mehr vergessenes Spielzeug.
6: Wir sind verloren!
4: Die Technik übernimmt unser Zuhause.
5: Ach, ich weiß nicht, Jessie. Spielzeug ist zum Spielen, aber Technik ist...
7: ist für alles.
2: Tom Hanks und Tim Allen sind in der Originalsynchronisation erneut dabei. In der deutschen Fassung spricht unter anderem Michael Bulli-Herbig. Wir wünschen viel Spaß im Kino. Heute vor 15 Jahren nahm die Musikwelt am 23. Juli 2011 Abschied von Amy Winehouse. Die britische Sängerin hinterließ mit ihrer außergewöhnlichen Stimme und ihrer einzigartigen Mischung aus Soul, Jazz und Pop ein musikalisches Vermächtnis. Welthits wie Rehab, Back to Black oder auch Valerie begeistern aber bis heute Millionen Menschen. Ihre Musik lebt weiter und zählt längst zu den größten Klassikern der 2000er. Heute vor 26 Jahren stürmten Five und Queen gemeinsam mit ihrer Version von We Will Rock You nochmal die Charts.

0: Das ungewöhnliche Musikprojekt verband trotzdem mehrere Generationen, denn kaum erklingt das berühmte Stampf-Stampf-Klatsch, macht fast jeder automatisch mit. Und das war das Daily Update vom Donnerstag. Übrigens, heute beginnen die Hundstage. Keine Sorge, der Name kommt nicht daher, dass Hunde jetzt noch mehr schwitzen, sie hecheln ganz einfach weiter wie immer, aber die Hundstage heißen so, weil der Stern Sirius, also der Hundestern, jetzt gemeinsam mit der Sonne am Himmel stehen. Und irgendwie passt der Name doch, oder? Bei sommerlichen Temperaturen fühlen wir uns ja alle irgendwie wie Hunde, ne? Wir liegen nur noch rum, hecheln und freuen uns, wenn uns jemand Wasser hinstellt. Sven Weikamm, Daily Redaktion.
1: Kurz nach 7.
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1: Tja, also manchmal, da reicht ja ein einziger Song und alles fühlt sich ein bisschen leichter an. Und vielleicht wird der Weg zum nächsten Termin kürzer oder der Kaffee gleich schmeckt noch besser. Passiert alles schon mal, ja. Und gleich gibt's wieder unseren Live-Song der Stunde für echtes Konzertfeeling aus dem Radio. Schönen guten Morgen. 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
1: Gutes Fleisch ist der erste Schritt.
2: Seid so gut, geht zu eurem Metzger des Vertrauens. Sagt ihm, was ihr wollt, da bekommt ihr einfach das beste Fleisch. Man muss nicht sagen, dass Fleisch aus dem Supermarkt unbedingt schlecht ist. Es kann auch mal gut sein, aber unterstützt eure regionalen Metzger, geht bei ihnen einkaufen, weil da bekommt ihr wirklich noch handwerklich richtig gutes Fleisch.
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8: Welche Behinderung hatte Beethoven? Beethoven litt unter einem Gehörleiden, das später zur fast völligen Taubheit führte.
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12: Ja, und hier hört ihr die besten Rubriken aus dem Süden am Freitag wieder. Dieser angenehme Bonuseffekt. Ja, alles fühlt sich ein bisschen entspannter an. Und genau passend dazu gibt's am Freitag immer 7:10 neue Folge von Simon Fair. 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Mal schauen, was der Biersommelier an diesem Freitag am Start hat. Jetzt erstmal schönen Start in diesen Tag. Hier ist mehr gute Musik. 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
2: Hier ist das Daily Update vom Donnerstag. Es ist der 23. Juli. Damit hallo zusammen. KI auf dem Smartphone, faltbare Handy-Displays und Computer, die locker in den Rucksack passen. Heute ist Technik ganz selbstverständlich. Umso beeindruckender wirkt der Blick ein bisschen zurück. Denn heute vor 41 Jahren stellte Commodore den Amiga 1000 vor. Der Heimcomputer setzte damals ganz neue Maßstäbe, mit farbiger Grafik, starkem Sound und echtem Multitasking. Für viele ist er der Computer, der zeigt, wie die Zukunft einmal aussehen könnte, wie sich die technische Entwicklung dann doch 41 Jahre später verändern kann. Fantastisch. Heute startet Toy Story 5 in den Kinos. Diesmal müssen sich die beliebten Spielzeuge einer ganz neuen Herausforderung stellen, denn moderne Computertechnik konkurriert mit klassischen Spielzeugen. Und plötzlich stehen Freundschaft, Zusammenhalt und jede Menge Abenteuer wieder ganz im Mittelpunkt.
3: Ist die Lage für Spielzeuge wirklich so schlimm?
4: Wir finden täglich immer mehr vergessenes Spielzeug.
5: Wir sind verloren!
6: Die Technik übernimmt unser Zuhause.
4: Ich weiß nicht, Jessie. Spielzeug ist zum Spielen, aber Technik ist...
7: Ist für alles.
2: Tom Hanks und Tim Allen sind in der Originalsynchronisation erneut dabei. In der deutschen Fassung spricht unter anderem Michael Bulli-Herbig. Wir wünschen viel Spaß im Kino. Heute vor 15 Jahren nahm die Musikwelt am 23. Juli 2011 Abschied von Amy Winehouse. Die britische Sängerin hinterließ mit ihrer außergewöhnlichen Stimme und ihrer einzigartigen Mischung aus Soul, Jazz und Pop ein musikalisches Vermächtnis. Welthits wie Rehab, Back to Black oder auch Valerie begeistern aber bis heute Millionen Menschen. Ihre Musik lebt weiter und zählt längst zu den größten Klassikern der 2000er. Heute vor 26 Jahren stürmten Five und Queen gemeinsam mit ihrer Version von We Will Rock You nochmal

0: Das ungewöhnliche Musikprojekt verband trotzdem mehrere Generationen, denn kaum erklingt das berühmte Stampf-Stampf-Klatsch, macht fast jeder automatisch mit. Und das war das Daily Update vom Donnerstag. Übrigens, heute beginnen die Hundstage. Keine Sorge, der Name kommt nicht daher, dass Hunde jetzt noch mehr schwitzen, sie hecheln ganz einfach weiter wie immer, aber die Hundstage heißen so, weil der Stern Sirius, also der Hundestern, jetzt gemeinsam mit der Sonne am Himmel stehen. Und irgendwie passt der Name doch, oder? Bei sommerlichen Temperaturen fühlen wir uns ja alle irgendwie wie Hunde, ne? Wir liegen nur noch rum, hecheln und freuen uns, wenn uns jemand Wasser hinstellt. Sven Weikamm, Daily Redaktion.
1: Ah, schönen guten Morgen an der Illa. Es ist kurz nach 8 Uhr.
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1: Tja, schönen Start in den Tag. Programmtipp für euch. 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Sonntags zwischen 10 bis 12 der Illa Live Frühshoppen, genau der richtige Sound zum Weißwurst-Frühstück und Woiza! Jetzt einen schönen Start in den Tag. 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
14: Wann wurde der Hauptstadtflughafen BER eröffnet? 14 Jahre kurz BER, benötigte 14 Jahre Bauzeit und ist bekannt für den Pannenflughafen schlechthin. Die erste realistische Eröffnung war für Oktober 2011 geplant. Der Eröffnungstermin wurde dann allerdings zahlreiche Male verschoben. Wirklich eröffnet wurde er dann aber am 31. Oktober 2020. Die große Party blieb aufgrund der Corona-Krise jedoch aus.
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17: Tja, und hier hört ihr die besten Rubriken aus dem Süden. Donnerstags, da lohnt sich's auf jeden Fall 10 nach 7 das Radio einzuschalten. Neue Folge Sagenhaftes Allgäu. 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Jetzt, schönen Start in den Tag. Wir spielen für euch mehr gute Musik hier. 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
2: Hier ist das Daily Update vom Donnerstag, es ist der 23. Juli, damit hallo zusammen. KI auf dem Smartphone, faltbare Handy-Displays und Computer, die locker in den Rucksack passen. Heute ist Technik ganz selbstverständlich. Umso beeindruckender wirkt der Blick ein bisschen zurück. Denn heute vor 41 Jahren stellte Commodore den Amiga 1000 vor. Der Heimcomputer setzte damals ganz neue Maßstäbe, mit farbiger Grafik, starkem Sound und echtem Multitasking. Für viele ist er der Computer, der zeigt, wie die Zukunft einmal aussehen könnte, wie sich die technische Entwicklung dann doch 41 Jahre später verändern kann. Fantastisch. Heute startet Toy Story 5 in den Kinos. Diesmal müssen sich die beliebten Spielzeuge einer ganz neuen Herausforderung stellen, denn moderne Computertechnik konkurriert mit klassischen Spielzeugen. Und plötzlich stehen Freundschaft, Zusammenhalt und jede Menge Abenteuer wieder ganz im Mittelpunkt.
3: Ist die Lage für Spielzeuge wirklich so schlimm?
4: Wir finden täglich immer mehr vergessenes Spielzeug.
5: Wir sind verloren!
6: Die Technik übernimmt unser Zuhause.
4: Ich weiß nicht, Jessie. Spielzeug ist zum Spielen, aber Technik ist
7: für alles.
2: Tom Hanks und Tim Allen sind in der Originalsynchronisation erneut dabei. In der deutschen Fassung spricht unter anderem Michael Bulli-Herbig. Wir wünschen viel Spaß im Kino. Heute vor 15 Jahren nahm die Musikwelt am 23. Juli 2011 Abschied von Amy Winehouse. Die britische Sängerin hinterließ mit ihrer außergewöhnlichen Stimme und ihrer einzigartigen Mischung aus Soul, Jazz und Pop ein musikalisches Vermächtnis. Welthits wie Rehab, Back to Black oder auch Valerie begeistern aber bis heute Millionen Menschen. Ihre Musik lebt weiter und zählt längst zu den größten Klassikern der 2000er. Heute vor 26 Jahren stürmten Five und Queen gemeinsam mit ihrer Version von We Will Rock You nochmal die Charts.

0: Das ungewöhnliche Musikprojekt verband trotzdem mehrere Generationen, denn kaum erklingt das berühmte Stampf-Stampf-Klatsch, macht fast jeder automatisch mit. Und das war das Daily Update vom Donnerstag. Übrigens, heute beginnen die Hundstage. Keine Sorge, der Name kommt nicht daher, dass Hunde jetzt noch mehr schwitzen, sie hecheln ganz einfach weiter wie immer, aber die Hundstage heißen so, weil der Stern Sirius, also der Hundestern, jetzt gemeinsam mit der Sonne am Himmel stehen. Und irgendwie passt der Name doch, oder? Bei sommerlichen Temperaturen fühlen wir uns ja alle irgendwie wie Hunde, ne? Wir liegen nur noch rum, hecheln und freuen uns, wenn uns jemand Wasser hinstellt. Sven Weikamm, Daily Redaktion.
1: Kurz nach 9.
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1: Also es ist so, es gibt Songs, die sind wie alte Fotos. Man hört zwei Takte und schon ist man wieder irgendwo unterwegs. Gute Laune inklusive. Und genau so einer, der kommt nachher wieder. Unser Illalife Kultsong. Erinnerung an Alltag kurz aus. Und jetzt erstmal einen schönen Start in den Tag. 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
1: Die richtige Würze finden.
2: Nicht jede Würze passt zu jedem Fleisch. Ich bin zum Beispiel ein Fan, dass ein Fleisch auch mal leicht süß schmecken darf. Passt eigentlich immer gut, nur beim Rind eher nicht. Ein Rind gehört klassisch gewürzt mit Salz und Pfeffer. Tastet euch dahin und probiert nicht zu wild die Kombinationen aus.
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7: Wie viel Kilometer Luftlinie liegen zwischen München und Berlin? Die Luftlinie, also die direkte Strecke zwischen München und Berlin, beträgt rund 500 Kilometer.
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10: In Oberschwaben und im Allgäu, da gibt's Geschichten, die fast zu gut sind, um nur am Stammtisch zu bleiben. Zum Glück, ja, können wir wirklich sagen, erzählt sie uns Vera immer ab Donnerstag für euch. Neue Folge 10 nach 7 Donnerstags, sagenhaftes Allgäu. Schönen Start jetzt erstmal in den Tag. 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

0: Dankeschön.
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2: Hier ist das Daily Update vom Donnerstag. Es ist der 23. Juli. Damit hallo zusammen. KI auf dem Smartphone, faltbare Handy-Displays und Computer, die locker in den Rucksack passen. Heute ist Technik ganz selbstverständlich. Umso beeindruckender wirkt der Blick ein bisschen zurück. Denn heute vor 41 Jahren stellte Commodore den Amiga 1000 vor. Der Heimcomputer setzte damals ganz neue Maßstäbe mit farbiger Grafik, starkem Sound und echtem Multitasking. Für viele ist er der Computer, der zeigt, wie die Zukunft einmal aussehen könnte, wie sich die technische Entwicklung dann doch 41 Jahre später verändern kann. Fantastisch. Heute startet Toy Story 5 in den Kinos. Diesmal müssen sich die beliebten Spielzeuge einer ganz neuen Herausforderung stellen, denn moderne Computertechnik konkurriert mit klassischen Spielzeugen. Und plötzlich stehen Freundschaft, Zusammenhalt und jede Menge Abenteuer wieder ganz im Mittelpunkt.
3: Ist die Lage für Spielzeuge
4: wirklich so schlimm?
5: Wir finden täglich immer mehr vergessenes Spielzeug.
6: Wir sind verloren!
4: Die Technik übernimmt unser Zuhause.
5: Ach, ich weiß nicht, Jessie. Spielzeug ist zum Spielen, aber Technik ist...
7: ist für alles.
2: Tom Hanks und Tim Allen sind in der Originalsynchronisation erneut dabei. In der deutschen Fassung spricht unter anderem Michael Bulli-Herbig. Wir wünschen viel Spaß im Kino. Heute vor 15 Jahren nahm die Musikwelt am 23. Juli 2011 Abschied von Amy Winehouse. Die britische Sängerin hinterließ mit ihrer außergewöhnlichen Stimme und ihrer einzigartigen Mischung aus Soul, Jazz und Pop ein musikalisches Vermächtnis. Welthits wie Rehab, Back to Black oder auch Valerie begeistern aber bis heute Millionen Menschen. Ihre Musik lebt weiter und zählt längst zu den größten Klassikern der 2000er. Heute vor 26 Jahren stürmten Five und Queen gemeinsam mit ihrer Version von We Will Rock You nochmal die

0: Das ungewöhnliche Musikprojekt verband trotzdem mehrere Generationen, denn kaum erklingt das berühmte Stampf-Stampf-Klatsch, macht fast jeder automatisch mit. Und das war das Daily Update vom Donnerstag. Übrigens, heute beginnen die Hundstage. Keine Sorge, der Name kommt nicht daher, dass Hunde jetzt noch mehr schwitzen, sie hecheln ganz einfach weiter wie immer, aber die Hundstage heißen so, weil der Stern Sirius, also der Hundestern, jetzt gemeinsam mit der Sonne am Himmel stehen. Und irgendwie passt der Name doch, oder? Bei sommerlichen Temperaturen fühlen wir uns ja alle irgendwie wie Hunde, ne? Wir liegen nur noch rum, hecheln und freuen uns, wenn uns jemand Wasser hinstellt. Sven Weikamm, Daily Redaktion.
1: Kurz nach 10.
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8: Wie viele Kilometer ist der Mond von der Erde entfernt? 384.400 Kilometer seine Bahnen um den Planet Erde. Die richtige Lösung, und hier nochmal die Zahl, ist damit 384.400 Kilometer.
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2: Hier ist das Daily Update vom Donnerstag. Es ist der 23. Juli. Damit hallo zusammen. KI auf dem Smartphone, faltbare Handy-Displays und Computer, die locker in den Rucksack passen. Heute ist Technik ganz selbstverständlich. Umso beeindruckender wirkt der Blick ein bisschen zurück. Denn heute vor 41 Jahren stellte Commodore den Amiga 1000 vor. Der Heimcomputer setzte damals ganz neue Maßstäbe mit farbiger Grafik, starkem Sound und echtem Multitasking. Für viele ist er der Computer, der zeigt, wie die Zukunft einmal aussehen könnte, wie sich die technische Entwicklung dann doch 41 Jahre später verändern kann. Fantastisch. Heute startet Toy Story 5 in den Kinos. Diesmal müssen sich die beliebten Spielzeuge einer ganz neuen Herausforderung stellen, denn moderne Computertechnik konkurriert mit klassischen Spielzeugen. Und plötzlich stehen Freundschaft, Zusammenhalt und jede Menge Abenteuer wieder ganz im Mittelpunkt.
3: Ist die Lage für Spielzeuge
4: wirklich so schlimm?
5: Wir finden täglich immer mehr vergessenes Spielzeug.
6: Wir sind verloren!
4: Die Technik übernimmt unser Zuhause.
5: Ach, ich weiß nicht, Jessie. Spielzeug ist zum Spielen, aber Technik ist...
7: ist für alles.
2: Tom Hanks und Tim Allen sind in der Originalsynchronisation erneut dabei. In der deutschen Fassung spricht unter anderem Michael Bulli-Herbig. Wir wünschen viel Spaß im Kino. Heute vor 15 Jahren nahm die Musikwelt am 23. Juli 2011 Abschied von Amy Winehouse. Die britische Sängerin hinterließ mit ihrer außergewöhnlichen Stimme und ihrer einzigartigen Mischung aus Soul, Jazz und Pop ein musikalisches Vermächtnis. Welthits wie Rehab, Back to Black oder auch Valerie begeistern aber bis heute Millionen Menschen. Ihre Musik lebt weiter und zählt längst zu den größten Klassikern der 2000er. Heute vor 26 Jahren stürmten Five und Queen gemeinsam mit ihrer Version von We Will Rock You nochmal die

0: Das ungewöhnliche Musikprojekt verband trotzdem mehrere Generationen, denn kaum erklingt das berühmte Stampf-Stampf-Klatsch, macht fast jeder automatisch mit. Und das war das Daily Update vom Donnerstag. Übrigens, heute beginnen die Hundstage. Keine Sorge, der Name kommt nicht daher, dass Hunde jetzt noch mehr schwitzen, sie hecheln ganz einfach weiter wie immer, aber die Hundstage heißen so, weil der Stern Sirius, also der Hundestern, jetzt gemeinsam mit der Sonne am Himmel stehen. Und irgendwie passt der Name doch, oder? Bei sommerlichen Temperaturen fühlen wir uns ja alle irgendwie wie Hunde, ne? Wir liegen nur noch rum, hecheln und freuen uns, wenn uns jemand Wasser hinstellt. Sven Weikamm, Daily Redaktion.
1: Kurz nach 11.
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0: in meiner Heimatstadt in Berlin ein ganz hochoffizieller Feiertag. Hat nur keiner was davon, weil morgen ist Samstag.
1: Ach so, ja, doof, ja. Ne? Stimmt auch wieder.
0: Weißt du denn schon, was du morgen für deine liebe Frau Nicola?
1: Du, wie immer, ich werde ihr die Welt zu Füßen legen. Gott. Das mache ich doch immer.
0: Ja, ich werde sie fragen. Ich frage sie, versprochen.
1: Frag sie lieber nicht. Gestern hätte übrigens, wo wir bei Frauen sind, meine Mutter Irmgard Geburtstag gehabt. Irmgard Ment wäre 89 Jahre alt geworden. Und vielleicht kennt ihr das auch, unsere Hörerinnen und Hörer, diese Generation hatte es ja nicht so wirklich mit Geschenken. Wenn ich meiner Mutter oder ihrer Mutter, also meiner Oma, eine Handcreme geschenkt habe, die sie sich dann gewünscht hatte, so für 3,99, sagte sie immer, oh, das sollt ihr doch nicht. So viel Geld ausgeben, nur für mich. Nein, lasst es.
0: Ja, und ich habe mich auch immer dran gehalten.
1: Ja, natürlich.
0: Wir schenken uns nichts und ich war immer der Einzige, der auch wirklich nichts hatte. Aber ich habe immer gut abgeräumt. Also ja. War eine günstige Angelegenheit und ja, kann man weitermachen.
1: Gut, also nicht nur morgen ist Weltfrauentag, sondern wirklich jeder Tag. Das müssen wir einfach mal sagen an dieser Stelle. Und auch heute haben wir, wie in jeder Folge übrigens, einen ganz besonderen Gast. Und ehe wir mit ihm reden, checken wir mal ab, wie geht ihr, unsere Hörerinnen und Hörer, so ans Telefon, wenn es klingelt. Euer Handy klingelt, ne, euer Lieblingsklingelton. Und dann hat ja jeder so seine eigene Art, mal mehr oder weniger lustig. Und einfach nur mit Namen. Wie ist es bei dir?
0: Ich glaube, ich stelle mich tatsächlich mit meinem ganzen Namen vor. Stefan Mund, hallo.
1: Ja, also bis jetzt habe ich das auch so erlebt tatsächlich.
0: Ja, das ist auch meistens so. Oder es steht schon, netterweise wird man ja von seinem Handy auch gerne mal gewarnt, Spam-Verdacht.
1: Okay.
0: Und dann gehe ich auch liebevoll ran mit was.
1: Ja. Oh, das ist sehr liebevoll. Ja. Oder ich sehe dich zum Beispiel, dass du mich anrufst, dann sage ich gleich, hallo Stefan.
0: Das ist auch nett.
1: Ne? Das wäre auch eine Möglichkeit. Ernies Keksladen, Bert am Apparat, ne? Wir alle kennen das ja. Es gibt so sehr, sehr witzige Meldungen. Und wir wollen jetzt unseren heutigen prominenten Gast anrufen. Er ist Comedian, er ist Podcaster, Gitarrist, Bestseller-Autor und einfach ein großartiger Mensch. Es ist Till Hoheneder. Till Hoheneder hat null Ahnung von unserer Competition. Was glaubst du, wie wird er sich gleich melden?
0: Ja, nachdem du meintest, du gehst ja auch ans Telefon. Hallo Stefan, glaube ich, dass er auch so ans Telefon gehen wird, wenn du anrufst mit Hallo John.
1: Hallo John. Okay, ich denke mit einem Hallo, ihr Knallköppe. Jetzt brauchen wir noch einen Wetteinsatz.
0: Na, da würde ich sagen, ach, weißt du, was schön ist? Eure Eminenz.
1: Oh nein.
0: Der Verlierer muss den anderen, den gesamten Podcast über mit eurer Eminenz ansprechen.
1: Oh Gott.
0: Und wenn das schief geht, dann müssen wir uns was überlegen.
1: Okay, dann verfällt die Wette. Alles klar. Ja, also wir fassen kurz zusammen. Er meldet sich, glaubst du, mit Hallo John und ich glaube, er meldet sich mit einem Hallo, ihr Knallköpfe.
0: Ja.
1: Ja, dann so machen wir das. Rufen wir ihn jetzt an.
2: Till Hoheneder, guten Tag.
1: Ja, guck
0: ja,
1: mal.
0: Da, schau her.
1: Da hat doch keiner von
0: hat
1: uns
0: ja
1: gewonnen.
0: Hat ja keiner gewonnen, das ist aber ärgerlich.
1: Ach, das ist
0: eure
1: ja
0: Eminenz hätte mir gut gefallen für den Rest des Podcasts.
1: Till, hallo.
0: Hallo, Till.
3: Hallo, ihr zwei Süßen. Wie geht's euch?
1: Ja, uns geht's eigentlich, also uns wäre es besser gegangen, wenn du dich mit Hallo, ihr Knallköppe gemeldet hättest.
0: Oder mit Hallo, John.
1: Ja, weil wir hatten nämlich gerade eine Wette laufen, wie du dich meldest, wenn wir dich anrufen.
3: Ja, dann dürft ihr aber nicht anonym anrufen.
0: Aber jetzt möchte ich ja gerne mal wissen, Till, wenn du nicht anonym angerufen worden wärst, wie hättest du dich denn gemeldet? Für gewöhnlich am Telefon.
3: Mit einem charmanten, was willst du?
0: So sympathisch, so sympathisch.
3: Wer nervt?
0: Wer nervt, ist auch immer gut.
3: Nein, nein, also das ist ja das Irre eigentlich. Da siehst du auch, dass ich ein Boomer bin, denn wir Boomer haben ja einfach gelernt, man soll sich bitte mit Namen am Telefon melden. Ne? Also wenn ich als Jugendlicher rangegangen bin mit 15 ans Telefon und habe gesagt, hallo, da kam sofort meine Mutter und hat gesagt, das heißt nicht Hallo, das heißt Guten Tag, mein Name ist Till Hoheneder, wer spricht dort bitte?
1: Oha, okay. Ja.
3: Und das ist die Zeit, ne?
0: Heutzutage deswegen musst du das nicht mehr sagen, die Leute wissen sofort, wer am Telefon ist und tun trotzdem so, als wenn sie es nicht wissen. Hatte ich gerade gestern wieder, Umfrage.
1: Oh.
0: Ah, grandios.
3: Oh Gott, das ist natürlich, naja. Ich meine, für mich ist die Frage immer noch seltsam, wo bist du gerade? Früher, als wir klein waren, war klar, wer ein Telefon hat, steht im Flur.
0: Ja, für gewöhnlich.
1: Genau, mit einer langen Leitung.
3: Ja. Lange Leitung, das war was für reiche Leute, ich bitte dich.
0: Ja.
3: Hallo, Moment mal, da gab es nämlich lange Leitungen, die hatte ich in der Schule, aber nicht am Telefon. So was
1: Podcast,
3: kann ich für euch tun?
1: Ja, ein Podcast unter der langen Leitung von Stefan und John Ment. Und heute ist Freitag, der 7. März, Till. Du hast schon gesagt, du hast höchstens 4 Stunden Zeit für uns. Das heißt, wir müssen ein bisschen Gas geben. Wie sieht denn so ein normaler Freitag im Hause Hoheneder aus, Till?
3: Für mich oder für die anderen?
1: Ja, mischt sich das vielleicht sogar? Für dich und deine Familie, ja, deine Frau?
3: Nee, das mischt sie nicht. Ich nehme mal morgendlichen Nebenlicht teil. Ich bin Nachtmensch.
1: Ja.
3: Ich bin Künstler.

0: Ich bin zig Jahre auf Tour gewesen. Ich habe gelernt, mein Körper hat gelernt, um 8 Uhr, da sind wir fit, da wird Adrenalin ausgeschüttet. Und selbst jetzt, so zig Jahre, wo ich nur noch gelegentlich auf Tour bin, ist es für mich so, ist keine Option, vor 2 Uhr morgens ins Bett zu gehen. Und dementsprechend muss ich meine 7, 8 Stunden schlafen. Also stehe ich irgendwann um 19 Uhr auf. Da ist aber hier schon alles passiert.
1: Das ist aber auch schön.
2: Das geht ja dann schon wieder Richtung Abendessen beinahe, ne?
0: Ja, da zumindestens gegen die Mitternachtssuppe, oder?
3: Und wer schläft, der sündigt ja bekanntlich nicht. Till, wir freuen uns riesig, dass du heute dabei bist. Normalerweise bist du ja unter anderem auch zu hören im Podcast Zärtliche Cousinen. Und was uns da immer besonders gut gefällt, ist, wie du in jeder Folge, die auch am Freitag rauskommt, deinen Freund und Podcast-Partner Atze Schröder begrüßt. Das ist Kult. Ja. Wir hören mal rein.
0: Und jetzt grüße ich als allererstes mal den Potus der deutschen Comedy, den Lord Blausiegelbewahrer des guten Geschmacks, die Gebetsmühle aller tibetanischen Treppenterrier, den Borderliner-Collie des Lassie-Fanclubs Hohenhagen e.V., meine Damen und Herren, hier ist Ihre Eminenz, Dr. Professor Atze Schröder, meine Damen und Herren.
4: Der Borderliner-Collie.
0: Ja, das ist aus dem...
4: Ach Gott, der seine in seinen eigenen Gefängnismauern bellend auf und abläuft und den Mond anheult. Ja, danke für die Begrüßung, fühle mich hochwillkommen und bin froh, hier mit dir zu sitzen, wenn auch fernmündlich und aber mental in einem Schlauchboot zusammen. Hier das lauwarme Mittelmeer überquerend.
2: Ja, Till Hohneder zusammen mit deinem Freund Atze Schröder. Atze sagt normalerweise immer, ich nehme die Wahl an. Yeah. Wo nimmst du dieses Begrüßungspotenzial einfach her? Das ist ja gigantisch.
0: Unfassbar. Das ist aus einer Laune entstanden und jetzt habe ich die an den Hacken. Eben halt, weil das so episch und so kultmäßig geworden ist und die Leute schon sagen, den Rest höre ich schon gar nicht mehr. Jetzt habe ich das immer an den Hacken und ich bin selber erstaunt, dass mir einfach jedes Mal irgendwie ein Blödsinn einfällt. Aber ist ja halt meine Kernkompetenz. Also kreativ zu sein, das kenne ich ja nun mein ganzes Leben lang. Und viele sagen dann immer, kannst du das einfach abrufen? Und ja, das kann ich tatsächlich. Und das gehört auch zu meinem Beruf dazu. Also du fragst ja auch nicht einen Klempner, hören Sie mal, können Sie das hier, wie Sie da den Wasserhahn reparieren, können Sie das eigentlich immer so? Oder du fragst ja auch nicht einen Koch irgendwie, immer das mit dieser Suppe. Das fällt dir aber bestimmt jedes Mal schwer, oder? Nee, also selbst Kreativität ist bis zu einem gewissen Grade, oder wir haben das früher mal so genannt, du machst, wenn du auf Tour bist, machst du deine Auftritte und du singst nie unter ein bestimmtes Niveau, also oder unter eine bestimmte Performance. Messlatte sozusagen. Ne? Es gibt immer nur Ausschläge eher nach oben, aber wer sein Handwerk versteht, und das ist auch etwas, als Künstler, als Musiker, solltest du dein Handwerk beherrschen.
3: Und ich glaube, der Erfolg gibt dir recht, dass du dein Handwerk beherrschst. Und ich habe in einem Schlafabteil übrigens euren Podcast gehört mal. Und es ist schon echt schwierig, wenn du mit Leuten, die schlafen möchten, deinen Podcast hörst und eigentlich vor Lachen ins Kopfkissen beißen musst und dir während des Reinbeißens nicht mal sicher bist, ob du der Erste bist, der auf diesem Kopfkissen gelegen hat. Sehr, sehr amüsant und
0: vielen Dank.
3: Unfassbar lustig.
2: Ja, großartig. Till, du bist erfolgreicher Podcaster, Comedian, Bestseller, Autor, auch natürlich Gitarrist, Kolumne Till und Ton im Magazin Gitarre und Bass. Auch für dich haben wir Sätze vorbereitet, die beginnen und du beendest sie dann. Das ist ja quasi das zweifelhafte Konzept dieses Podcastes. Und dein erster Satz kommt tatsächlich von mir. Du machst ja unter anderem auch noch einen Podcast, der heißt und beginnt so.
5: Musik ist drum.
2: Ja, Musik ist Trumpf, Till, das machst du mit einem wunderbaren Musiker zusammen, Henning Wieland. Diesen Podcast, Till, wolltest du auch unbedingt machen, weil...
0: Weil ich ohne Musik nicht leben kann.
2: Punkt. Ja, ich freue mich immer auf eure Wahl. Bei Zärtliche Cousinen habt ihr am Ende ja auch immer die Auswahl. Jeder von euch, du und Azi, ihr sucht euch immer einen Song aus. Und da merkt man auch, wie du die Musik ja komplett lebst. Ne? Du lebst ja wirklich, nicht jede Art von Musik, aber ganz viel Musik.
0: Musik ist mein Sauerstoff, mein zweiter Sauerstoff. Ich habe früher in Songs, meine Kinder, sagen wir es mal Vorsicht ausgedrückt, meine Eltern waren sehr mit sich selbst beschäftigt. Und wir Kinder wurden eigentlich so uns selbst, in Anführungsstrichen, meine Mutter hat uns versorgt, war aber ansonsten damit beschäftigt, die Scherben hinter meinem Vater herzuräumen. Ja. Das bedeutete für uns, jede Art von Emotionalität musstest du dir aus Büchern erlesen oder rausholen oder in Musik spüren. Und immer wenn so ein Lied zum Beispiel, weiß ich noch genau, Love Hurts von Nazareth. Und ich habe immer gedacht, warum klingt das? Also es klang traurig für mich. Das Lied klang traurig. Und dann war das Nächste, dass ich als Neunjähriger wissen wollte, warum klingt das traurig? Was singt der denn? Und habe dann wirklich, so habe ich angefangen, mir Texte zu merken, Leute zu fragen, was singt der da? Und habe gelernt, Musik für mich auch zu benutzen, um Emotionen zu zeigen. Freude, Trauer oder Geschichten zu lesen. Ich war nicht nur ein Junge von Burg Schreckenstein, oder ich bin dann mit Asterix durch die Welt gezogen. Weißt du, was ich meine?
2: Ja, ja, klar.
0: Das ist bis heute für mich ganz wichtig. Musik ist das, ist das Wichtigste, was Menschen. Wir haben die Kunst, muss man mit Nietzsche, jetzt hänge ich es aber ganz hoch, wir haben die Kunst, um an der Realität nicht zu verzweifeln.
2: Du hast gerade gesagt, Burg Schreckenstein oder auch Asterix, ich kann das von mir noch vielleicht ein bisschen unterstreichen aus meiner Kindheit. Für mich war Herr der Ringe immer die Welt von Tolkien, in die ich mich immer reingeflüchtet habe, wenn meine wirkliche Umwelt nicht so die war, die ich gerne gehabt hätte.
0: Ja, verstehe ich. Das kann ich total nachvollziehen. Und heute ist das, das muss schwierig. Guck mal, ich habe 4 Kinder. Das Älteste ist 34 und mein Jüngster ist 13. Und da siehst du einfach, wie sich das auch verändert. Ne? Die Jüngeren flüchten eher in die Welt von TikTok. Das heißt, jetzt aber nicht um Himmels Willen oder so. Die wissen schon, was richtig und falsch ist. Und wir reden auch schon darüber. Aber Bücher, nicht so. Leider.
3: Es ist eine andere Zeit, ja, und da kann man auch nur schwer dagegen ankommen. Man wünscht sich natürlich, dass die eigenen Kinder, mein Sohn ist jetzt oder wird jetzt 13, TikTok hast du angesprochen, ist ein Thema, glücklicherweise ist er aber keiner, der dauerhaft und permanent vorm Handy hängt, was bei anderen schon ganz anders ist, aber es ist auch immer wieder schwierig. Du kannst deinem Kind ja nicht deine Kindheit aufzwängen und sagen, wir waren
0: genau.
3: Aber, ist eine andere Zeit, einfach eine andere Zeit.
0: Und das ist so wichtig, was du sagst, weil... Leute, ganz klar, wenn ich ein Handy gehabt hätte, also so wie es heute funktioniert, wenn ich das als Kind gehabt hätte, ich wäre doch nie nach draußen gegangen, bist du bescheuert?
3: Nein, und keiner wäre auf die Idee gekommen, seinen älteren Geschwistern die Praline aus dem Schrank rauszuklauen.
0: Alter, Musik, alles was ich über Musik wissen wollte, es ist heute in diesem kleinen Kasten, Bootlegs, was weiß ich, die doch alle seltene Performances, ich wäre doch nicht rausgegangen. Und da, das finde ich ganz toll, dass du das sagst, mein Sohn, der hängt auch vor TikTok. Aber der geht auch mit montags und donnerstags zum Fußballtraining, Samstag hat er ein Spiel, hängt mit seinen Leuten ab und hat schon ein soziales Wesen einfach.
3: Das ist wichtig.
2: Ja.
0: Genau.
2: Und du bringst ihm jetzt auch nicht mehr die Regensachen vorbei, ne, um ihn zu blamieren.
0: Oh, Alter. Ich hab leider dieses, das steckt so in mir, dieses, wo ist dein Schal, wo ist dein Hals, so, Junge, hast du eine Mütze auf? Und die, sie hassen es natürlich.
3: Ändert sich auch nicht.
0: Ich habe Besserungen gelobt, ja.
3: Ja, wird dir nicht gelingen. Lieber Till, 1994, Helmut Kohl war noch Kanzler. Da landest du mit deinem Duo Till und Obel einen Riesenhit mit diesem Song.
1: Weil ich der Kanzler bin. Selbstverständlich.
3: Ja. Till, wenn du der Kanzler wärst, dann würdest du?
0: Liebe predigen statt Hass, Vernunft walten lassen, Hysterie aus der Politik verbannen, Gemeinsinn, liebe deinen Nächsten wie dich selbst, love the one you're with, um es mit Crosby, Stills and Nash zu sagen, mir fehlt die Liebe Und mir fehlt das Verständnis für andere Menschen. Mir fehlt das gemeinsam. Das würde ich, um es mit John Lennon zu sagen, jetzt sagen einige bestimmt, ja, träum weiter. Ja, you may say I'm a dreamer, but I'm not the only one.
3: Das ist so. Ich wähle dich.
2: Ja. Meine Stimme hättest du auch
3: sofort. Ja, sofort.
2: Till, im Magazin Gitarre und Bass schreibst du in deiner Kolumne Till und Ton unter anderem, es muss eskalieren. Und es eskaliert genau dann, wenn...
0: Wenn ich Musik mache, dann eskaliert es eigentlich immer, weil die Freude mich dann einfach überwältigt. Tatsächlich. Und ich versuche immer, wenn ich live auftrete, mich bis zum Äußersten zu treiben. Einfach, was Performance angeht, was Moderation angeht. Ich bin heiß oder kalt, aber ich bin auf keinen Fall lauwarm.
2: Ja, und du bist ja nebenbei, und das muss man einfach mal sagen, auch ein ausgezeichneter Gitarrist. Ist Fender deine Marke? Jetzt wird es ein bisschen deep für die Hörerinnen und Hörer von Er hier und Ihmsen. Dein Ding, ne?
0: Ich bin Fenderman, ja, und ich bin kein Gitarrist. Das ist genau das, was ich eigentlich nicht bin, weil ein Gitarrist muss Gitarre spielen können, und zwar richtig gut, und zwar richtig auch als Handwerker verstanden. Ich benutze die Gitarre eher als, das ist eine Farbe auf meiner Palette. Ich sehe mich eher als Rhythmus. Ich bin das Fundament der Band.
2: Ja.
0: Also ich muss da nicht glänzen mit irgendwelchen akrobatischen Einlagen, sondern ich halte den Laden zusammen mit meiner Gitarre. So verstehe ich mich. Und da bin ich wahrscheinlich zu sehr in der Tradition von Malcolm Young oder Keith Richards, um mal zwei der größten Rhythmiker zu nennen.
2: Unbedingt, ja.
0: Das heißt, ich bin also nicht hier der Nudelkönig, sondern ich mache den Teich, auf den alles draufgelegt wird.
2: Ich bin wahnsinnig gespannt über das Satzende von dir jetzt. Stefan, du hast die Vorlage.
3: Ja, also es ist immer wieder amüsant. Du bist köstlich, herrlich, humorvoll, spontan. Und dennoch habe ich jetzt eine Frage. Lieber Till, als ich den brachte, da wusste ich nicht, ob das eine gute Idee war, und sagte...
0: Leute, da denkt aber mal schön selber drüber.
3: Ja, sehr schön.
0: Einmal dachte ich, ich hätte Unrecht, aber ich hatte mich geirrt. Genau. Oder es gibt keine Lauer, auf der ich nicht liege. Genau.
3: Ja, ich habe ihn geliebt. Und da kam noch was, ich weiß es nicht mal, aber da kam noch was hinten ran. Ich habe fast ins Kopfkissen gebissen. Das auf keiner Lauer.
2: Ist dasselbe Kopfkissen?
3: Das ist dasselbe Kopfkissen. Ist das auch nass jetzt?
2: Ja. Besonders dankbar bin ich für eine ganz besondere Begegnung in meinem Leben, und zwar mit
0: meiner Frau.
3: Ja, was soll er denn jetzt auch sagen?
2: Nile Rodgers oder sowas.
0: Nein, ich meine, Leute, das klingt natürlich, ich weiß, jetzt sagt er wieder seine Frau oder sowas. Aber in meinem Fall müsst ihr mir das durchgehen lassen. Meine zweite Frau, mit der ich jetzt seit 25 Jahren zusammen bin, ist ein Gamechanger in meinem Leben gewesen. Und wenn ich jetzt Zeit hätte, die ganze Geschichte, wie wir uns kennengelernt haben, und die Version, die von mir existiert, die geht darauf zurück, dass meine Frau, meine zauberhafte Frau, wirklich das Beste in mir hervorgebracht hat. Und deswegen habe ich keine andere Chance, als das zu sagen. Natürlich war es nett, Nile Rodgers kennenzulernen. Es war großartig, Otto kennenzulernen, Mike Krüger, Gavi Köster, Atze Schröder. Es gibt so viele Sachen, die ich dir jetzt sagen könnte, wann, als ich an dem und dem Tag vor 15.000 Leuten gespielt habe mit Till und Obel, als unsere Single bei Geld oder Liebe aufzutreten, all die Stars zu treffen. Natürlich, aber...
2: Mickey Beisenherz auch, natürlich.
0: Ach, Mickey, ey, Mickey und ich, we go a long way back. Wirklich, wir kennen uns seit 20 Jahren. Das ist der Wahnsinn. Als wir noch irgendwo bei Vapiano Moderationstexte für Atze geschrieben haben. Ja, das ist alles ein so... Manchmal denke ich mir, das, was ich erleben durfte, reicht wirklich für mehrere... Ja, egal.
2: Ja, aber das geht genau da weiter, denn der nächste Satz für dich, Till, wäre: Ich habe viele Bücher verfasst mit ganz tollen Menschen, du hast viele Namen gerade genannt, unter anderem Gabi Köster, Steffen Hensler, Mike Krüger, Horst Lichter. Es fehlt dir eigentlich nur noch?
0: Meine eigene Geschichte. Und ich bin dran, Leute.
3: Ja, wunderbar.
2: Ein Einblick in dein Leben, das ist ja, ich meine, du gibst ihn ja auch permanent in den Podcasts, wo man dich hört, weil du einfach ein sehr offener und sehr ehrlicher Mensch bist. Aber das ist wirklich eine coole Idee, einfach mal über das eigene Leben zu schreiben, wen man getroffen hat, wo man positiv überrascht war, wo man aber auch gedacht hat, was ist das jetzt für eine Flachzange? Also das ist richtig, richtig toll. Ich erinnere mich gerne an einen Kollegen hier aus Hamburg, Klaas, ich weiß seinen Nachnamen jetzt nicht, ist leider auch schon verstorben. Der war der Kinobetreuer hier in Hamburg. Der hat die ganzen großen Weltstars betreut, die nach Hamburg gekommen sind. Clint Eastwood, Robert De Niro. Wow. Also wirklich alle. Nenn mir einen Namen, er war dabei. Und dieser Mann, Klaas Ackermann, hieß er, genau, der hat jede Geschichte, die er mit einem Prominenten erlebt hat, auf einen Zettel geschrieben, diesen Zettel zerknüllt und in eine Plastiktüte getan und hatte nachher einen ganzen Keller voller Plastiktüten mit zerknüllter Zettel, wo überall Geschichten von Weltstars drauf standen, Wahnsinn, die so jemand nie vermutet hätte oder gedacht oder erlebt hätte. Und dann ist er leider sehr früh verstorben, weil er hat unfassbar viel geraucht, ist deswegen auch nie geflogen, weil er sagt, ich kann ja an Bord nicht rauchen, dann fliege ich auch nicht.
0: Wahnsinn.
2: Und ist dann verstorben und somit seine ganzen Geschichten. Und jetzt, wo du das sagst, dein Leben mal Revue passieren zu lassen, auch mit den vielen Begegnungen, ja, das muss doch sein, Till.
0: Ja, also ich hätte gerne die Säcke voller Zettel, die hätte ich gerne, die würde ich gerne bearbeiten. Ich muss das aber konkretisieren. Es ist, es wird eine Geschichte hauptsächlich sein zwischen mir und meinem Vater. Das ist eine, also Zuhörer von Musik ist Trumpf oder von zärtliche Cousinen wissen natürlich, dass gerade mein Vater und ich eine Hass-Liebesbeziehung, sagen wir es mal so, wir sind, er ist der Mann, dessen Liebe ich am meisten wollte und es ist der Mann, der mich auch am meisten gedemütigt hat. Und es wird sich konkret um diese Geschichte drehen und sie wird, jetzt erst im hohen Alter ist mir klar, dass das, was man so oft betet, und vergib uns unsere Schuld, wie auch wir vergeben unseren Schuldigern, dass wir es uns da oft so einfach machen, vor allen Dingen mit dem zweiten Part. Wir vergeben unseren Schuldigern. Und ich habe neulich noch so einen Film gesehen, Invictus von Clint Eastwood, wo wir ihn gerade angesprochen haben, wo Morgan Freeman Nelson Mandela spielt und Matt Damon spielt den Kapitän der südafrikanischen Rugby-Mannschaft. Und wie Nelson Mandela zu diesem weißen Kapitän sagt, es ist Zeit für Vergebung. Wir müssen eins werden. Und mich hat das wahnsinnig beeindruckt, dass jemand, der 30 Jahre von seinen Folterern gepeinigt wurde, Steine kloppen musste, in einer 3-Meter-Zelle vegetiert hat, dann rauskommt und einfach nur Liebe und Vergebung predigt. Ich meine, wie groß ist das? Ich meine, jetzt kann man natürlich sagen, ey Till, kleiner hast du es nicht. Ja, aber darum geht's doch. Wenn wir uns nicht an den Großen ausrichten, ne, und ein bisschen versuchen, was davon selber umzusetzen, und das ist es, was ich in meinem Buch versuchen werde darzustellen. Ja, es ist vieles, was mein Vater gemacht hat, ist wirklich keine gute Idee gewesen. Und habe ich ihm die Hand gereicht? Habe ich gesagt, ich vergebe dir? Nein. Und das muss man auch mal beleuchten.
2: Ich finde das total mutig und ich glaube, du wirst damit auch ganz vielen Menschen helfen, denen es vielleicht ähnlich gegangen ist wie dir. Vielleicht nicht mit dem Vater, vielleicht auch mit der Mutter. Oder
0: ja, ja, natürlich. Die Situationen sind ja übertragbar. Bruder, Zwiste. Weißt du, und das ist eben das, was ich von eben meinte. Ne? Wir reden heute, wir sind so unversöhnlich geworden. Die Gesellschaft ist so unversöhnlich geworden. Es wurde neulich von unserem Radiosender, unserem Lokalen gepostet, wenn ihr Obdachlose, was gebt ihr? Und da standen Kommentare drunter, überhaupt nichts, die sollen arbeiten gehen und bla bla bla und was weiß ich nicht nur alles, wo ich dachte, ey Leute, ihr wertet, ihr urteilt über Menschen, deren Schicksale ihr gar nicht kennt, und nennt euch Christen und ich bin weiß Gott nicht gläubig, überhaupt nicht, ne? Aber wenn da jemand sitzt und es geht doch um Nächstenliebe, es geht doch um Hilfe. Du weißt doch gar nicht, was der Mann, warum der da sitzt. Ne? Wieso geht man denn immer nur vom Schlechtesten aus? Ne? Vielleicht ist der von der Straße abgekommen, vielleicht ist er, weißt du, warum er süchtig ist? Weißt du, warum er so leben will? Ja, hier in Deutschland muss keiner so leben. Ja, aber das kann man doch nicht einfach sagen. Also, das mag auch stimmen und das mag auch gut sein über unser Sozialsystem. Das mag alles richtig sein, aber ich greife lieber einfach in die Tasche und schmeiß da was rein. So, Punkt.
3: Ja, das kann ich voll unterstützen und bin ich total bei dir und weiß auch aus eigener Erfahrung, dass man ganz, ganz schnell in eine falsche Seitenstraße abbiegt. Und wenn man nicht das Glück hat, die richtigen Leute an seiner Hand zu haben, die einem sagen, komm, jetzt packen wir's und jetzt gehen wir wieder, stehen auf und gehen weiter. Oftmals hat man die Kraft an einem gewissen Punkt nicht mehr alleine. Und diese Schwelle zu überschreiten und zu sagen, ich habe da echt ein Problem und ich muss mir da echt helfen lassen, die ist recht groß, diese Hemmschwelle, und alleine oftmals nicht zu gehen. Und wie du schon richtig gesagt hast, jeder hat seinen Rucksack und man sollte nicht über Leute vorschnell urteilen, denn niemand weiß, wie schwer der Rucksack des anderen ist.
0: Ja, jeder hat seinen eigenen Kampf und du kennst den Kampf nicht, den der andere führt, ob er krank ist. Weißt du, wir hatten neulich bei den zärtlichen Cousinen, hat uns ein Obdachloser geschrieben, der die Sendung regelmäßig hört, weil er zumindest im Hamburger Bahnhof ein gratis WLAN findet. Und dann hört er die zärtlichen Cousinen. Und wir haben versucht, Kontakte aufzunehmen, weil zum Beispiel ein Prominenter, dessen Namen ich jetzt nicht nennen möchte, gesagt hat, ich hab eine Wohnung für den, ich habe Arbeit für den, wenn er möchte. Und ich sag's nochmal, du weißt, wen ich meine, und wenn du das jetzt hier zufällig hörst, melde dich doch bitte. Wirklich. Wir meinen es, es hört sich so doof an, wir meinen es gut, aber du kannst ja auch selber entscheiden, ob du das annehmen willst oder nicht. Niemand möchte dir etwas aufdrängen, aber wir würden gerne helfen. Du hast zweimal zurückgeschrieben, dann nicht mehr. Und das ist eben halt. Aber das ist auch das Tragische. Wenn einer dann nicht will, kannst du auch nicht helfen. Aber das ist auch seine Entscheidung.
2: Absolut.
0: Aber warum er das macht und es ist so schwierig. Und ich würde mir wünschen, dass die Menschen, weißt du, wir pochen immer so auf uns, wir sind Christ, wir haben hier christliche Werte und Humanität und die Leute pochen so darauf, aber im Alltag schalten dann die meisten schon daran, jemanden Brötchen zu kaufen.
2: Till Hohneder, du hast gerade die zärtlichen Cousinen angesprochen. Die sind ja auch heute am Freitag rausgekommen mit einer neuen Ausgabe, neuer Podcast zusammen mit Atze Schröder. Ihr beide macht ja auch viele Charity-Projekte, wie das Geld hängt an den Bäumen zum Beispiel. Ist das auch dieses Jahr wieder für euch eine Herzensangelegenheit, die Charity?
0: Ich mache jedes Jahr hier in Hamm, in meinem Heimatort, ein Benefizkonzert für die Charity-Organisation Herzenswünsche. Herzenswünsche e.V., ein Verein, der sich um schwer und chronisch erkrankte Kinder und Jugendliche kümmert. Und das mache ich dieses Jahr 14. oder 15. Mal, ich weiß es schon gar nicht mehr. Hatte auch schon tolle Künstler, Thorsten Sträter, Lisa Feller, Inga Rumpf, Hamburger Rock'n'Roll-Legende, war da, so viele, Atze Schröder natürlich und so weiter und so fort. Das mache ich jedes Jahr und von daher ist das, ich finde, jeder hat die Verantwortung, dem es einigermaßen gut geht, nicht immer nur nehmen, auch geben.
2: Okay. Ihr, die Hörer von Erhi und Imsen, checkt das bitte mal aus. Herzenswünsche e.V. und guckt natürlich auch, wann Till wieder auf der Bühne steht mit ganz vielen tollen Menschen. Das macht nicht nur Spaß, das hilft auch. Till, Erhi und Imsen, der Name dieses Podcasts, wir sind quasi nicht am Ende. Also wir sind am Ende, aber wir sind nicht am Ende.
0: Ja, ganz
2: herzlich
0: Gott sei Dank.
2: Bedanken, dass du dir diese Zeit Gott genommen hast, uns den Einblick in dein Leben gewährt hast. Mit allen Höhen und Tiefen und auch mit allem, was wirklich Spaß macht und was weniger Spaß macht. Wir durften durften in deine Familie reinhören, was du so am Freitag machst und sagen einfach nur ein ganz, ganz herzliches Dankeschön. Und bleiben natürlich deine Fans.
3: Unbedingt, Till, ich freue mich auf die nächste Folge jetzt schon.
0: Ja, das ist sehr schön, wobei wir von meinem Freitag bis jetzt nur wissen, dass ich bis 9 oder 10 Uhr schlafe. Aber ich kann euch, ich löse den Rest auf, dann trinke ich auf jeden Fall noch eine Tasse Kaffee. Das mache ich jetzt gleich auch nochmal. Und ich sage vielen herzlichen Dank an euch beiden. Das hat mir sehr viel Spaß gemacht und manchmal ist es ganz gut, wenn man zeitlich vorgegebenen Rahmen hat, weil ich neige dazu, nicht aufzuhören. Ich bin ein
3: Gericht. Hat man jetzt kaum gemerkt.
2: Nee, das war alles Vorgespräch. Wir nehmen jetzt erst auf.
0: Ich kann mich natürlich nur in aller Form entschuldigen, meine Lieben.
3: Das musst du gar nicht. Es war wahnsinnig spannend und sehr interessant. Vielen Dank. So, ihr Lieben, und dann bin ich wieder dran mit meinem Schlusssatz. Wieder einen Tag näher an der Rente.
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6: Was für eine Farbe hat eine Papaya? Die Schale der vollständig ausgereiften Papaya-Frucht ist gelblich-grün. Das Fruchtfleisch ist hingegen hell-orange bis rosa und enthält in der Fruchtmitte schwarze Samen.
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2: Hier ist das Daily Update vom Donnerstag. Es ist der 23. Juli. Damit hallo zusammen. KI auf dem Smartphone, faltbare Handy-Displays und Computer, die locker in den Rucksack passen. Heute ist Technik ganz selbstverständlich. Umso beeindruckender wirkt der Blick ein bisschen zurück. Denn heute vor 41 Jahren stellte Commodore den Amiga 1000 vor. Der Heimcomputer setzte damals ganz neue Maßstäbe, mit farbiger Grafik, starkem Sound und echtem Multitasking. Für viele ist er der Computer, der zeigt, wie die Zukunft einmal aussehen könnte, wie sich die technische Entwicklung dann doch 41 Jahre später verändern kann. Fantastisch. Heute startet Toy Story 5 in den Kinos. Diesmal müssen sich die beliebten Spielzeuge einer ganz neuen Herausforderung stellen, denn moderne Computertechnik konkurriert mit klassischen Spielzeugen. Und plötzlich stehen Freundschaft, Zusammenhalt und jede Menge Abenteuer wieder ganz im Mittelpunkt.
3: Ist die Lage für Spielzeuge wirklich so schlimm?
4: Wir finden täglich immer mehr vergessenes Spielzeug.
5: Wir sind verloren!
6: Die Technik übernimmt unser Zuhause.
4: Ich weiß nicht, Jessie. Spielzeug ist zum Spielen, aber Technik ist
7: für alles.
2: Tom Hanks und Tim Allen sind in der Originalsynchronisation erneut dabei. In der deutschen Fassung spricht unter anderem Michael Bulli-Herbig. Wir wünschen viel Spaß im Kino. Heute vor 15 Jahren nahm die Musikwelt am 23. Juli 2011 Abschied von Amy Winehouse. Die britische Sängerin hinterließ mit ihrer außergewöhnlichen Stimme und ihrer einzigartigen Mischung aus Soul, Jazz und Pop ein musikalisches Vermächtnis. Welthits wie Rehab, Back to Black oder auch Valerie begeistern aber bis heute Millionen Menschen. Ihre Musik lebt weiter und zählt längst zu den größten Klassikern der 2000er. Heute vor 26 Jahren stürmten Five und Queen gemeinsam mit ihrer Version von We Will Rock You nochmal die

0: Das ungewöhnliche Musikprojekt verband trotzdem mehrere Generationen, denn kaum erklingt das berühmte Stampf-Stampf-Klatsch, macht fast jeder automatisch mit. Und das war das Daily Update vom Donnerstag. Übrigens, heute beginnen die Hundstage. Keine Sorge, der Name kommt nicht daher, dass Hunde jetzt noch mehr schwitzen, sie hecheln ganz einfach weiter wie immer, aber die Hundstage heißen so, weil der Stern Sirius, also der Hundestern, jetzt gemeinsam mit der Sonne am Himmel stehen. Und irgendwie passt der Name doch, oder? Bei sommerlichen Temperaturen fühlen wir uns ja alle irgendwie wie Hunde, ne? Wir liegen nur noch rum, hecheln und freuen uns, wenn uns jemand Wasser hinstellt. Sven Weikamm, Daily Redaktion.
1: Kurz nach 12.
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0: was da so alles passiert ist oder was man auf jeden Fall nur so eine Erinnerung hat. Das Gleichthema und wir schauen uns auch an, wie sich junge Menschen hier in Kirchdorf und der Umgebung engagieren können für einen Verein. Und jetzt erstmal die aktuelle Situation. SVK, Gebäudeinfrastruktur, wie schaut's aus momentan?
1: Ja, wir haben ja unser Stadion, wie wir in der ersten Folge schon gehört haben, das schon ein bisschen in die Jahre gekommen ist und dementsprechend natürlich auch noch den Flair hat. Ja. Also 70er Jahre, da sind nur die schönen alten Fliesen drin und solche Geschichten. Und da sind wir jetzt eben dran, dass das so ja in die Altersbegrenzung kommen ist tatsächlich von der Haltbarkeit. Und da müssen wir jetzt einfach was machen, müssen wir ein bisschen was investieren, ein bisschen arbeiten, dass es einfach wieder auf dem einigermaßen neuen Stand ist, dass es was ausschaut, dass wieder alles funktioniert.
0: Was ist da so eine Vorstellung, wo du ja dir wünschst, dass es vielleicht in 10, 15 Jahren mal so ausschaut, das Dr. Hans-Liebherr-Stadion? Wie würdest du es beschreiben?
1: Ja, leider aus den ganzen Terminen, die wir jetzt gehabt haben, ist so ein bisschen herausgekommen, dass das Gebäude an sich jetzt nicht mehr tatsächlich geeignet ist, richtig herzurichten, einfach weil die Bausubstanz das gar nicht hergibt, auf dem neuesten Stand, was Energie und sowas her, das herzurichten. Ja. Von dem her wird das irgendwie auf den Neubau rauslaufen, aber natürlich wollen wir da schon irgendwie, wäre cool, wenn man da das alte Gebäude mit integrieren kann, ja, weil das eben schon was darstellt und SVK darstellt.
0: Das wird auf jeden Fall richtig cool, du bist da dran. Also wöchentlich damit beschäftigt oder wie schaut es eigentlich so von der Zeit aus für dich so ehrenamtlich? Hast ja auch einen Fulltime-Job, Family.
1: Ja.
0: Wann ist da nur Zeit für ein SVK?
1: Ja, das muss ich tatsächlich zurzeit relativ viel reinquetschen, da nur zwischen Arbeit und Family noch ein bisschen Zeit zum Finden. Ja, wir sind 2-3 Mal in der Woche unten, schauen uns die Gegebenheiten an, treffen uns mit Architekten, mit Firmen, Baufirmen, um Kostenvoranschläge zu erstellen, um zum Eruieren, was man überhaupt alles machen muss, was man machen kann, wo es sich noch rendiert. Da investieren wir gerade einige Stunden tatsächlich in der Woche rein, aber es soll ja auch was werden, also lohnt sich dann hoffentlich schon.
0: Wir halten euch natürlich auf dem Laufenden, alle, die jetzt zuhören, sobald es da auch was Neues gibt, werden wir euch da hier auch am SVK-Podcast informieren und sprechen jetzt über krasse Stories. Also wenn du jetzt so mal an die ganze Fußballerzeit zurückdenkst, hast ja als Bambini angefangen beim SVK, da waren die Stories wahrscheinlich noch nicht so wild wie später, aber es gibt da schon so die eine oder andere Geschichte, wo jetzt viele SVKler denken, die zuhören, also vor allem die Fußballer, oh ja, da war ich mit dabei oder ich kann mich nicht mehr dran erinnern, aber dir fällt auf jeden Fall was ein.
1: Ja, also wir haben schon immer so ein paar Highlights im Jahr, wo wir mal wegfahren, sei es jetzt in Lago oder dass wir mal zusammen ins Casino gehen oder auch einen Jahrmarkt zusammen besuchen und zwangsläufig passiert da natürlich immer die eine oder andere Schote, ja, da wird mal einer von der Polizei noch abgeholt, weil er anscheinend ein paar Pfannen geklaut hat oder...
0: Du warst es nicht.
1: Nein, ich war es natürlich nicht da. Das war tatsächlich noch ein bisschen vor meiner Zeit, aber legendäre Geschichte beim SVK.
0: Ja.
1: Ja, oder am Lago, ja, da sind wir immer ganz Italien, See, gute Laune, gutes Wetter, da sind wir ganz leicht begleitet unterwegs natürlich. Da schaut er natürlich...
0: Nicht nur ihr?
1: Ja, tatsächlich, hauptsächlich wir. Da schaut dann natürlich der eine oder andere. Wir sind schon ein bisschen komisch. Ja, oder auch im Ausland sind wir manchmal nicht ganz so beliebt. Da sind wir,
0: wenn man. Ist der SVK da schon bekannt, oder?
1: Ja, da sind wir durchaus schon bekannt. Ja, also wir sind mal in Schweiz zum Raften gefahren in 2 Etappen. Die ersten sind ein paar Stunden früher ankommen und als die zweite Fuhre ankam, wurde man schon wüst beschimpft, dass wir doch wieder abhauen sollen. Also. Da geht schon zur Sache teilweise, aber alles im Rahmen. Also.
0: Wenn wir nochmal ein bisschen lokal, regional bleiben, Jahrmarkt, war wahrscheinlich der Memminger Jahrmarkt, oder?
1: Ja, genau.
0: Diese Pfannengeschichte, ich persönlich kenne sie noch nicht.
1: Ja.
0: Wie lief die ab?
1: Ja, wie gesagt, das war so ein bisschen vor meiner Zeit. Die beteiligten Personen wissen, glaube ich, schon, um was es geht, aber war ganz witzig. Ja. Die ist halt einer dann heimgelaufen, wurde zufälligerweise dann von der Polizei mitgenommen, also eigentlich mit nach Hause und als sie dann nach dem Namen gefragt haben, war dann klar, oh, der hat wohl eine Pfanne geklaut. Ist natürlich nachher rausgekommen, dass es nicht so war. Da haben sich welche ein bisschen Spaß erlaubt. Aber zum Rückblick war dann die Geschichte doch ganz witzig.
0: Also das ist auf jeden Fall eine so der krassen Stories. Fällt dir da spontan noch was ein?
1: Ja, also haben wir auch so ein bisschen Tradition, dass wir mal wegfahren. Ist natürlich jetzt wieder nicht hier so in der Region, aber nach Pilsen fahren. Da sind die Taxifahrer auch mal ganz gut unterwegs, dass man da mal so ein bisschen Taxirennen veranstaltet, vom einen Ort an den anderen. Wenn man irgendwo in eine Disco will, dann schaut man, dass man da schnell hinkommt und steckt dann noch den einen oder anderen Schein noch zu, dass es schneller geht und da geht es dann schon auch wild her. Da sind wir auf jeden Fall auch gut dabei.
0: Aber es sind bisher alle wieder zurückgekommen, ja, nach natürlich. Kirchdorf.
1: Wir haben noch niemanden verloren und ist auch nur jemand, was Ernsthaftes passiert. Also da passt

0: Wir schauen mal auf unsere Jungs auf.
1: Das ist doch sehr gut. Fußball, deine große Leidenschaft. Wenn wir mal schauen, was für ein Fan, wenn nicht SVK, also jetzt zum Beispiel Bundesliga, Zweite Liga?
0: Ja, gibt es eigentlich nur der FC Bayern, würde ich sagen.
1: Das heißt Württemberger?
0: Ja, ich bin gebürtig aus Bayern, also Memmingen geboren. Von dem her, ich bezeichne mich immer so ein bisschen als Exil-Württemberger. Ja. Wohne auch direkt an der Grenze. Also ich sehe den Grenzstein nach Bayern rüber. Da schlägt mein Herz dann schon in Rot-Weiß.
1: Aber das Herz schlägt für zwei Vereine, oder? Für den SVK?
0: Definitiv.
1: Natürlich auch.
0: Definitiv.
1: Wenn wir da nochmal aufs Thema Fußball schauen, da bist du ja, ja Sonntagnachmittag, wie gesagt, eigentlich immer da, wenn Heimspiel ist und bei den Auswärtsspielen auch mit dabei. Wie schaut es mit den Jungen aus, eigentlich mit dem Nachwuchs bei uns? Welche, die jetzt vielleicht sagen, möchten nicht unbedingt aktiv Fußball spielen, aber ehrenamtlich was machen für einen Verein? Sucht ihr da aktuell Leute und für was für einen Bereich, wenn ja?
0: Klar, also suchen tun wir immer und da sind auch keine Grenzen den gesetzt. Also wer eine Idee hat, was man umsetzen kann, sind wir für alles offen. Sei es als Trainer, Betreuer, um eng am Fußball, an der Mannschaft zu sein, aber auch drumherum. Social Media, ganz großes Thema, wo wir zwar schon bespielen, aber wo wir doch auch noch Raum nach oben haben. Wir haben zum Beispiel seit diesem Jahr eine Kamera, wo wir unsere Spiele aufnehmen. Da kann man auch noch viel mehr machen mit einzelnen Videos rausschicken und da so ein paar lustige Videos machen. Oder was ja auch jetzt gerade bekannt ist, so eine Spieltagsvorsage aus einem lustigen Video raus, wo irgendwas passiert und dann steht auf einmal der Spieler da und kündigt dann das Spiel vom Wochenende an. Solche Geschichten, da haben wir noch ganz viel, wo wir Unterstützung brauchen können, wenn da jemand Bock drauf hat.
1: Wenn da jetzt jemand zuhört und sagt, ich habe da Bock drauf, wie schaut's aus? Wie ist der Weg, um da Kontakt aufzunehmen?
0: Im Prinzip, wenn man jemanden vom SVK kennt, einfach ansprechen, der weiß dann, wo er hin muss.
1: Schmeißt er mit Delight.
0: Genau, so ist es. Oder natürlich am Sonntag auf den Sportplatz kommen. Ja, da stehen genug rum von uns, wo da die Kanäle können, wo wir hin müssen, wo das weiterleiten können. Da wäre der Treffpunkt am besten, glaube ich.
1: Wenn man aktuell jetzt niemanden kennt, wie schaut es online aus, kontaktmäßig? Ja,
0: über die Website ganz normal, haben wir alle Kontaktdaten hinterlegt, kann man sich melden über Insta-Seiten SV Kirchdorf oder SV Kirchdorf Fußball. Wenn man da einfach hinschreibt, sagt, hey, ich habe da Bock, können Sie mal was machen, dann kann man da schon Treffen organisieren.
1: Wir sprechen jetzt noch drüber, was bedeutet Ehrenamt für dich jetzt auch für so eine Gemeinde wie Kirchdorf an der Iller? Circa 4.000, wir haben mittlerweile sogar ein paar mehr Einwohner, aber wie wichtig ist denn die für den Ort selber, also die Tätigkeit ehrenamtlich beim SVK?
0: Ja, die ist brutal wichtig. Wir haben bei uns im SVK immer so roundabout 1.000 Mitglieder, also da ist schon gut was von Kirchdorf mit dabei und das verbindet einfach den ganzen Ort. Ja. Ohne so einen Verein wäre es ganz ein bisschen anonym, ja. Wenn jemand neu dazukommt, wie kann er auf Kontakte knüpfen? Natürlich ist der Weg in den Verein, da hat er täglich mit Leuten aus dem Dorf zum Tun und kann da Verbindungen knüpfen, kann Freundschaften finden. Also ich will mir jetzt so eine Gemeinde, die ja durch ihre Größe und auch mit dem Lieber, wo ja viele Auswärtige arbeiten, wo jetzt nicht in Kirchdorf wohnen, schon den Drang zur Anonymität hat, will ich mir die Gemeinde ohne so einen Sportverein nicht vorstellen, weil da wird jeder vielleicht so ein bisschen aneinander vorbeileben.
1: Also, verdammt wichtig, ehrenamtlich tätig zu sein beim SVK. Man macht was für den Verein, aber auch für den Ort und auch für den ganzen Nachwuchs, damit die auch noch einen schönen Sportverein haben in Zukunft. Wir sind fast am Ende. Mich interessiert noch, wen findest du, sollen wir auf jeden Fall mal hier in den Podcast einladen aus dem Fußball? Wer sollte hier auf jeden Fall mal kommen?
0: Ja, da gibt es schon die eine oder andere Legende aus dem Fußball, wo man da nehmen kann. Frank Kobler wäre da, glaube ich, ganz gut, der kann auch die ein oder andere Geschichte erzählen, der ist schon ewig dabei, weiß viel, hat viel gesehen, wie gesagt, also der ist also schon eine kleine Legende, kann man schon mal anfragen, ob er da Bock hat.
1: Jawohl, dann schauen wir mal, ob wir den natürlich hier auch kriegen. Ich danke dir für die Infos, fürs Gespräch.
0: Sehr gern.
1: Und wünsche dir erstmal alles Gute und bis bald.
0: Ja, danke, wir sehen uns.
1: Tja, und an der Stelle danke nochmal an unseren Sponsor. 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Der SVK wünscht einen guten.
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13: Wann gewann Boris Becker das erste Mal Wimbledon? 3 Mal den Titel von Wimbledon sichern, 1985, 1986 und 1989. Die richtige Antwort also 1985.
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2: Hier ist das Daily Update vom Donnerstag, es ist der 23. Juli, damit hallo zusammen. KI auf dem Smartphone, faltbare Handy-Displays und Computer, die locker in den Rucksack passen. Heute ist Technik ganz selbstverständlich. Umso beeindruckender wirkt der Blick ein bisschen zurück. Denn heute vor 41 Jahren stellte Commodore den Amiga 1000 vor. Der Heimcomputer setzte damals ganz neue Maßstäbe. Mit farbiger Grafik, starkem Sound und echtem Multitasking. Für viele ist er der Computer, der zeigt, wie die Zukunft einmal aussehen könnte. Wie sich die technische Entwicklung dann doch 41 Jahre später verändern kann. Fantastisch. Heute startet Toy Story 5 in den Kinos. Diesmal müssen sich die beliebten Spielzeuge einer ganz neuen Herausforderung stellen, denn moderne Computertechnik konkurriert mit klassischen Spielzeugen. Und plötzlich stehen Freundschaft, Zusammenhalt und jede Menge Abenteuer wieder ganz im Mittelpunkt.
3: Ist die Lage für Spielzeuge
4: wirklich so schlimm?
5: Wir finden täglich immer mehr vergessenes Spielzeug.
6: Wir sind verloren!
4: Die Technik übernimmt unser Zuhause.
5: Ach, ich weiß nicht, Jessie. Spielzeug ist zum Spielen, aber Technik ist...
7: Ist für alles.
2: Tom Hanks und Tim Allen sind in der Originalsynchronisation erneut dabei. In der deutschen Fassung spricht unter anderem Michael Bulli-Herbig. Wir wünschen viel Spaß im Kino. Heute vor 15 Jahren nahm die Musikwelt am 23. Juli 2011 Abschied von Amy Winehouse. Die britische Sängerin hinterließ mit ihrer außergewöhnlichen Stimme und ihrer einzigartigen Mischung aus Soul, Jazz und Pop ein musikalisches Vermächtnis. Welthits wie Rehab, Back to Black oder auch Valerie begeistern aber bis heute Millionen Menschen. Ihre Musik lebt weiter und zählt längst zu den größten Klassikern der 2000er. Heute vor 26 Jahren stürmten Five und Queen gemeinsam mit ihrer Version von We Will Rock You nochmal die

0: Das ungewöhnliche Musikprojekt verband trotzdem mehrere Generationen, denn kaum erklingt das berühmte Stampf-Stampf-Klatsch, macht fast jeder automatisch mit. Und das war das Daily Update vom Donnerstag. Übrigens, heute beginnen die Hundstage. Keine Sorge, der Name kommt nicht daher, dass Hunde jetzt noch mehr schwitzen, sie hecheln ganz einfach weiter wie immer, aber die Hundstage heißen so, weil der Stern Sirius, also der Hundestern, jetzt gemeinsam mit der Sonne am Himmel stehen. Und irgendwie passt der Name doch, oder? Bei sommerlichen Temperaturen fühlen wir uns ja alle irgendwie wie Hunde, ne? Wir liegen nur noch rum, hecheln und freuen uns, wenn uns jemand Wasser hinstellt. Sven Weikamm, Daily Redaktion.
1: Kurz nach 13 Uhr.
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10: Wie heißt die Hauptstadt von Ägypten? Die Hauptstadt von Ägypten heißt Kairo.
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2: Hier ist das Daily Update vom Donnerstag. Es ist der 23. Juli. Damit hallo zusammen. KI auf dem Smartphone, faltbare Handy-Displays und Computer, die locker in den Rucksack passen. Heute ist Technik ganz selbstverständlich. Umso beeindruckender wirkt der Blick ein bisschen zurück. Denn heute vor 41 Jahren stellte Commodore den Amiga 1000 vor. Der Heimcomputer setzte damals ganz neue Maßstäbe, mit farbiger Grafik, starkem Sound und echtem Multitasking. Für viele ist er der Computer, der zeigt, wie die Zukunft einmal aussehen könnte, wie sich die technische Entwicklung dann doch 41 Jahre später verändern kann. Fantastisch. Heute startet Toy Story 5 in den Kinos. Diesmal müssen sich die beliebten Spielzeuge einer ganz neuen Herausforderung stellen, denn moderne Computertechnik konkurriert mit klassischen Spielzeugen. Und plötzlich stehen Freundschaft, Zusammenhalt und jede Menge Abenteuer wieder ganz im Mittelpunkt.
3: Ist die Lage für Spielzeuge
4: wirklich so schlimm?
5: Wir finden täglich immer mehr vergessenes Spielzeug.
6: Wir sind verloren!
4: Die Technik übernimmt unser Zuhause.
5: Ach, ich weiß nicht, Jessie. Spielzeug ist zum Spielen, aber Technik ist...
7: Ist für alles.
2: Tom Hanks und Tim Allen sind in der Originalsynchronisation erneut dabei. In der deutschen Fassung spricht unter anderem Michael Bulli-Herbig. Wir wünschen viel Spaß im Kino. Heute vor 15 Jahren nahm die Musikwelt am 23. Juli 2011 Abschied von Amy Winehouse. Die britische Sängerin hinterließ mit ihrer außergewöhnlichen Stimme und ihrer einzigartigen Mischung aus Soul, Jazz und Pop ein musikalisches Vermächtnis. Welthits wie Rehab, Back to Black oder auch Valerie begeistern aber bis heute Millionen Menschen. Ihre Musik lebt weiter und zählt längst zu den größten Klassikern der 2000er. Heute vor 26 Jahren stürmten Five und Queen gemeinsam mit ihrer Version von We Will Rock You noch

0: Das ungewöhnliche Musikprojekt verband trotzdem mehrere Generationen, denn kaum erklingt das berühmte Stampf-Stampf-Klatsch, macht fast jeder automatisch mit. Und das war das Daily Update vom Donnerstag. Übrigens, heute beginnen die Hundstage. Keine Sorge, der Name kommt nicht daher, dass Hunde jetzt noch mehr schwitzen, sie hecheln ganz einfach weiter wie immer, aber die Hundstage heißen so, weil der Stern Sirius, also der Hundestern, jetzt gemeinsam mit der Sonne am Himmel stehen. Und irgendwie passt der Name doch, oder? Bei sommerlichen Temperaturen fühlen wir uns ja alle irgendwie wie Hunde, ne? Wir liegen nur noch rum, hecheln und freuen uns, wenn uns jemand Wasser hinstellt. Sven Weikamm, Daily Redaktion.
1: Wir haben es kurz nach 14 Uhr.
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1: Und zwar, wenn man wenig Platz hat, was empfiehlst du da für Grillgeräte?
2: Egal, ob Kugelgrill, Gasgrill, Keramikgrill, der kleine Pelletsmoker, es gibt für jeden Platz den richtigen Grill.
1: Und was empfiehlst du da zum Essen drauf zu hauen, wenn es wirklich schnell gehen soll?
2: Wenn es wirklich schnell gehen soll, empfehle ich, kauft euch einen kleinen Gasgrill, der richtig Power hat. Und da so ein richtig feines Rumpsteak vom Metzger eures Vertrauens, das macht jeden glücklich.
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14: Welche Band benannte sich nach dem Berufsstand eines weißen Kittels? Farian Urlaub, Bella B. und Rodrigo González, besser bekannt als die deutschsprachige Band Die Ärzte, benannte sich nach einem weißen Kittel. Sie gehören zu einer der erfolgreichsten Musikgruppen des Landes.
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2: Hier ist das Daily Update vom Donnerstag. Es ist der 23. Juli. Damit hallo zusammen. KI auf dem Smartphone, faltbare Handy-Displays und Computer, die locker in den Rucksack passen. Heute ist Technik ganz selbstverständlich. Umso beeindruckender wirkt der Blick ein bisschen zurück. Denn heute vor 41 Jahren stellte Commodore den Amiga 1000 vor. Der Heimcomputer setzte damals ganz neue Maßstäbe, mit farbiger Grafik, starkem Sound und echtem Multitasking. Für viele ist er der Computer, der zeigt, wie die Zukunft einmal aussehen könnte, wie sich die technische Entwicklung dann doch 41 Jahre später verändern kann. Fantastisch. Heute startet Toy Story 5 in den Kinos. Diesmal müssen sich die beliebten Spielzeuge einer ganz neuen Herausforderung stellen, denn moderne Computertechnik konkurriert mit klassischen Spielzeugen. Und plötzlich stehen Freundschaft, Zusammenhalt und jede Menge Abenteuer wieder ganz im Mittelpunkt.
3: Ist die Lage für Spielzeuge wirklich so schlimm?
4: Wir finden täglich immer mehr vergessenes Spielzeug.
5: Wir sind verloren!
6: Die Technik übernimmt unser Zuhause.
4: Ich weiß nicht, Jessie. Spielzeug ist zum Spielen, aber Technik ist
7: für alles.
2: Tom Hanks und Tim Allen sind in der Originalsynchronisation erneut dabei. In der deutschen Fassung spricht unter anderem Michael Bulli-Herbig. Wir wünschen viel Spaß im Kino. Heute vor 15 Jahren nahm die Musikwelt am 23. Juli 2011 Abschied von Amy Winehouse. Die britische Sängerin hinterließ mit ihrer außergewöhnlichen Stimme und ihrer einzigartigen Mischung aus Soul, Jazz und Pop ein musikalisches Vermächtnis. Welthits wie Rehab, Back to Black oder auch Valerie begeistern aber bis heute Millionen Menschen. Ihre Musik lebt weiter und zählt längst zu den größten Klassikern der 2000er. Heute vor 26 Jahren stürmten Five und Queen gemeinsam mit ihrer Version von We Will Rock You nochmal die

0: Das ungewöhnliche Musikprojekt verband trotzdem mehrere Generationen, denn kaum erklingt das berühmte Stampf-Stampf-Klatsch, macht fast jeder automatisch mit. Und das war das Daily Update vom Donnerstag. Übrigens, heute beginnen die Hundstage. Keine Sorge, der Name kommt nicht daher, dass Hunde jetzt noch mehr schwitzen, sie hecheln ganz einfach weiter wie immer, aber die Hundstage heißen so, weil der Stern Sirius, also der Hundestern, jetzt gemeinsam mit der Sonne am Himmel stehen. Und irgendwie passt der Name doch, oder? Bei sommerlichen Temperaturen fühlen wir uns ja alle irgendwie wie Hunde, ne? Wir liegen nur noch rum, hecheln und freuen uns, wenn uns jemand Wasser hinstellt. Sven Weikamm, Daily Redaktion.
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7: Wann begann die erste Wetteraufzeichnung? Spricht man heute von seit dem Beginn der Wetteraufzeichnungen, so ist damals maximal der Zeitraum ab 1781 gemeint. In manchen Regionen gibt es aber auch viel kürzere Zeiträume von lediglich einigen Jahrzehnten.
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1: Hier ist das Daily Update vom Donnerstag. Es ist der 23. Juli. Damit hallo zusammen. KI auf dem Smartphone, faltbare Handy-Displays und Computer, die locker in den Rucksack passen. Heute ist Technik ganz selbstverständlich. Umso beeindruckender wirkt der Blick ein bisschen zurück. Denn heute vor 41 Jahren stellte Commodore den Amiga 1000 vor. Der Heimcomputer setzte damals ganz neue Maßstäbe, mit farbiger Grafik, starkem Sound und echtem Multitasking. Für viele ist er der Computer, der zeigt, wie die Zukunft einmal aussehen könnte, wie sich die technische Entwicklung dann doch 41 Jahre später verändern kann. Fantastisch. Heute startet Toy Story 5 in den Kinos. Diesmal müssen sich die beliebten Spielzeuge einer ganz neuen Herausforderung stellen, denn moderne Computertechnik konkurriert mit klassischen Spielzeugen. Und plötzlich stehen Freundschaft, Zusammenhalt und jede Menge Abenteuer wieder ganz im Mittelpunkt.
2: Ist die Lage für Spielzeuge
3: wirklich so schlimm?
4: Wir finden täglich immer mehr vergessenes Spielzeug.
5: Wir sind verloren!
3: Die Technik übernimmt unser Zuhause.
4: Ach, ich weiß nicht, Jessie. Spielzeug ist zum Spielen, aber Technik ist...
6: Ist für alles.
1: Tom Hanks und Tim Allen sind in der Originalsynchronisation erneut dabei. In der deutschen Fassung spricht unter anderem Michael Bulli-Herbig. Wir wünschen viel Spaß im Kino. Heute vor 15 Jahren nahm die Musikwelt am 23. Juli 2011 Abschied von Amy Winehouse. Die britische Sängerin hinterließ mit ihrer außergewöhnlichen Stimme und ihrer einzigartigen Mischung aus Soul, Jazz und Pop ein musikalisches Vermächtnis. Welthits wie Rehab, Back to Black oder auch Valerie begeistern aber bis heute Millionen Menschen. Ihre Musik lebt weiter und zählt längst zu den größten Klassikern der 2000er. Heute vor 26 Jahren stürmten Five und Queen gemeinsam mit ihrer Version von We Will Rock You nochmal

0: Das ungewöhnliche Musikprojekt verband trotzdem mehrere Generationen, denn kaum erklingt das berühmte Stampf-Stampf-Klatsch, macht fast jeder automatisch mit. Und das war das Daily Update vom Donnerstag. Übrigens, heute beginnen die Hundstage. Keine Sorge, der Name kommt nicht daher, dass Hunde jetzt noch mehr schwitzen, sie hecheln ganz einfach weiter wie immer, aber die Hundstage heißen so, weil der Stern Sirius, also der Hundestern, jetzt gemeinsam mit der Sonne am Himmel stehen. Und irgendwie passt der Name doch, oder? Bei sommerlichen Temperaturen fühlen wir uns ja alle irgendwie wie Hunde, ne? Wir liegen nur noch rum, hecheln und freuen uns, wenn uns jemand Wasser hinstellt. Sven Weikam, Daily Redaktion.
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1: Benni, wir waren ja auch hier schon mal bei dir zum Barbecue eingeladen. Das war, glaube ich, letztes Jahr. Sensationelle Marinade, wurde von allen gelobt. Wie hast du die gemacht?
2: Also meine Marinaden sind meistens Trockenrubs beim Barbecue, ohne Öl, damit das Fleisch einfach den Geschmack besser, meiner Meinung nach, annimmt. Und da ist eigentlich meine absolute Lieblingsmarinade der klassische Magic Dust.
1: Und wie schaut der genau aus? Wie machst du den?
2: Also in meinem Magic Dust kommt Rauchpaprika, grobes Meersalz, ein bisschen gemahlener Kümmel, schwarzer gemahlener Pfeffer, für meinen Geschmack ein Schuss Oregano, richtig guten Rohrzucker, kauft da bitte qualitativ hochwertig, und ein kleines bisschen Chipotle Chili Pulver.
1: Dann mixt man das alles zusammen, rührt es um, schaut dann wie aus?
2: Das ist dann im Endeffekt ein roter Trockenrub, nennt sich das dann. Und der wird dann so grob aufs Grillgut verteilt. Leicht andrücken, nicht hinklopfen, und wenn was abfällt, tunkt mit dem Fleisch nochmal rein. Das bleibt dann schon hängen. Geschmacklich würde ich jetzt sagen, es ist eher ein salzig-süßer Rub, wo nicht so viel Schärfe trägt. Also er ist angenehm zum Essen.
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9: Wie viele Tankstellen gibt es in Deutschland? Viele Zapfsäulenbetreiber in Deutschland unterliegen aktuell einem Tankstellensterben. Und das, obwohl es immer mehr Autos gibt. So zählen die Statistiker im Jahr 2020 nur noch knapp 14.449 Tankstellen landesweit. Zum Vergleich, den Höhepunkt erlebte Deutschland im Jahr 1970 mit über 46.000 Tankstellen landesweit.
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2: Hier ist das Daily Update vom Donnerstag. Es ist der 23. Juli. Damit hallo zusammen. KI auf dem Smartphone, faltbare Handy-Displays und Computer, die locker in den Rucksack passen. Heute ist Technik ganz selbstverständlich. Umso beeindruckender wirkt der Blick ein bisschen zurück. Denn heute vor 41 Jahren stellte Commodore den Amiga 1000 vor. Der Heimcomputer setzte damals ganz neue Maßstäbe, mit farbiger Grafik, starkem Sound und echtem Multitasking. Für viele ist er der Computer, der zeigt, wie die Zukunft einmal aussehen könnte, wie sich die technische Entwicklung dann doch 41 Jahre später verändern kann. Fantastisch. Heute startet Toy Story 5 in den Kinos. Diesmal müssen sich die beliebten Spielzeuge einer ganz neuen Herausforderung stellen, denn moderne Computertechnik konkurriert mit klassischen Spielzeugen. Und plötzlich stehen Freundschaft, Zusammenhalt und jede Menge Abenteuer wieder ganz im Mittelpunkt.
3: Ist die Lage für Spielzeuge wirklich so schlimm?
4: Wir finden täglich immer mehr vergessenes Spielzeug.
5: Wir sind verloren!
6: Die Technik übernimmt unser Zuhause.
4: Ich weiß nicht, Jessie. Spielzeug ist zum Spielen, aber Technik ist
7: für alles.
2: Tom Hanks und Tim Allen sind in der Originalsynchronisation erneut dabei. In der deutschen Fassung spricht unter anderem Michael Bulli-Herbig. Wir wünschen viel Spaß im Kino. Heute vor 15 Jahren nahm die Musikwelt am 23. Juli 2011 Abschied von Amy Winehouse. Die britische Sängerin hinterließ mit ihrer außergewöhnlichen Stimme und ihrer einzigartigen Mischung aus Soul, Jazz und Pop ein musikalisches Vermächtnis. Welthits wie Rehab, Back to Black oder auch Valerie begeistern aber bis heute Millionen Menschen. Ihre Musik lebt weiter und zählt längst zu den größten Klassikern der 2000er. Heute vor 26 Jahren stürmten Five und Queen gemeinsam mit ihrer Version von We Will Rock You nochmal die Charts.

0: Das ungewöhnliche Musikprojekt verband trotzdem mehrere Generationen, denn kaum erklingt das berühmte Stampf-Stampf-Klatsch, macht fast jeder automatisch mit. Und das war das Daily Update vom Donnerstag. Übrigens, heute beginnen die Hundstage. Keine Sorge, der Name kommt nicht daher, dass Hunde jetzt noch mehr schwitzen, sie hecheln ganz einfach weiter wie immer, aber die Hundstage heißen so, weil der Stern Sirius, also der Hundestern, jetzt gemeinsam mit der Sonne am Himmel stehen. Und irgendwie passt der Name doch, oder? Bei sommerlichen Temperaturen fühlen wir uns ja alle irgendwie wie Hunde, ne? Wir liegen nur noch rum, hecheln und freuen uns, wenn uns jemand Wasser hinstellt. Sven Weikamm, Daily Redaktion.
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7: Wann ist Muttertag? Viele Länder Europas feiern immer am zweiten Sonntag im Mai den Muttertag. An diesem danken wir allen Müttern für das, was sie geleistet haben. Ein gesetzlicher Feiertag ist es trotzdem nicht.
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2: Hier ist das Daily Update vom Donnerstag. Es ist der 23. Juli. Damit hallo zusammen. KI auf dem Smartphone, faltbare Handy-Displays und Computer, die locker in den Rucksack passen. Heute ist Technik ganz selbstverständlich. Umso beeindruckender wirkt der Blick ein bisschen zurück. Denn heute vor 41 Jahren stellte Commodore den Amiga 1000 vor. Der Heimcomputer setzte damals ganz neue Maßstäbe, mit farbiger Grafik, starkem Sound und echtem Multitasking. Für viele ist er der Computer, der zeigt, wie die Zukunft einmal aussehen könnte, wie sich die technische Entwicklung dann doch 41 Jahre später verändern kann. Fantastisch. Heute startet Toy Story 5 in den Kinos. Diesmal müssen sich die beliebten Spielzeuge einer ganz neuen Herausforderung stellen, denn moderne Computertechnik konkurriert mit klassischen Spielzeugen. Und plötzlich stehen Freundschaft, Zusammenhalt und jede Menge Abenteuer wieder ganz im Mittelpunkt.
3: Ist die Lage für Spielzeuge wirklich so schlimm?
4: Wir finden täglich immer mehr vergessenes Spielzeug.
5: Wir sind verloren!
6: Die Technik übernimmt unser Zuhause.
4: Ich weiß nicht, Jessie. Spielzeug ist zum Spielen, aber Technik ist
7: für alles.
2: Tom Hanks und Tim Allen sind in der Originalsynchronisation erneut dabei. In der deutschen Fassung spricht unter anderem Michael Bulli-Herbig. Wir wünschen viel Spaß im Kino. Heute vor 15 Jahren nahm die Musikwelt am 23. Juli 2011 Abschied von Amy Winehouse. Die britische Sängerin hinterließ mit ihrer außergewöhnlichen Stimme und ihrer einzigartigen Mischung aus Soul, Jazz und Pop ein musikalisches Vermächtnis. Welthits wie Rehab, Back to Black oder auch Valerie begeistern aber bis heute Millionen Menschen. Ihre Musik lebt weiter und zählt längst zu den größten Klassikern der 2000er. Heute vor 26 Jahren stürmten Five und Queen gemeinsam mit ihrer Version von We Will Rock You nochmal

0: Das ungewöhnliche Musikprojekt verband trotzdem mehrere Generationen, denn kaum erklingt das berühmte Stampf-Stampf-Klatsch, macht fast jeder automatisch mit. Und das war das Daily Update vom Donnerstag. Übrigens, heute beginnen die Hundstage. Keine Sorge, der Name kommt nicht daher, dass Hunde jetzt noch mehr schwitzen, sie hecheln ganz einfach weiter wie immer, aber die Hundstage heißen so, weil der Stern Sirius, also der Hundestern, jetzt gemeinsam mit der Sonne am Himmel stehen. Und irgendwie passt der Name doch, oder? Bei sommerlichen Temperaturen fühlen wir uns ja alle irgendwie wie Hunde, ne? Wir liegen nur noch rum, hecheln und freuen uns, wenn uns jemand Wasser hinstellt. Sven Weikam, Daily Redaktion.
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11: Wie hoch war der höchste Baum der Welt? Der höchste Baum der Welt stand im 19. Jahrhundert in Australien. Eukalyptusbäume sind zwar dafür bekannt, extrem hoch zu werden, der Rekordhalter erreichte allerdings ungeschlagene 132,58 Meter.
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2: Barbecue und Grillen sind dasselbe. Diese Aussage, was sagst du dazu?
3: Die Aussage ist nicht ganz richtig. Beim Grillen reden wir, ich lade mir ein paar Freunde ein, schmeiß mir ein paar Würstchen auf den Grill, ein richtig gutes Kräuterbutterbaguette, so wie es früher war, und vielleicht ein Nudelsalat und jeder ist glücklich. Barbecue hingegen, das ist Einstellungssache. Barbecue ist ein Lifestyle. Barbecue machst du nicht in einer halben Stunde. Barbecue zieht sich über Tage hinweg, wenn es richtig gut läuft. Barbecue ist the way of life beim Grillen, würde ich mal sagen.
2: Und man hört schon raus, das ist von dir auch eine große, große Leidenschaft. Barbecue, wenn du mal so zurückdenkst, wann ging es am längsten bei dir, wie lange beim Barbecue?
3: Also das Längste, was ich je hatte, war, wo ich mein erstes Pulled Pork probiert habe auf meinem Kugelgrill, wo mir der Minionring ausgegangen ist und ich ihn nachlegen musste. Das Fleisch war sage und schreibe fast 18,5 Stunden auf dem Grill.
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1: Tja, Vera, der Herbst ist da und du bist in den Pilzen fürs Abendessen. Wie läuft's?
2: Ja, es läuft fast schon ein bisschen zu gut. Ich komme ja gar nicht mehr hinterher mit Schneiden und Trocknen. Ja, gut, aber so eine schöne Gruppe von Steinpilzen, die lässt man natürlich nicht stehen, oder?
1: Ja, einer der schönsten, aber leider nicht essbaren Pilze ist ja der Fliegenpilz.
2: Also mir geht immer das Herz auf, allein schon, wenn ich die Fliegenpilze sehe. Ich glaube, das sind deswegen solche Glücksbringer, weil allein der Anblick einfach glücklich macht. Und die sind natürlich auch sagenumwoben. Es gibt viele Geschichten, die erzählen, dass Gnome, Zwerge und Trolle diese Fliegenpilze benutzen als Tor zu einer anderen Welt. Und dann wird aber auch noch berichtet, dass Elfen und Feen diese Fliegenpilze für uns als Geschenk haben. Ja, kein Wunder, dass es sehr viele Kinderlieder auch und Geschichten und auch Gedichte darüber gibt.
1: Ja, jetzt wollen wir aber auch ein Gedicht hören.
2: Fliegenpilz rot-weiß gescheckt, im Wald so schön entdeckt. Du bist giftig, das ist wahr, aber schön, ach, wie so wunderbar. Zwerge sitzen unter dir, trinken Tee und lachen hier. Pilzhütchen auf der Nase, was für eine Lustgebause. Hast du einen kleinen Schlüssel, öffnest Türen voller Wesen. Im Märchenwald ganz leise, da wohnt die kleine Pilzgeise.
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2: Hier ist das Daily Update vom Donnerstag. Es ist der 23. Juli. Damit hallo zusammen. KI auf dem Smartphone, faltbare Handy-Displays und Computer, die locker in den Rucksack passen. Heute ist Technik ganz selbstverständlich. Umso beeindruckender wirkt der Blick ein bisschen zurück. Denn heute vor 41 Jahren stellte Commodore den Amiga 1000 vor. Der Heimcomputer setzte damals ganz neue Maßstäbe, mit farbiger Grafik, starkem Sound und echtem Multitasking. Für viele ist er der Computer, der zeigt, wie die Zukunft einmal aussehen könnte, wie sich die technische Entwicklung dann doch 41 Jahre später verändern kann. Fantastisch. Heute startet Toy Story 5 in den Kinos. Diesmal müssen sich die beliebten Spielzeuge einer ganz neuen Herausforderung stellen, denn moderne Computertechnik konkurriert mit klassischen Spielzeugen. Und plötzlich stehen Freundschaft, Zusammenhalt und jede Menge Abenteuer wieder ganz im Mittelpunkt.
3: Ist die Lage für Spielzeuge wirklich so schlimm?
4: Wir finden täglich immer mehr vergessenes Spielzeug.
5: Wir sind verloren!
6: Die Technik übernimmt unser Zuhause.
4: Ach, ich weiß nicht, Jessie. Spielzeug ist zum Spielen, aber Technik ist...
7: ist für alles.
2: Tom Hanks und Tim Allen sind in der Originalsynchronisation erneut dabei. In der deutschen Fassung spricht unter anderem Michael Bulli-Herbig. Wir wünschen viel Spaß im Kino. Heute vor 15 Jahren nahm die Musikwelt am 23. Juli 2011 Abschied von Amy Winehouse. Die britische Sängerin hinterließ mit ihrer außergewöhnlichen Stimme und ihrer einzigartigen Mischung aus Soul, Jazz und Pop ein musikalisches Vermächtnis. Welthits wie Rehab, Back to Black oder auch Valerie begeistern aber bis heute Millionen Menschen. Ihre Musik lebt weiter und zählt längst zu den größten Klassikern der 2000er. Heute vor 26 Jahren stürmten Five und Queen gemeinsam mit ihrer Version von We Will Rock You nochmal

0: Das ungewöhnliche Musikprojekt verband trotzdem mehrere Generationen, denn kaum erklingt das berühmte Stampf-Stampf-Klatsch, macht fast jeder automatisch mit. Und das war das Daily Update vom Donnerstag. Übrigens, heute beginnen die Hundstage. Keine Sorge, der Name kommt nicht daher, dass Hunde jetzt noch mehr schwitzen, sie hecheln ganz einfach weiter wie immer, aber die Hundstage heißen so, weil der Stern Sirius, also der Hundestern, jetzt gemeinsam mit der Sonne am Himmel stehen. Und irgendwie passt der Name doch, oder? Bei sommerlichen Temperaturen fühlen wir uns ja alle irgendwie wie Hunde, ne? Wir liegen nur noch rum, hecheln und freuen uns, wenn uns jemand Wasser hinstellt. Sven Weikamm, Daily Redaktion.
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9: Wie hoch ist der höchste Berg Deutschlands? 2962 Metern.
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1: Bier am Grill zum Übergießen. Machen sehr, sehr viele auch mit sehr, sehr viel Bier. Der Grillmeister sagt was dazu?
2: Das lasst ihr bitte sein. Bier gehört in den Mund und zwar kalt und aus dem Glas oder aus der Flasche, aber nicht über den Grill. Das Einzige, was ihr macht, ihr nehmt den Grill, eure Hitze und versaut, wenn es blöd läuft, noch euer Fleisch, weil es einfach nur bitter schmeckt.
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1: Simon, was hast du heute dabei?
2: Ja, der Osterhase, der hat uns heute was Schönes ins Nest gelegt.
1: Ah. Und
2: zwar das Osterfestbier von Michelbier aus Kempten. Und ich habe es hier schon im Glas. Und boah, das ist richtig, richtig wunderschön. Das sortiert sich farblich irgendwo ein zwischen Bernstein, Kastanien, Braun, Kupfer. Und wenn man so gegen das Licht hält, dann scheint so ein richtiges Rot, Orange-Rot raus. Mhm. Wir haben hier ein unfiltriertes Bier, aber irgendwie, weil es so schön glänzt, meint man fast, es könnte ein klares Bier sein und obendrauf noch der cremefarbene Schaum. Also das sieht wirklich richtig, richtig gut und fest aus.
1: Ja, also schöner als jedes Osterei. So ein rötliches, kann man ein bisschen sagen, oder? Was erkennt jetzt deine Biersommelier-Nase im Osterbier?
2: Da sind natürlich schwere, malzige Noten drin, aber was ich ganz spannend finde, es hat irgendwie sowas von Erdbeermarmelade. Das ist jetzt sehr untypisch, aber für mich trifft das heute ganz gut. Und begleitet ja vielleicht von so ein bisschen Zwetschgenkompott, also so rote, dunkle Früchte eher in Kombination mit diesem rustikalen, malzigen. Und wenn wir da mal einen Schluck nehmen, dann muss ich sagen, wow, ganz schön herber erster Eindruck. Mhm. Also da zeigt das Bier sich gleich mal von seiner rustikalen Kante. Und erst so mit der Zeit merkt man, ja, da sind auch brotige Aromen da, diese beerige Fruchtigkeit kommt ein bisschen durch, ein bisschen Malzsüße, das passt alles ganz gut zusammen. Das Bier hat wirklich Süße, hat Herbe, hat Frucht. Und auch auffällig, wenn wir gerade nochmal nippen, richtig viel Kohlensäure, das läuft richtig fröhlich frisch runter. Also, ich finde es ganz schön gut, das Osterfestbier hier vom Michel.
1: Da haben nicht nur wir Spaß, sondern auch der Osterhase. Michelbier, also erstmal ein richtig schöner Name, finde ich traumhaft. Und Michelbier aus Kempten im Allgäu, ja, kennt wahrscheinlich jetzt nicht unbedingt jeder, oder? Also ist die Brauerei so gut versteckt?
2: Ach, gut versteckt weiß ich gar nicht, aber ja. Die Brauerei ist eben sehr klein. Das ist nämlich eine Ein-Mann-Brauerei.
1: Okay.
2: Der Michael Klein, der braut da ganz alleine in Kempten, im Stadtteil Kempten-Neuhausen. Das ist am nördlichen Stadtrand von Kempten, ganz weit weg von der Iller. Und ja, da entstehen auch manchmal so besondere Sachen, wie eben dieses Osterfestbier. Und ich finde wirklich, das Michel-Osterfestbier, das ist irgendwie ein schöner Mix aus süß und herb, aus fruchtig und malzig, aus spritzig und schwer. Also da vereint sich so einiges in diesem bierigen Osternest.
1: Ja, dann hoffen wir, dass der Osterhase nicht zu viel davon trinkt, sondern dass ein paar Fläschchen davon noch gefüllt im Osternest landen und nicht nur das Pfand. Ja. 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Zum Wohle.
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2: Hier ist das Daily Update vom Donnerstag, es ist der 23. Juli, damit hallo zusammen. KI auf dem Smartphone, faltbare Handy-Displays und Computer, die locker in den Rucksack passen. Heute ist Technik ganz selbstverständlich. Umso beeindruckender wirkt der Blick ein bisschen zurück. Denn heute vor 41 Jahren stellte Commodore den Amiga 1000 vor. Der Heimcomputer setzte damals ganz neue Maßstäbe, mit farbiger Grafik, starkem Sound und echtem Multitasking. Für viele ist er der Computer, der zeigt, wie die Zukunft einmal aussehen könnte, wie sich die technische Entwicklung dann doch 41 Jahre später verändern kann. Fantastisch. Heute startet Toy Story 5 in den Kinos. Diesmal müssen sich die beliebten Spielzeuge einer ganz neuen Herausforderung stellen, denn moderne Computertechnik konkurriert mit klassischen Spielzeugen. Und plötzlich stehen Freundschaft, Zusammenhalt und jede Menge Abenteuer wieder ganz im Mittelpunkt.
3: Ist die Lage für Spielzeuge wirklich so schlimm?
4: Wir finden täglich immer mehr vergessenes Spielzeug.
5: Wir sind verloren!
6: Die Technik übernimmt unser Zuhause.
4: Ach, ich weiß nicht, Jessie. Spielzeug ist zum Spielen, aber Technik ist...
7: ist für alles.
2: Tom Hanks und Tim Allen sind in der Originalsynchronisation erneut dabei. In der deutschen Fassung spricht unter anderem Michael Bulli-Herbig. Wir wünschen viel Spaß im Kino. Heute vor 15 Jahren nahm die Musikwelt am 23. Juli 2011 Abschied von Amy Winehouse. Die britische Sängerin hinterließ mit ihrer außergewöhnlichen Stimme und ihrer einzigartigen Mischung aus Soul, Jazz und Pop ein musikalisches Vermächtnis. Welthits wie Rehab, Back to Black oder auch Valerie begeistern aber bis heute Millionen Menschen. Ihre Musik lebt weiter und zählt längst zu den größten Klassikern der 2000er. Heute vor 26 Jahren stürmten Five und Queen gemeinsam mit ihrer Version von We Will Rock You nochmal

0: das ungewöhnliche Musikprojekt verband trotzdem mehrere Generationen, denn kaum erklingt das berühmte Stampf-Stampf-Klatsch, macht fast jeder automatisch mit. Und das war das Daily Update vom Donnerstag. Übrigens, heute beginnen die Hundstage. Keine Sorge, der Name kommt nicht daher, dass Hunde jetzt noch mehr schwitzen, sie hecheln ganz einfach weiter wie immer, aber die Hundstage heißen so, weil der Stern Sirius, also der Hundestern, jetzt gemeinsam mit der Sonne am Himmel stehen. Und irgendwie passt der Name doch, oder? Bei sommerlichen Temperaturen fühlen wir uns ja alle irgendwie wie Hunde, ne? Wir liegen nur noch rum, hecheln und freuen uns, wenn uns jemand Wasser hinstellt. Sven Weikamm, Daily Redaktion.
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15: Wie hieß der erste Hund, der ins Weltall fliegen durfte? Laika hieß die Hündin, die am 3. November 1957 als erstes irdisches Lebewesen ins All geschickt wurde. Sie ebnete damit den Weg für die bemannte Raumfahrt.
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2: Hier ist das Daily Update vom Donnerstag. Es ist der 23. Juli. Damit hallo zusammen. KI auf dem Smartphone, faltbare Handy-Displays und Computer, die locker in den Rucksack passen. Heute ist Technik ganz selbstverständlich. Umso beeindruckender wirkt der Blick ein bisschen zurück. Denn heute vor 41 Jahren stellte Commodore den Amiga 1000 vor. Der Heimcomputer setzte damals ganz neue Maßstäbe, mit farbiger Grafik, starkem Sound und echtem Multitasking. Für viele ist er der Computer, der zeigt, wie die Zukunft einmal aussehen könnte, wie sich die technische Entwicklung dann doch 41 Jahre später verändern kann. Fantastisch. Heute startet Toy Story 5 in den Kinos. Diesmal müssen sich die beliebten Spielzeuge einer ganz neuen Herausforderung stellen, denn moderne Computertechnik konkurriert mit klassischen Spielzeugen. Und plötzlich stehen Freundschaft, Zusammenhalt und jede Menge Abenteuer wieder ganz im Mittelpunkt.
3: Ist die Lage für Spielzeuge wirklich so schlimm?
4: Wir finden täglich immer mehr vergessenes Spielzeug.
5: Wir sind verloren!
6: Die Technik übernimmt unser Zuhause.
4: Ich weiß nicht, Jessie. Spielzeug ist zum Spielen, aber Technik ist
7: für alles.
2: Tom Hanks und Tim Allen sind in der Originalsynchronisation erneut dabei. In der deutschen Fassung spricht unter anderem Michael Bulli-Herbig. Wir wünschen viel Spaß im Kino. Heute vor 15 Jahren nahm die Musikwelt am 23. Juli 2011 Abschied von Amy Winehouse. Die britische Sängerin hinterließ mit ihrer außergewöhnlichen Stimme und ihrer einzigartigen Mischung aus Soul, Jazz und Pop ein musikalisches Vermächtnis. Welthits wie Rehab, Back to Black oder auch Valerie begeistern aber bis heute Millionen Menschen. Ihre Musik lebt weiter und zählt längst zu den größten Klassikern der 2000er. Heute vor 26 Jahren stürmten Five und Queen gemeinsam mit ihrer Version von We Will Rock You nochmal die Charts.

0: Das ungewöhnliche Musikprojekt verband trotzdem mehrere Generationen, denn kaum erklingt das berühmte Stampf-Stampf-Klatsch, macht fast jeder automatisch mit. Und das war das Daily Update vom Donnerstag. Übrigens, heute beginnen die Hundstage. Keine Sorge, der Name kommt nicht daher, dass Hunde jetzt noch mehr schwitzen, sie hecheln ganz einfach weiter wie immer, aber die Hundstage heißen so, weil der Stern Sirius, also der Hundestern, jetzt gemeinsam mit der Sonne am Himmel stehen. Und irgendwie passt der Name doch, oder? Bei sommerlichen Temperaturen fühlen wir uns ja alle irgendwie wie Hunde, ne? Wir liegen nur noch rum, hecheln und freuen uns, wenn uns jemand Wasser hinstellt. Sven Weikamm, Daily Redaktion.
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1: Tja, in Roth an der Roth in Oberschwaben, da wird das Jahr 2026 richtig gefeiert. 900 Jahre Klostergründung. Und ja, es gibt sogar ein extra Jubiläumsbier. Und das hat natürlich, ganz klar, der bekannteste Biersommelier an der Iller und der Region, Simon Fair, heute schon im Glas.
2: Ja, ich war heute ein bisschen ungeduldig und schon rein optisch hat sich das doch richtig gelohnt. Schau dir das an. Ein rot-goldenes, kupferfarbenes Bier. Ja. Obendrauf üppiger, cremefarbener Schaum. Das sieht mal richtig, richtig herrlich aus. Also so einem Jubiläumsbier wird das auf jeden Fall gerecht. Für 900 Jahre optisch eine 1+, würde ich sagen.
1: Ja, die passenden Worte hast du natürlich gefunden. Sieht wirklich richtig super aus. Was sagst du jetzt geschmacklich zu diesem Bier?
2: Wenn ich die Nase reinhalte, ja, dann kommen da so Getreidearomen, Brotaromen, aber nichts so ganz helles, schon angeröstetes Getreide, Holzofenbrot, bisschen was Dunkleres. Das ist richtig rustikal, das gefällt mir gut hier. Ja. 5,2% hat dieses Bier und okay, mal gucken, wie es im Mund ankommt. Ja, das füllt den Mund aus, das ist sehr breit. Das hat auch wieder dieses Holzofenbrot, das hat so eine Mischung aus einer breiten Getreidesüße, aber da kommt auch die Herbe, die setzt sich richtig rein, das hopfige Kräuter. Wirklich ein knackiges Bier, ein rustikales Bier, was Herzhaftes. Kann ich mir richtig gut vorstellen, so im Kloster vor 900 Jahren, passt richtig gut zu diesem Jubiläum.

0: waren garantiert trüb und ja, machen wir uns nichts vor. Die waren sicher viel dicker, viel teigiger, viel brotiger und wahrscheinlich sogar ein bisschen sauer. Drum würde ich sagen, für unseren heutigen Gaumen hat hier die Kronburger Brauerei mit dem Jubiläumsbier für 900 Jahre Klostergründung in Roth an der Roth ein richtig schönes Tröpfchen gebraut. Das ist kantig, das ist rustikal, das schmeckt richtig gut, kann ich mir auch aus einem Steinkrug vorstellen. Also echt top, zum Wohl.
1: Jawohl, also wieder ein richtig interessantes Bier aus Kronburg. Viel Spaß beim Feiern in diesem Jubiläumsjahr in Roth an der Roth in Oberschwaben. Da werden noch einige von uns, einige wahrscheinlich von diesen Bierchen trinken zum Fest 900 Jahre Klostergründung. Tja, und mehr leckere Biere von Biersommelier Simon Fehr, die gibt's bei seinen Tastings. Auch ein perfektes Geschenk zu jedem Anlass. Ja. 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Zum Wolle!
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9: Wie heißt das berühmteste Gefängnis der Welt? Alcatraz heißt das berühmteste Gefängnis der Welt und befindet sich in der Bucht von San Francisco. Es ist unbezwingbar und keinem Insassen ist jemals ein Ausbruch gelungen. Inzwischen ist das Gefängnis jedoch geschlossen und dient als Touristenattraktion.
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2: Für was eine Grillzange? Man hat doch eine Gabel. Was sagt der Grillmeister?
3: Die Gabel nimmt sie bitte zum Essen und nicht zum Umdrehen. Das Problem dabei ist, wenn ihr mit der Gabel in das Fleisch stecht, treten Fleischsäfte aus. Umso schneller wird das Fleisch trocken, zäh und wird dann nicht mehr sonderlich gut. Nehmt eine gute, vernünftige Grillzange, mit der habt ihr mehr Spaß und es schaut dann noch um einiges lässiger aus, wenn ihr mit der das Fleisch wendet.
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2: Hier ist das Daily Update vom Donnerstag. Es ist der 23. Juli. Damit hallo zusammen. KI auf dem Smartphone, faltbare Handy-Displays und Computer, die locker in den Rucksack passen. Heute ist Technik ganz selbstverständlich. Umso beeindruckender wirkt der Blick ein bisschen zurück. Denn heute vor 41 Jahren stellte Commodore den Amiga 1000 vor. Der Heimcomputer setzte damals ganz neue Maßstäbe mit farbiger Grafik, starkem Sound und echtem Multitasking. Für viele ist er der Computer, der zeigt, wie die Zukunft einmal aussehen könnte, wie sich die technische Entwicklung dann doch 41 Jahre später verändern kann. Fantastisch. Heute startet Toy Story 5 in den Kinos. Diesmal müssen sich die beliebten Spielzeuge einer ganz neuen Herausforderung stellen, denn moderne Computertechnik konkurriert mit klassischen Spielzeugen. Und plötzlich stehen Freundschaft, Zusammenhalt und jede Menge Abenteuer wieder ganz im Mittelpunkt.
3: Ist die Lage für Spielzeuge wirklich so schlimm?
4: Wir finden täglich immer mehr vergessenes Spielzeug.
5: Wir sind verloren!
6: Die Technik übernimmt unser Zuhause.
4: Ach, ich weiß nicht, Jessie. Spielzeug ist zum Spielen, aber Technik ist...
7: ist für alles.
2: Tom Hanks und Tim Allen sind in der Originalsynchronisation erneut dabei. In der deutschen Fassung spricht unter anderem Michael Bulli-Herbig. Wir wünschen viel Spaß im Kino. Heute vor 15 Jahren nahm die Musikwelt am 23. Juli 2011 Abschied von Amy Winehouse. Die britische Sängerin hinterließ mit ihrer außergewöhnlichen Stimme und ihrer einzigartigen Mischung aus Soul, Jazz und Pop ein musikalisches Vermächtnis. Welthits wie Rehab, Back to Black oder auch Valerie begeistern aber bis heute Millionen Menschen. Ihre Musik lebt weiter und zählt längst zu den größten Klassikern der 2000er. Heute vor 26 Jahren stürmten Five und Queen gemeinsam mit ihrer Version von We Will Rock You nochmal

0: Das ungewöhnliche Musikprojekt verband trotzdem mehrere Generationen, denn kaum erklingt das berühmte Stampf-Stampf-Klatsch, macht fast jeder automatisch mit. Und das war das Daily Update vom Donnerstag. Übrigens, heute beginnen die Hundstage. Keine Sorge, der Name kommt nicht daher, dass Hunde jetzt noch mehr schwitzen, sie hecheln ganz einfach weiter wie immer, aber die Hundstage heißen so, weil der Stern Sirius, also der Hundestern, jetzt gemeinsam mit der Sonne am Himmel stehen. Und irgendwie passt der Name doch, oder? Bei sommerlichen Temperaturen fühlen wir uns ja alle irgendwie wie Hunde, ne? Wir liegen nur noch rum, hecheln und freuen uns, wenn uns jemand Wasser hinstellt. Sven Weikamm, Daily Redaktion.
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10: Was bedeutet das Jugendwort Smombi? Als Smombi bezeichnet man Menschen, die ganz starr auf ihr Smartphone blicken und nichts mehr von ihrer Umwelt mitbekommen. Kurz gesagt, ein Smombi, ein zusammengesetztes Wort aus Smartphone und Zombie.
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2: Hier ist das Daily Update vom Donnerstag. Es ist der 23. Juli. Damit hallo zusammen. KI auf dem Smartphone, faltbare Handy-Displays und Computer, die locker in den Rucksack passen. Heute ist Technik ganz selbstverständlich. Umso beeindruckender wirkt der Blick ein bisschen zurück. Denn heute vor 41 Jahren stellte Commodore den Amiga 1000 vor. Der Heimcomputer setzte damals ganz neue Maßstäbe, mit farbiger Grafik, starkem Sound und echtem Multitasking. Für viele ist er der Computer, der zeigt, wie die Zukunft einmal aussehen könnte, wie sich die technische Entwicklung dann doch 41 Jahre später verändern kann. Fantastisch. Heute startet Toy Story 5 in den Kinos. Diesmal müssen sich die beliebten Spielzeuge einer ganz neuen Herausforderung stellen, denn moderne Computertechnik konkurriert mit klassischen Spielzeugen. Und plötzlich stehen Freundschaft, Zusammenhalt und jede Menge Abenteuer wieder ganz im Mittelpunkt.
3: Ist die Lage für Spielzeuge
4: wirklich so schlimm?
5: Wir finden täglich immer mehr vergessenes Spielzeug.
6: Wir sind verloren!
4: Die Technik übernimmt unser Zuhause.
5: Ach, ich weiß nicht, Jessie. Spielzeug ist zum Spielen, aber Technik ist...
7: ist für alles.
2: Tom Hanks und Tim Allen sind in der Originalsynchronisation erneut dabei. In der deutschen Fassung spricht unter anderem Michael Bulli-Herbig. Wir wünschen viel Spaß im Kino. Heute vor 15 Jahren nahm die Musikwelt am 23. Juli 2011 Abschied von Amy Winehouse. Die britische Sängerin hinterließ mit ihrer außergewöhnlichen Stimme und ihrer einzigartigen Mischung aus Soul, Jazz und Pop ein musikalisches Vermächtnis. Welthits wie Rehab, Back to Black oder auch Valerie begeistern aber bis heute Millionen Menschen. Ihre Musik lebt weiter und zählt längst zu den größten Klassikern der 2000er. Heute vor 26 Jahren stürmten Five und Queen gemeinsam mit ihrer Version von We Will Rock You nochmal die

0: Das ungewöhnliche Musikprojekt verband trotzdem mehrere Generationen, denn kaum erklingt das berühmte Stampf-Stampf-Klatsch, macht fast jeder automatisch mit. Und das war das Daily Update vom Donnerstag. Übrigens, heute beginnen die Hundstage. Keine Sorge, der Name kommt nicht daher, dass Hunde jetzt noch mehr schwitzen, sie hecheln ganz einfach weiter wie immer, aber die Hundstage heißen so, weil der Stern Sirius, also der Hundestern, jetzt gemeinsam mit der Sonne am Himmel stehen. Und irgendwie passt der Name doch, oder? Bei sommerlichen Temperaturen fühlen wir uns ja alle irgendwie wie Hunde, ne? Wir liegen nur noch rum, hecheln und freuen uns, wenn uns jemand Wasser hinstellt. Sven Weikam, Daily Redaktion.
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1: Die Bauern in Oberschwaben, die sind ja dafür bekannt, dass sie ihre Ochsen immer so gut gefüttert haben, dass sie eine unfassbare Größe erreicht haben. Einem der Ochsen wurde ja dann auch mal der Stall zu klein.
2: Genau, dem hat es in seinem Stall einfach nicht mehr so behagt und dann ist er ausgebrochen und hat sich auf den Weg Richtung Bodensee gemacht. Und als er da am großen Schwäbischen Meer ankam, stutzte er erst einen Moment, machte sich aber dann beherzt weiter auf den Weg direkt ins Wasser hinein. Und bei jedem Schritt nahm er einen Schluck Wasser zu sich und das ging so fort und fort, bis er auf der anderen Seite am Schweizer Ufer angekommen war.
1: Ja, da kann er sich ja auch gleich die schöne Schweiz anschauen.
2: Genau, das hat er sich auch gedacht. Wenn er schon mal da ist, dann kann er sich doch auch gleich die Schweiz anschauen. Und so ganz nebenbei hatte der Ochse bei seinem Spaziergang durch das Wasser den ganzen See ausgetrunken. Und so ging er weiter Richtung Berge und als er dann einmal kurze Rast machte, um die schöne Bergkette zu bestaunen, da setzte sich ein mächtiger Vogel auf das eine Horn des Ochsens. Nach einer Weile schüttelte der Ochs ganz ruhig nur ein wenig den Kopf, worauf der Adler fortflog, um sich auf das andere Horn zu setzen. Aber um das andere Horn zu erreichen, hat der große Vogel 2 ganze volle Stunden gebraucht. Da kann man sich ja wohl denken, was das für ein großer Ochs gewesen sein musste. Der Bodensee hatte heuer ja auch so wenig Wasser wie nie zuvor. Ob da wohl wieder der Ochs am Werk ist? Ich habe ihn jetzt zumindest mal nicht gesehen. Aber wer weiß.
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1: Jetzt war es letztens so bei mir, ich habe bloß in Anführungsstrichen einen Elektrogrill, aber meine Frau wollte nicht, dass ich drauf grill, weil der nicht geputzt war. Thema Grillputzen, der Grill muss immer geputzt werden. Was sagt der Grillmeister?
2: Also wenn ihr euren Grill recht schnell kaputt machen wollt, dann macht's das. Das A und O ist, der Grill muss sauber sein. Sei es als Ausbrennen nach dem Grillen oder wenn ihr zum Beispiel einen Edelstahlrost habt, den könnt ihr auch mal in die Spülmaschine stellen. Der Rest vom Grill bildet Patina. Die Patina berührt euer Essen nicht. Sie schützt im Endeffekt sogar noch ein bisschen euren Grill. Das Einzige, was ihr macht, wenn ihr mit harten Reinigungsmitteln an den Grill geht, ihr verletzt die Oberfläche. Wenn es dumm läuft, macht ihr eure Pulverbeschichtung kaputt. Er rostet dann einfach nur schneller weg.
1: Also Fazit von dir?
2: Ein Grill wird zweimal im Jahr ordentlich geputzt, aber eigentlich gar nicht, weil er 365 Tage im Jahr im Einsatz ist.
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9: Wie viele direkte Nachbarländer hat Deutschland? Deutschland hat 9 direkte Nachbarn: Dänemark, Polen, Tschechien, Österreich, die Schweiz, Frankreich, Luxemburg, Belgien und die Niederlande. Die richtige Antwort also 9.
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2: Wofür ist Michel aus Lönneberger bekannt? Michel aus Lönneberger ist eine Kinderbuch-Romanfigur von Astrid Lindgren. Überall, wo Michel auftaucht, ist er bekannt dafür, Unfug anzustellen.
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1: Er hier und Imsen. Ment mit Mund. Ja, herzlich willkommen zu einer neuen Ausgabe eures Lieblingspodcasts Er hier und Imsen. Freitag, 7. März 2025. Lieber Stefan, ich begrüße dich.
2: Ich begrüße dich auch, lieber John.
1: Ja, schön.
2: Und 7. März, das heißt, morgen ist Weltfrauentag.
1: Das wissen wir alle natürlich.
2: Ja, übrigens in meiner Heimatstadt in Berlin ein ganz hochoffizieller Feiertag. Hat nur keiner was davon, weil morgen ist Samstag.
1: Ach so, ja, doof, ja. Ne? Stimmt auch wieder.
2: Weißt du denn schon, was du morgen für deine liebe Frau Nicola?
1: Du, wie immer, ich werde ihr die Welt zu Füßen legen. Gott. Das mache ich doch immer.
2: Ja, ich werde sie fragen. Ich frage sie, versprochen.
1: Frag sie lieber nicht. Gestern hätte übrigens, wo wir bei Frauen sind, meine Mutter Irmgard Geburtstag gehabt. Irmgard Ment wäre 89 Jahre alt geworden. Und vielleicht kennt ihr das auch, unsere Hörerinnen und Hörer, diese Generation hatte es ja nicht so wirklich mit Geschenken. Wenn ich meiner Mutter oder ihrer Mutter, also meiner Oma, eine Handcreme geschenkt habe, die sie sich dann gewünscht hatte, so für 3,99, sagte sie mal, oh, das sollt ihr doch nicht. So viel Geld ausgeben, nur für mich. Nein, lasst es.
2: Ja, und ich habe mich auch immer daran gehalten.
1: Ja, natürlich.
2: Wir schenken uns nichts und ich war immer der Einzige, der auch wirklich nichts hatte. Aber ich habe immer gut abgeräumt. Also ja. War eine günstige Angelegenheit und ja, kann man weitermachen.
1: Gut, also nicht nur morgen ist Weltfrauentag, sondern wirklich jeder Tag. Das müssen wir einfach mal sagen an dieser Stelle. Und auch heute haben wir, wie in jeder Folge übrigens, einen ganz besonderen Gast. Und ehe wir mit ihm reden, checken wir mal ab, wie geht ihr, unsere Hörerinnen und Hörer, so ans Telefon, wenn es klingelt. Euer Handy klingelt, na, euer Lieblingsklingelton. Und dann hat ja jeder so seine eigene Art, mal mehr oder weniger lustig. Oder einfach nur mit Namen. Wie ist es bei dir?
2: Ich glaube, ich stelle mich tatsächlich mit meinem ganzen Namen vor. Stefan Mund, hallo.
1: Ja, also bis jetzt habe ich das auch so erlebt tatsächlich.
2: Ja, das ist auch meistens so. Oder es steht schon, netterweise wird man ja von seinem Handy auch gerne mal gewarnt, Spam-Verdacht.
1: Okay.
2: Und dann gehe ich auch liebevoll ran mit was.
1: Ja. Oh, das ist sehr liebevoll. Ja. Oder ich sehe dich zum Beispiel, dass du mich anrufst, dann sage ich gleich, hallo Stefan.
2: Das ist auch nett.
1: Na, das wäre auch eine Möglichkeit. Ernies Keksladen, Bert am Apparat, ne, wir alle kennen das ja. Es gibt so sehr, sehr witzige Meldungen. Und wir wollen jetzt unseren heutigen prominenten Gast anrufen. Er ist Comedian, er ist Podcaster, Gitarrist, Bestsellerautor und einfach ein großartiger Mensch. Es ist Till Hohneder. Till Hohneder hat null Ahnung von unserer Competition. Was glaubst du, wie wird er sich gleich melden?
2: Ja, nachdem du meintest, du gehst ja auch ans Telefon. Hallo Stefan, glaube ich, dass er auch so ans Telefon gehen wird, wenn du anrufst mit Hallo John.
1: Hallo John, okay. Ich denke mit einem Hallo, ihr Knallköppe. Jetzt brauchen wir noch einen Wetteinsatz.
2: Na, da würde ich sagen, ach, weißt du, was schön ist? Eure Eminenz.
1: Oh nein.
2: Der Verlierer muss den anderen, den gesamten Podcast über mit eurer Eminenz ansprechen.
1: Oh Gott.
2: Und wenn das schief geht, dann müssen wir uns was überlegen.
1: Okay, dann verfällt die Wette. Alles klar. Ja, also wir fassen kurz zusammen. Er meldet sich, glaubst du, mit Hallo John und ich glaube, er meldet sich mit einem Hallo, ihr Knallköppe.
2: Ja.
1: Ja, dann so machen wir das. Rufen wir ihn jetzt an.
3: Telefon, der guten Tag.
1: Ja, guck
2: ja,
1: mal.
2: Da, schau her.
1: Da hat doch keiner von
2: hat
1: uns
2: ja
1: gewonnen.
2: Hat ja keiner gewonnen, das ist aber ärgerlich.
1: Ach, das ist
2: eure
1: ja
2: Eminenz hätte mir gut gefallen für den Rest des Podcasts.
1: Till, hallo.
2: Hallo, Till.
4: Hallo, ihr zwei Süßen. Wie geht's euch?
1: Ja, uns geht's eigentlich, also uns wäre es besser gegangen, wenn du dich mit Hallo, ihr Knallköppe gemeldet hättest.
2: Oder mit Hallo, John.
1: Ja, weil wir hatten nämlich gerade eine Wette laufen, wie du dich meldest, wenn wir dich anrufen.
4: Ja, dann dürft ihr aber nicht anonym anrufen.
2: Aber jetzt möchte ich ja gerne mal wissen, Till, wenn du nicht anonym angerufen worden wärst, wie hättest du dich denn gemeldet? Für gewöhnlich am Telefon.
4: Mit einem charmanten, was willst du?
2: So sympathisch. So sympathisch.
4: Wer nervt?
2: Wer nervt? Ist auch immer gut.
4: Nein, nein, also, das ist ja das Irre eigentlich. Da siehst du auch, dass ich ein Boomer bin, denn wir Boomer haben ja einfach gelernt, man soll sich bitte mit Namen am Telefon melden. Ne? Also wenn ich als Jugendlicher rangegangen bin, mit 15 ans Telefon und habe gesagt, hallo, da kam sofort meine Mutter und hat gesagt, das heißt nicht Hallo, das heißt Guten Tag, mein Name ist Till Hohneder, wer spricht dort bitte?
1: Oha, okay. Ja.
4: Und das ist die Zeit, ne?
2: Heutzutage deswegen, musst du das nicht mehr sagen, die Leute wissen sofort, wer am Telefon ist und tun trotzdem so, als wenn sie es nicht wissen. Hatte ich gerade gestern wieder, Umfrage.
1: Oh,
2: ah, grandios.
4: Oh Gott, das ist natürlich, naja. Ich meine, für mich ist die Frage immer noch seltsam, wo bist du gerade? Früher Als wir klein waren, war klar, wer ein Telefon hat, steht im Flur.
1: Ja, für gewöhnlich. Ja. Genau, mit einer langen Leitung.
4: Ja. Lange Leitung, das war was für reiche Leute, ich bitte dich. Ja. Hallo, Moment mal. Da gab es nicht diese lange Leitung, die hatte ich in der Schule, aber nicht am Telefon. So, was kann ich für euch tun?
1: Ja, ein Podcast unter der langen Leitung von Stefan und John Ment. Und heute ist Freitag, der 7. März, Till. Du hast schon gesagt, du hast höchstens 4 Stunden Zeit für uns. Das heißt, wir müssen ein bisschen Gas geben. Wie sieht denn so ein normaler Freitag im Hause Hoheneder aus, Till?
4: Für mich oder für die anderen?
1: Ja, mischt sich das vielleicht sogar? Für dich und deine Familie, ja, deine Frau?
4: Nee, das mischt sie nicht. Ich nehme immer morgendlich ein Nebenlicht teil. Ich bin Nachtmensch.
1: Ja.
4: Ich bin Künstler. Ich bin zig Jahre auf Tour gewesen. Ich habe gelernt, mein Körper hat gelernt, um 8 Uhr, da sind wir fit, da wird Adrenalin ausgeschüttet. Und selbst jetzt, so zig Jahre, wo ich nur noch gelegentlich auf Tour bin, ist es für mich so, ist keine Option, vor 2 Uhr morgens ins Bett zu gehen. Und dementsprechend muss ich meine 7-8 Stunden schlafen. Also stehe ich irgendwann um 19 Uhr auf. Da ist aber hier schon alles passiert.
2: Das ist aber auch schön.
1: Das geht ja nur schon in der Richtung Abendessen beinahe, ne?
4: Ja, da zumindestens gegen die Mitternachtssuppe, oder? Ja.
2: Und wer schläft, der sündigt ja bekanntlich nicht. Till, wir freuen uns riesig, dass du heute dabei bist. Normalerweise bist du ja unter anderem auch zu hören im Podcast Zärtliche Cousinen. Und was uns da immer besonders gut gefällt, ist, wie du in jeder Folge, die auch am Freitag rauskommt, deinen Freund und Podcast-Partner Atze Schröder begrüßt. Das ist cool. Ja. Wir hören mal rein.
4: Und jetzt grüße ich als allererstes mal den Potus der deutschen Comedy, den Lord Blausiegelbewahrer des guten Geschmacks, die Gebetsmühle aller tibetanischen Treppenterrier, den Borderliner-Collie des Lassie-Fanclubs Hohenhagen e.V., meine Damen und Herren, hier ist Ihre Eminenz, Dr. Professor Atze Schröder, meine Damen und Herren.
5: Der Borderliner-Collie.
4: Ja, das ist aus dem... Einer meiner...
5: Ach Gott, der in seinen eigenen Gefängnismauern bellend auf und abläuft und den Mond anheult. Ja, danke für die Begrüßung, fühle mich hochwillkommen und bin froh, hier mit dir zu sitzen, wenn auch fernmündlich und aber mental in einem Schlauchboot zusammen. Hier das lauwarme Mittelmeer überquerend.
1: Ja, Till Hoheneder zusammen mit deinem Freund Atze Schröder. Atze sagt normalerweise immer, ich nehme die Wahl an. Yeah. Wo nimmst du dieses Begrüßungspotenzial einfach her? Das ist ja gigantisch.
4: Unfassbar. Das ist aus einer Laune entstanden und jetzt habe ich die an den Hacken. Eben halt, weil das so episch und so kultmäßig geworden ist und die Leute schon sagen, den Rest ihn höre ich schon gar nicht mehr. Jetzt habe ich das immer an den Hacken und ich bin selber erstaunt, dass mir einfach jedes Mal irgendwie ein Blödsinn einfällt. Aber ist ja halt meine Kernkompetenz. Also kreativ zu sein, das kenne ich ja nun mein ganzes Leben lang. Und viele sagen dann immer, kannst du das einfach abrufen? Und ja, das kann ich tatsächlich. Und das gehört auch zu meinem Beruf dazu. Also du fragst ja auch nicht einen Klempner, hören Sie mal, können Sie das hier, wie Sie da den Wasserhahn reparieren, können Sie das eigentlich immer so? Oder du fragst ja auch nicht einen Koch irgendwie, immer das mit dieser Suppe. Das fällt dir aber bestimmt jedes Mal schwer, oder? Nee, also selbst Kreativität ist bis zu einem gewissen Grade, oder wir haben das früher mal so genannt, du machst, wenn du auf Tour bist, machst du deine Auftritte und du singst nie unter ein bestimmtes Niveau, also oder unter eine bestimmte Performance. Messlatte sozusagen. Ne? Es gibt immer nur Ausschläge eher nach oben, aber wer sein Handwerk versteht, und das ist auch etwas, als Künstler, als Musiker, solltest du dein Handwerk beherrschen.
2: Und ich glaube, der Erfolg gibt dir recht, dass du dein Handwerk beherrschst. Und ich habe in einem Schlafabteil übrigens euren Podcast gehört mal und es ist schon echt schwierig, wenn du mit Leuten, die schlafen möchten, deinen Podcast hörst und eigentlich vor Lachen ins Kopfkissen beißen musst und dir während des Reinbeißens nicht mal sicher bist, ob du der Erste bist, der auf diesem Kopfkissen gelegen hat. Sehr, sehr amüsant. Und
4: vielen Dank.
1: Unfassbar lustig. Ja, großartig. Till, du bist erfolgreicher Podcaster, Comedian, Bestseller, Autor, auch natürlich Gitarrist, Kolumne, Till und Ton im Magazin Gitarre und Bass. Auch für dich haben wir Sätze vorbereitet, die beginnen und du beendest sie dann. Das ist ja quasi das zweifelhafte Konzept dieses Podcastes. Und dein erster Satz kommt tatsächlich von mir. Du machst ja unter anderem auch noch einen Podcast, der heißt und beginnt so.
6: Musik ist Trumpf.
1: Ja, Musik ist Trumpf, Till, das machst du mit einem wunderbaren Musiker zusammen, Henning Wehland. Diesen Podcast, Till, wolltest du auch unbedingt machen, weil?
4: Weil ich ohne Musik nicht leben kann.
1: Mhm. Punkt. Ja, das ist, ich freue mich immer auf eure Wahl. Bei Zärtliche Cousinen habt ihr am Ende ja auch immer die Auswahl. Jeder von euch, du und Azi, ihr sucht euch immer einen Song aus. Und da merkt man auch, wie du die Musik ja komplett lebst. Ne? Du lebst ja wirklich nicht jede Art von Musik, aber ganz viel Musik.
4: Musik ist mein Sauerstoff, mein zweiter Sauerstoff. Ich habe früher in Songs

0: es klang traurig für mich. Das Lied klang traurig. Und dann war das Nächste, dass ich als Neunjähriger wissen wollte, warum klingt das traurig? Was singt der denn? Und habe dann wirklich, so habe ich angefangen, mir Texte zu merken, Leute zu fragen, was singt der da? Und habe gelernt, Musik für mich auch zu benutzen, um Emotionen zu zeigen. Freude, Trauer oder Geschichten zu lesen. Ich war nicht nur ein Junge von Burg Schreckenstein, oder ich bin dann mit Asterix durch die Welt gezogen. Weißt du, was ich meine?
1: Ja, ja, klar.
0: Das ist bis heute für mich ganz wichtig. Musik ist das, ist das Wichtigste, was Menschen. Wir haben die Kunst, muss man mit Nietzsche, jetzt hänge ich es aber ganz hoch, wir haben die Kunst, um an der Realität nicht zu verzweifeln.
1: Du hast gerade gesagt, Burg Schreckenstein oder auch Asterix, ich kann das von mir noch vielleicht ein bisschen unterstreichen aus meiner Kindheit. Für mich war Herr der Ringe immer die Welt von Tolkien, in die ich mich immer reingeflüchtet habe, wenn meine wirkliche Umwelt nicht so die war, die ich gerne gehabt hätte.
0: Ja, verstehe ich. Das kann ich total nachvollziehen. Und heute ist das, das muss schwierig. Guck mal, ich habe 4 Kinder. Das älteste ist 34 und mein jüngster ist 13. Und da siehst du einfach, wie sich das auch verändert. Ne? Die Jüngeren flüchten eher in die Welt von TikTok. Das heißt, jetzt aber nicht um Himmels Willen oder so. Die wissen schon, was richtig und falsch ist. Und wir reden auch schon darüber. Aber Bücher, nicht so. Leider.
2: Es ist eine andere Zeit, ja. Und da kann man auch nur schwer dagegen ankommen. Man wünscht sich natürlich, dass die eigenen Kinder, mein Sohn ist jetzt oder wird jetzt 13. Mhm. TikTok hast du angesprochen, ist ein Thema. Glücklicherweise ist er aber keiner, der dauerhaft und permanent vorm Handy hängt, was bei anderen schon ganz anders ist. Aber es ist auch immer wieder schwierig. Du kannst deinem Kind ja nicht deine Kindheit aufzwängen und sagen, wir waren
0: genau.
2: Aber. Ist eine andere Zeit. Ja. Einfach eine andere Zeit.
0: Und das ist so wichtig, was du sagst, weil. Leute, ganz klar, wenn ich ein Handy gehabt hätte, also so wie es heute funktioniert, wenn ich das als Kind gehabt hätte, ich wäre doch nie nach draußen gegangen, bist du bescheuert?
2: Nein, und keiner wäre auf die Idee gekommen, seinen älteren Geschwistern die Praline aus dem Schrank rauszuklauen.
0: Alter, Musik, alles, was ich über Musik wissen wollte, es ist heute in diesem kleinen Kasten, Bootlegs, was weiß ich, die doch alle seltene Performances, ich wäre doch nicht rausgegangen. Und da, das finde ich ganz toll, dass du das sagst, mein Sohn, der hängt auch vor TikTok. Aber der geht auch mit montags und donnerstags zum Fußballtraining. Samstag hat er ein Spiel, hängt mit seinen Leuten ab und hat schon ein soziales Wesen einfach.
2: Das ist wichtig.
1: Ja.
0: Genau.
1: Und du bringst ihm jetzt auch nicht mehr die Regensachen vorbei, ne, um ihn zu blamieren.
0: Oh, Alter. Alter. Ich habe leider dieses, das steckt so in mir, dieses, wo ist dein Schal, wo ist dein Hals? Junge, hast du eine Mütze auf? Und die, sie hassen es natürlich.
2: Ändert sich auch nicht.
0: Ich habe Besserung gelobt, ja.
2: Ja, wird dir nicht gelingen. Lieber Till, 1994, Helmut Kohl war noch Kanzler. Da landest du mit deinem Duo Till und Obel einen Riesenhit mit diesem Song.
3: Weil ich der Kanzler bin. Selbstverständlich.
2: Ja. Till, wenn du der Kanzler wärst, dann würdest du?
0: Liebe predigen statt Hass, Vernunft walten lassen, Hysterie aus der Politik verbannen, Gemeinsinn, liebe deinen Nächsten wie dich selbst, love the one you're with, um es mit Crosby, Stills and Nash zu sagen, mir fehlt die Liebe und mir fehlt das Verständnis für andere Menschen. Mir fehlt das gemeinsam. Das würde ich, um es mit John Lennon zu sagen, jetzt sagen einige bestimmt, ja, träum weiter. Ja, you may say I'm a dreamer, but I'm not the only one.
2: Das ist so. Ich wähle dich.
1: Ja. Meine Stimme hättest du auch
2: sofort.
1: Ja,
2: sofort.
1: Till, im Magazin Gitarre und Bass schreibst du in deiner Kolumne Till und Ton unter anderem, es muss eskalieren. Und es eskaliert genau dann, wenn?
0: Wenn ich Musik mache, dann eskaliert es eigentlich immer, weil die Freude mich dann einfach überwältigt. Tatsächlich. Und ich versuche immer, wenn ich live auftrete,

0: mich bis zum Äußersten zu treiben. Einfach was Performance angeht, was Moderation angeht. Ich bin heiß oder kalt, aber ich bin auf keinen Fall lauwarm.
1: Ja, und du bist ja nebenbei, und das muss man einfach mal sagen, auch ein ausgezeichneter Gitarrist. Ist Fender deine Marke? Jetzt wird es ein bisschen deep für die Hörerinnen und Hörer von Er hier und Ihmsen. Dein Ding, ne?
0: Ich bin Fenderman, ja, und ich bin kein Gitarrist. Das ist genau das, was ich eigentlich nicht bin, weil ein Gitarrist muss Gitarre spielen können, und zwar richtig gut, und zwar richtig auch als Handwerker verstanden. Ich benutze die Gitarre eher als, das ist eine Farbe auf meiner Palette. Ich sehe mich eher als Rhythmus. Ich bin das Fundament der Band.
1: Ja.
0: Also ich muss da nicht glänzen mit irgendwelchen akrobatischen Einlagen, sondern ich halte den Laden zusammen mit meiner Gitarre. So verstehe ich mich. Und da bin ich wahrscheinlich zu sehr in der Tradition von Malcolm Young oder Keith Richards, um mal zwei der größten Rhythmiker zu nennen.
1: Unbedingt, ja.
0: Das heißt, ich bin also nicht hier der Nudelkönig, sondern ich mache den Teich, ja, auf den alles draufgelegt wird.
1: Ich bin wahnsinnig gespannt über das Satzende von dir jetzt. Stefan, du hast die Vorlage.
2: Ja, also es ist immer wieder amüsant. Du bist köstlich, herrlich, humorvoll, spontan. Und dennoch habe ich jetzt eine Frage. Lieber Till, als ich den brachte, da wusste ich nicht, ob das eine gute Idee war und sagte.
0: Leute, da senkt aber. Leute, da denkt aber mal schön selber drüber nach.
2: Ja, sehr schön.
0: Einmal dachte ich, ich hätte Unrecht, aber ich hatte mich geirrt. Genau. Oder es gibt keine Lauer, auf der ich nicht liege. Genau.
2: Ja, ich habe ihn geliebt. Und da kam noch was, ich weiß es nicht mal, aber da kam noch was hinten ran. Wie gesagt, ich habe fast ins Kopfkissen gebissen. Auf keiner
1: Lauer.
2: Ist
1: noch dasselbe Kopfkissen?
2: Das ist dasselbe Kopfkissen. Ist das auch nass jetzt?
1: Ja. Besonders dankbar bin ich für eine ganz besondere Begegnung in meinem Leben, und zwar mit
0: meiner Frau.
2: Ja, was soll er denn jetzt auch sagen?
1: Ich dachte, du sagst Nile Rodgers oder sowas.
0: Nein, ich meine, Leute, das klingt natürlich immer, das klingt natürlich, ich weiß, jetzt sagt er wieder seine Frau oder sowas. Aber in meinem Fall müsst ihr mir das durchgehen lassen. Meine zweite Frau, mit der ich jetzt seit 25 Jahren zusammen bin, ist ein Game Changer in meinem Leben gewesen. Und wenn ich jetzt Zeit hätte, die ganze Geschichte, wie wir uns kennengelernt haben und die Version, die von mir existiert, die geht darauf zurück, dass meine Frau, meine zauberhafte Frau, wirklich das Beste in mir hervorgebracht hat. Und deswegen habe ich keine andere Chance, als das zu sagen. Natürlich war es nett, Nile Rodgers kennenzulernen. Es war großartig, Otto kennenzulernen, Mike Krüger, Gavi Köster, Atze Schröder. Es gibt so viele Sachen, die ich dir jetzt sagen könnte, wann, als ich an dem und dem Tag vor 15.000 Leuten gespielt habe mit Till und Obel, als unsere Single bei Geld oder Liebe aufzutreten, all die Stars zu treffen. Natürlich, aber.
1: Mickey Beisenherz auch, natürlich.
0: Ach, Mickey, ey, Mickey und ich, we go a long way back. Wirklich, wir kennen uns seit 20 Jahren. Das ist der Wahnsinn. Als wir noch irgendwo bei Vapiano Moderationstexte für Atze geschrieben haben. Ja, das ist alles ein so. Manchmal denke ich mir, das, was ich erleben durfte, reicht wirklich für mehrere. Ja, egal.
1: Ja, aber das geht genau da weiter, denn der nächste Satz für dich, Till, wäre: Ich habe viele Bücher verfasst mit ganz tollen Menschen. Du hast viele Namen gerade genannt, unter anderem Gabi Köster, Steffen Hensler, Mike Krüger, Horst Lichter. Es fehlt dir eigentlich nur noch?
0: Meine eigene Geschichte. Und ich bin dran, Leute.
2: Ja, wunderbar.
1: Ein Einblick in dein Leben, das ist ja, ich meine, du gibst ihn ja auch permanent in den Podcasts, wo man dich hört, weil du einfach ein sehr offener und sehr ehrlicher Mensch bist. Aber das ist wirklich eine coole Idee, einfach mal über das eigene Leben zu schreiben, wen man getroffen hat, wo man positiv überrascht war, wo man aber auch gedacht hat, was ist das jetzt für eine Flachzange? Also das ist richtig, richtig toll. Ich erinnere mich gerne an einen Kollegen hier aus Hamburg, Klaas, ich weiß seinen Nachnamen jetzt nicht, ist leider auch schon verstorben. Der war der Kinobetreuer hier in Hamburg. Der hat die ganzen großen Weltstars betreut, die nach Hamburg gekommen sind. Clint Eastwood, Robert De Niro.
0: Wow.
1: Also wirklich alle. Nenn mir einen Namen, er war dabei. Und dieser Mann, Klaas Ackermann hieß er, genau, der hat jede Geschichte, die er mit einem Prominenten erlebt hat, auf einen Zettel geschrieben, diesen Zettel zerknüllt und in eine Plastiktüte getan und hatte nachher einen ganzen Keller voller Plastiktüten mit zerknüllter Zettel, wo überall Geschichten von Weltstars drauf standen, die so jemand nie vermutet hätte oder gedacht oder erlebt hätte. Und dann ist er leider sehr früh verstorben, weil er hat unfassbar viel geraucht, ist deswegen auch nie geflogen, weil er sagt, ich kann an Bord nicht rauchen, dann fliege ich auch nicht.
0: Wahnsinn.
1: Und ist dann verstorben und somit seine ganzen Geschichten. Und jetzt, wo du das sagst, dein Leben mal Revue passieren zu lassen, auch mit den vielen Begegnungen, ja, das muss doch sein, Till.
0: Ja, also ich hätte gerne die Säcke voller Zettel, die hätte ich gerne, die würde ich gerne bearbeiten. Ich muss das aber konkretisieren. Es ist, es wird eine Geschichte hauptsächlich sein zwischen mir und meinem Vater. Das ist eine, also Zuhörer von Musik ist Trumpf oder von zärtliche Cousinen wissen natürlich, dass gerade mein Vater und ich eine Hass-Liebesbeziehung, sagen wir es mal so, wir sind, er ist der Mann, dessen Liebe ich am meisten wollte und es ist der Mann, der mich auch am meisten gedemütigt hat. Und es wird sich konkret um diese Geschichte drehen und sie wird, jetzt erst im Humoralter ist mir klar, dass das, was man so oft betet, und vergib uns unsere Schuld, wie auch wir vergeben unseren Schuldigern, dass wir es uns da oft so einfach machen, vor allen Dingen mit dem zweiten Part. Wir vergeben unseren Schuldigern. Und ich habe neulich noch so einen Film gesehen, Invictus von Clint Eastwood, wo wir ihn gerade angesprochen haben, wo Morgan Freeman Nelson Mandela spielt und Matt Damon spielt den Kapitän der südafrikanischen Rugby-Mannschaft. Und wie Nelson Mandela zu diesem weißen Kapitän sagt, es ist Zeit für Vergebung. Wir müssen eins werden. Und mich hat das wahnsinnig beeindruckt, dass jemand, der 30 Jahre von seinen Folterern gepeinigt wurde, Steine kloppen musste, in einer 3-Meter-Zelle vegetiert hat, dann rauskommt und einfach nur Liebe und Vergebung predigt. Ich meine, wie groß ist das? Ich meine, jetzt kann man natürlich sagen, ey Till, kleiner hast du es nicht. Ja, aber darum geht's doch. Wenn wir uns nicht an den Großen ausrichten, ne, und ein bisschen versuchen, was davon selber umzusetzen, und das ist es, was ich in meinem Buch versuchen werde darzustellen. Ja, es ist vieles, was mein Vater gemacht hat, ist wirklich keine gute Idee gewesen. Und habe ich ihm die Hand gereicht? Habe ich gesagt, ich vergebe dir? Nein. Und das muss man auch mal beleuchten.
1: Ich finde das total mutig und ich glaube, du wirst damit auch ganz vielen Menschen helfen, denen es vielleicht ähnlich gegangen ist wie dir. Vielleicht nicht mit dem Vater, vielleicht auch mit der Mutter. Oder
0: so. Ja, natürlich. Die Situationen sind ja übertragbar. Bruder, Zwiste. Weißt du, und das ist eben das, was ich von eben meinte. Ne? Wir reden heute, wir sind so unversöhnlich geworden. Die Gesellschaft ist so unversöhnlich geworden. Es wurde neulich von unserem Radiosender, unserem Lokalen gepostet, wenn ihr Obdachlose, was gebt ihr? Und da standen Kommentare drunter, überhaupt nichts, die sollen arbeiten gehen und bla bla bla und was weiß ich nicht nur alles, wo ich dachte, ey Leute, ihr wertet, ihr urteilt über Menschen, deren Schicksale ihr gar nicht kennt, und nennt euch Christen und ich bin weiß Gott nicht gläubig, überhaupt nicht, ne? Aber wenn da jemand sitzt und es geht doch um Nächstenliebe, es geht doch um Hilfe. Du weißt doch gar nicht, was der Mann, warum der da sitzt. Ne? Wieso geht man denn immer nur vom Schlechtesten aus? Ne? Vielleicht ist der von der Straße abgekommen, vielleicht ist er, weißt du, warum er süchtig ist? Weißt du, warum er so leben will? Ja, hier in Deutschland muss keiner so leben. Ja, aber das kann man doch nicht einfach sagen. Also, das mag auch stimmen und das mag auch gut sein über unser Sozialsystem. Das mag alles richtig sein, aber ich greife lieber einfach in die Tasche und schmeiß da was rein. So, Punkt.
2: Ja, das kann ich voll unterstützen und bin ich total bei dir und weiß auch aus eigener Erfahrung, dass man ganz, ganz schnell in eine falsche Seitenstraße abbiegt. Und wenn man nicht das Glück hat, die richtigen Leute an seiner Hand zu haben, die einem sagen, komm, jetzt packen wir's und jetzt gehen wir wieder, stehen auf und gehen weiter. Oftmals hat man die Kraft an einem gewissen Punkt nicht mehr alleine. Und diese Schwelle zu überschreiten und zu sagen, ich habe da echt ein Problem und ich muss mir da echt helfen lassen, die ist recht groß, diese Hemmschwelle, und alleine oftmals nicht zu gehen. Und wie du schon richtig gesagt hast, jeder hat seinen Rucksack und man sollte nicht über Leute vorschnell urteilen, denn niemand weiß, wie schwer der Rucksack des anderen ist.
0: Ja, jeder hat seinen eigenen Kampf und du kennst den Kampf nicht, den der andere führt, ob er krank ist. Weißt du, wir hatten neulich bei den zärtlichen Cousinen, hat uns ein Obdachloser geschrieben, der die Sendung regelmäßig hört, weil er zumindest im Hamburger Bahnhof ein gratis WLAN findet. Und dann hört er die zärtlichen Cousinen. Und wir haben dann versucht, Kontakte aufzunehmen, weil zum Beispiel ein Prominenter, dessen Namen ich jetzt nicht nennen möchte, gesagt hat, ich hab eine Wohnung für den, ich habe Arbeit für den, wenn er möchte. Und ich sag's nochmal, du weißt, wen ich meine, und wenn du das jetzt hier zufällig hörst, melde dich doch bitte. Wirklich. Wir meinen es, es hört sich so doof an, wir meinen es gut, aber du kannst ja auch selber entscheiden, ob du das annehmen willst oder nicht. Niemand möchte dir etwas aufdrängen, aber wir würden gerne helfen. Du hast zweimal zurückgeschrieben, dann nicht mehr. Und das ist eben halt. Aber das ist auch das Tragische. Wenn einer dann nicht will, kannst du auch nicht helfen. Aber das ist auch seine Entscheidung.
1: Absolut.
0: Aber warum er das macht und es ist so schwierig. Und ich würde mir wünschen, dass die Menschen, weißt du, wir pochen immer so auf uns, wir sind Christ, wir haben hier christliche Werte und Humanität und die Leute pochen so darauf, aber im Alltag schalten dann die meisten schon daran, jemanden Brötchen zu kaufen.
1: Till Honeder, du hast gerade die zärtlichen Cousinen angesprochen. Die sind ja auch heute am Freitag rausgekommen mit einer neuen Ausgabe, neuer Podcast zusammen mit Atze Schröder. Ihr beide macht ja auch viele Charity-Projekte, wie das Geld hängt an den Bäumen zum Beispiel. Ist das auch dieses Jahr wieder für euch eine Herzensangelegenheit, die Charity?
0: Ich mache jedes Jahr hier in Hamm, in meinem Heimatort, ein Benefizkonzert für die Charity-Organisation Herzenswünsche. Herzenswünsche e.V., ein Verein, der sich um schwer und chronisch erkrankte Kinder und Jugendliche kümmert. Und das mache ich dieses Jahr 14. oder 15. Mal, ich weiß es schon gar nicht mehr. Hatte auch schon tolle Künstler, Thorsten Sträter, Lisa Feller, Inga Rumpf, Hamburger Rock'n'Roll-Legende, war da, so viele, Atze Schröder natürlich und so weiter und so fort. Das mache ich jedes Jahr und von daher ist das, ich finde, jeder hat die Verantwortung, dem es einigermaßen gut geht, nicht immer nur nehmen, auch geben.
1: Okay. Ihr, die Hörer von R hier und Imsen, checkt das bitte mal aus. Herzenswünsche e.V. und guckt natürlich auch, wann Till wieder auf der Bühne steht mit ganz vielen tollen Menschen. Das macht nicht nur Spaß, das hilft auch. Till, R hier und Imsen, der Name dieses Podcasts, wir sind quasi nicht am Ende, also wir sind am Ende, aber wir sind nicht am Ende.
0: Ja,
1: ganz herzlich bei dir bedanken, dass du dir diese Zeit genommen hast, uns den Einblick in dein Leben gewährt hast, mit allen Höhen und Tiefen und auch mit allem, was wirklich Spaß macht und was weniger Spaß macht. Wir durften in deine Familie reinhören, was du so am Freitag machst, und sagen einfach nur ein ganz, ganz herzliches Dankeschön, ja, und bleiben natürlich deine Fans.
2: Unbedingt, Till, ich freue mich auf die nächste Folge jetzt schon.
0: Ja, das ist sehr schön, wobei wir von meinem Freitag bis jetzt nur wissen, dass ich bis 9 oder 10 Uhr schlafe. Aber ich kann euch, ich löse den Rest auf, dann trinke ich auf jeden Fall noch eine Tasse Kaffee. Das mache ich jetzt gleich auch nochmal. Und ich sage vielen herzlichen Dank an euch beiden. Das hat mir sehr viel Spaß gemacht und manchmal ist es ganz gut, wenn man zeitlich vorgegebenen Rahmen hat, weil ich neige dazu, Nicht aufzuhören. Ich bin ein
2: Glücklich. Ich bin ein Hat man jetzt kaum gemerkt.
1: Das war alles Vorgespräch. Wir nehmen jetzt erst auf. Ja.
0: Ich kann mich natürlich nur in aller Form entschuldigen, meine Lieben.
2: Das musst du gar nicht. Es war wahnsinnig spannend und sehr interessant. Vielen Dank. So, ihr Lieben. Und dann bin ich wieder dran mit meinem Schlusssatz. Wieder einen Tag näher an der Rente.
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12: Wann wurde der Personalausweis eingeführt? 1 dient der Identifikation als Bürger der Bundesrepublik Deutschland. Offiziell eingeführt wurde er im Januar 1951.
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1: Und das heute mit Rainer Langbacher, der Mann, der den SVK gerettet hat in der Pandemie. Schön, dass wir heute wieder im kleinen Sitzungssaal im Rathaus sind. Servus.
3: Ja, herzlich willkommen, Herr Butkus. Schön, dass Sie sich ja heute noch einmal für mich Zeit nehmen.
1: Bedeutung Ehrenamt, ja. Podcast ein Hoch aufs Ehrenamt. Was bedeutet Ehrenamt speziell für Sie?
3: Also Ehrenamt ist natürlich überhaupt der Kitt unserer Gesellschaft. Ohne das Ehrenamt wären unsere Städte, Gemeinden tot, wäre auch politisch natürlich nicht viel zu tun. Denn wenn ich jetzt mal auf unseren Gemeinderat schaue, das sind ja auch lauter Mitglieder, und im Ortschaftsrat ebenso, die ehrenamtlich tätig sind, und unsere Demokratie baut natürlich maßgeblich auf dem Ehrenamt aus, ist bereits im Grundgesetz praktisch hinterlegt, in der Landesverfassung ausgeprägt und dann noch in der Gemeindeordnung in den Details dann vorgegeben. Also Ehrenamt, was ganz Wichtiges, auch eine, wenn man so sagen darf, unglaubliche Wertschöpfung, die aus dem Ehrenamt kommt. Ich habe mal gelesen vor einigen Jahren, dass in Deutschland der wirtschaftliche Wert des Ehrenamtes auf mehr als 40 Milliarden Euro geschätzt ist. Also unglaublich viele Aufgaben, die für die Gemeinschaft wahrgenommen werden, die könnten wir, auch unser Staat, gar nicht zahlen, wenn wir sie vergüten müssten. Ehrenamt hat natürlich dann sehr viele Facetten. Es beginnt natürlich, dass man abgeholt wird, denke ich, immer Bereich, wo man persönliche Interessen hat. Mhm. Man kommt zusammen mit Gleichgesinnten, man setzt sich ein Ziel oder stellt sich eine Aufgabe und man will damit vielleicht auch irgendwo im kleinen Bereich die Welt ein Stück besser, lebenswerter machen. Ich denke da vor allem an unsere Fördervereine, die wir hier in Kirchdorf mehrere haben, egal ob es für die St. Blasiuskirche oder für die Schule oder auch für den Förderkreis für integrative Erziehung, die einfach dann für Lebensqualität sorgen und darüber hinaus dann für Gemeinschaft, soziales Miteinander, also unglaubliche Facetten. Und im letzten Sinne schaffen sie damit auch in dem Miteinander das, was wir unter dem Begriff Heimat verstehen. Man fühlt sich wohl, man ist gern dort und ja, das Ehrenamt macht eigentlich eine Gemeinde erst bunt, lebendig und damit letztendlich auch lebenswert.
1: Sie haben jetzt ziemlich genau 30 Jahre politische Erfahrung als Bürgermeister hier in Kirchdorf an der Iller. Mhm. Und wenn wir mal da schauen, wo sind denn so die Schnittstellen zwischen Rathaus, dem Amt als Bürgermeister und Ehrenamt, nicht nur jetzt beim SVK, sondern insgesamt bei allen Vereinen in der Gemeinde?
3: Also die Schnittpunkte sind natürlich erstmal da, dass ich eigentlich versucht habe in der Vergangenheit, so gut es ging, bei nahezu jeder Generalversammlung auch persönlich zugegen zu sein, mir da einen persönlichen Eindruck zu verschaffen, was lief im abgelaufenen Jahr, dann aber auch, was für Ziele werden gesteckt oder wo sind die Probleme oder wo kann ich als Bürgermeister versuchen, auch beim einen oder anderen zu helfen.
1: Herr Langbacher, was denken Sie, was sind denn so die größten Herausforderungen, mit denen insgesamt alle Vereine hier bei uns im Ort aktuell zu kämpfen haben?
3: Ja, also die größten Herausforderungen sind natürlich zwangsläufig erstmal der Bürokratismus, der leider trotz gegenteiliger Versprechungen der Politik immer mehr wird. Man braucht immer mehr Fachleute, man braucht Steuerberater. Und man braucht natürlich auch jemand, der tatsächlich den ersten Vorsitz eines Vereines übernimmt. Und gerade durch die immer mehr werdenden Vorgaben wird es immer schwieriger, jemanden zu finden. Denn jeder hat natürlich, der in den Verein geht, eigentlich mal den Anspruch, ich möchte ja im Verein als Mitglied was tun und jetzt nicht nur rein der Administrator zu sein. Und deshalb wird es in Zukunft auch, denke ich, schwerer werden, und das sehen wir schon auch an anderen Vereinen unserer Gemeinde oder auch außerhalb, dass sich öfters kein einziger Vorsitzender mehr findet und man dann, wenn man Glück hat, in der Position ist, vielleicht eine Doppelspitze einzurichten, was wir in Kirchdorf auch haben, was sich ganz gut bewährt, um einfach ein bisschen die zeitliche Beanspruchung noch überschaubar für den Einzelnen zu halten.
1: Ihrer Meinung nach, warum gibt es denn überhaupt so viele Vorgaben aktuell?
3: Ja, das ist natürlich eine schwierige Frage. Also ich glaube, in der Summe hängt es ein bisschen zusammen, dass die Politik einfach ihren Bürgerinnen und Bürgern zu sehr misstraut und deshalb versucht, immer mehr Dinge durch Gesetze, durch Vorgabe zu regeln. Ich glaube, das ist ein Grundproblem unserer Demokratie, natürlich auch die Möglichkeit bietet, gegen alles und jeden jedes Widerspruch einzulegen, auf den Gleichbehandlungsgrundsatz zu pochen. Und unser Staat versucht schon, dem allem gerecht zu werden. Und dadurch entsteht ein unglaubliches Dickicht, ein Dschungel an Vorgaben, die zu beachten sind. Und das macht das ganze Leben von uns immer komplizierter. Das stelle ich auch fest, wenn ich jetzt auf bald 30 Jahre zurückblicke. Was man früher einfach noch hemdsärmlich voranbringen konnte, geht heute nur mit einem unglaublichen Aufwand an Zeit und natürlich damit auch verbunden mit einem geldlichen Einsatz.
1: Also ich höre raus, das bekommen Sie auch täglich zu spüren, sozusagen hier auch im Rathaus, im Amt als Bürgermeister von Kirchdorf an der Iller. Misstrauen haben Sie angesprochen, ja, dieses Misstrauen von oben. Was denken Sie, warum gibt es dieses Misstrauen überhaupt?
3: Das ist eine gute Frage. Ich sage mal, berechtigt ist es, denke ich, nur in den allerwenigsten Fällen. Natürlich hat jede Gesellschaft Menschen, die einfach ehrlicher sind als andere oder solche, die leider auch schauen, wo kann ich den Staat vielleicht oder auch Gesellschaft oder einen Verein oder sonst was ausnützen. Thema Grundtenor sind Werte, die, denke ich, dann oftmals fehlen. Und ich glaube, die kleinen Gemeinden sind sicher nicht so sehr das Problem, weil wir intakte Gemeinschaften haben, sozial ein enges Gefüge. Im Sommerumfeld passiert diesbezüglich weniger. Es gibt ja auch Studien, die sagen, dort wo das Vereinsleben aktiv ist in Städten und Gemeinden, wo Gemeinschaft da ist Gewalt viel weniger anzutreffen wie in Bereichen, wo es anonymer zugeht, da ist der Nährboden größer. Und ich glaube, wenn ich den Bogen zu den Vereinen nochmal schlagen darf, ganz wichtige Aufgabe von den Vereinen ist, Werte zu vermitteln. Und wenn wir eine gute Wertebasis haben, dann ist das, denke ich, auch eine wesentliche Grundlage, auch für später eine funktionierende Gesellschaft, funktionierende Wirtschaft. Und das ist damit auch eine Stärke unseres Staates. Und ich glaube, da müsste man mehr investieren, dass Werte vermittelt und auch aufgenommen und damit gelebt werden. Und wenn man sich da, denke ich, manchmal in der Politik zu weit verabschiedet, versucht man statt den Werten da einfach jetzt juristische Grenzen zu ziehen, die das Leben, ich sage mal, von 98% der Menschen, die das nicht bräuchten, unglaublich erschwert und uns auch gesamtwirtschaftlich natürlich damit Schaden zufügt, weil einfach nichts mehr, aber auch gar nichts mehr schnell geht, egal ob in Vereinen oder in der Gemeinde, in den Städten, in der Politik oder letztlich auch in der Wirtschaft, von der wir ja alle, was unseren Wohlstand anlangt, abhängig sind.
1: Sie haben das Thema Werte angesprochen, das finde ich sehr spannend. Wenn Sie da jetzt zurückblicken, welche Werte waren früher da, die heute nicht mehr so da sind?
3: Also früher würde ich mal sagen, war noch ein Handschlag. Das heißt, es hat ausgereicht, wenn man sich einig war, hat sich die Hand geschüttelt und gesagt, so machen wir es. Heute muss man sagen, will man das alles schriftlich haben und machen, um dann abgesichert zu sein nach allen Seiten. Das ist ein wesentlicher Unterschied im Miteinander. Also sprich auch das Vertrauen zueinander ist leider nicht mehr in dieser Tiefe da, wie es damals war.
1: Bedeutet das, dass diese Handschlagmentalität dann nicht wirklich funktioniert hat, dass dadurch dieses Misstrauen dann entstanden ist?
3: Also ich denke schon, dass es erstmal funktioniert hat, aber ein Thema, was natürlich immer mehr bei uns aufkommt, ist, egal was in unserer Gesellschaft passiert, muss es immer einen Verantwortlichen geben. Und es geht da maßgeblich um Verantwortlichkeiten. Also wenn irgendwas schiefläuft, wird gesucht, wer ist verantwortlich? Und wenn man jetzt nur mündlich was ausgemacht hat, fällt es einem schwer. Du kannst ja den Beweis nicht erbringen, wenn man zu zweit was vereinbart hat, wer jetzt recht hat.
1: Thema Förderung für Vereine, für den SVK, auch für die anderen Vereine hier im Ort. Wie sieht's da aus?
3: Ja, also grundsätzlich haben wir seit vielen Jahrzehnten schon seit meinem Vorgänger eigentlich Vereinsförderrichtlinien, die das regeln, sollen natürlich auch eine Würdigung dessen sein, was im Ehrenamt erbracht wird. Ich kann jetzt nur fürs letzte Jahr reden. Wir haben in der Summe rund 38.600 Euro an Vereinsforderungen an unsere mehr als 30 Vereine ausbezahlt. Wenn Sie jetzt davon ausgehen, ich habe es vorher nochmal nachgeschlagen, wir haben 2487 Mitglieder aktuell in unseren Vereinen, dann sind es rund nochmal 9,50 Euro pro Kopf, die wir dort dann investieren. Und ich kann nur sagen, das Geld ist hervorragend angelegt.
1: Wenn Sie zurückdenken, Ihre ganze ehrenamtliche Laufbahn neben der politischen Laufbahn, was war besonders? Auf was sind Sie stolz?
3: Also ja, das Thema, der Begriff Stolz, den finde ich so ein bisschen einen schwierigen Begriff für mich persönlich. Wenn ich stolz bin, auf was ich stolz wäre, ist, dass ich in den 30 Jahren immer ein gutes Miteinander hier mit der Bürgerschaft hatte, ein gutes Feedback bekommen habe und auf ein breites Vertrauen gestoßen bin hier in Kirchdorf, sonst hätte ich ja gar nicht so lange dieses Amt hier begleiten können. Also von daher stolz einfach, wenn Sie so wollen, dann, dass ich einfach auch in dieser Gemeinde so gut eingebunden bin und hier auch persönlich meine Heimat gefunden habe.
1: Dann sage ich vielen Dank, Rainer Langenbacher, Bürgermeister hier von der Gemeinde Kirchdorf an der Iller und der Mann, der den Verein kommissarisch als Vorsitzender in der Pandemiezeit gerettet hat. Dankeschön.
3: Ja, gerne, Herr Futkus.
1: An der Stelle danke an unseren Sponsor. 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
7: Hier ist das Daily Update vom 24. Juli. Damit einen schönen Freitag zusammen. Heute vor 76 Jahren hob in Cape Canaveral zum allerersten Mal erfolgreich eine Rakete ab. Damals war das nur ein Test, aber heute zählt der Weltraumbahnhof in Florida zu den berühmtesten der Welt. Von hier starteten später unter anderem die Apollo-Mission zum Mond und auch regelmäßig in letzter Zeit Raketen von SpaceX. Jeder, der Urlaub in Florida macht, sollte den Weltraumbahnhof einfach mal besuchen. Ich kann aus persönlicher Erfahrung sagen, was man dort zu sehen bekommt, ist wirklich ganz großes Kino. Wer Lust auf ehrlichen Gitarrenrock hat, der sollte Fury in the Slaughterhouse auf dem Schirm haben. Die Band aus Hannover ist jetzt wieder live unterwegs und bringt ab heute Klassiker wie Time to Wonder oder auch Won't Forget These Days auf die Bühne.

Seit fast 40 Jahren begeistert die Band ihre Fans und beweist, dass guter Rock einfach zeitlos ist. Tourauftakt ist heute in Winterbach, danach wird noch in 7 weiteren Städten gerockt. Ab heute verwandelt sich das belgische Boom erneut in die Hauptstadt der elektronischen Musik. Das 2. Tomorrowland-Wochenende in Folge startet, mit spektakulären Bühnen, internationalen Top-DJs und Fans aus der ganzen Welt. Namen wie David Guetta oder Armin van Buuren gehören hier fast schon zum Inventar. Für viele ist Tomorrowland einfach längst nicht mehr nur ein Festival, es ist ein Erlebnis, das man einfach im Leben mitgemacht haben möchte. Allen, die hingehen, wünschen wir ganz viel Spaß. Nach Rock mit Fury in the Slaughterhouse und Elektro gerade vom Tomorrowland-Wochenende geht's jetzt weiter mit Rap, und zwar aus den 90ern. Heute vor 27 Jahren landete nämlich kein geringerer als Will Smith mit Wild Wild West auf Platz 1 der Charts.

0: Der Song zum gleichnamigen Kinofilm wurde zu einem der größten Sommerhits der späten 90er. Spätestens beim Refrain können bis heute viele sofort mitsingen und der Beat sorgt auch heute noch über zwei Jahrzehnte danach für gute Laune. Und das war das Daily Update vom 24. Juli. Übrigens, heute ist der Tag der virtuellen Liebe. Ja, früher hat man ja seine Liebe des Lebens in der Bar kennengelernt. Heute lernt man sie nur noch per App kennen und verliert sie, weil man aus Versehen weitergewischt hat. Sven Weikamm, Daily Redaktion.
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2: Ja, hau mir eine rein.
3: Nee.
2: Das sind ja wir.
3: Das sind wir.
2: Und das im Urlaub.
3: Ja.
2: 22. August 2025. Wir sind im Urlaub. Wir sind am 5. September mit tollen neuen Gästen wieder für euch da, die unsere Sätze, die wir beginnen, zu Ende sprechen. Aber wie letztes Mal vor 2 Wochen gibt's heute für euch einen Riesentipp von unserem Barkeeper, von unserem Podcast-Host von Stefan Mund.
3: Ich grüße euch. Ich freue mich, dass ihr auch jetzt in dieser Urlaubspause uns einschaltet. Und John, hast du denn den Urlaub genutzt und trotzdem mal unsere E-Mails gecheckt unter erhierundimsen@gmx.de.
2: Ja, ich
3: hast
2: mich,
3: du, hast du, hast du?
2: Hab ich wahnsinnig gefreut, zum Beispiel über Frauke aus Kiel, die uns geschrieben hat: Lieber Stefan, lieber John, ich habe vor kurzem eure Folge mit Andrea Gerhardt gehört. Und was mir besonders gut gefallen, also der Schauspielerin vom Bergdoktor.
3: Ja.
2: Und was mir besonders gut gefallen hat, war diese Frage nach den typisch deutschen Sätzen. Weil die kennen wir ja alle, ne? Du kannst nicht meckern, ja, oder ich will ja nicht den ganzen Laden kaufen.
3: Ja.
2: Ne? Oder ohne Fleiß keinen Preis.
3: Ja. Ne?
2: Oder was haben wir noch gehabt? Ach, diese ganzen Sprichwörter.
3: Früher war alles besser.
2: Früher war, ach du grüne Neune.
3: Ja.
2: Ne? Oder Leute, die Sprichwörter falsch benutzen, nerven wie Drahtseile.
3: Ja. Sowas.
2: vielen, vielen Dank also für eure E-Mails. Schreibt einfach fleißig weiter, auch wenn ihr Ideen habt, wen wir mal einladen sollen in unseren Podcast. Wirklich, stellt euch ein weißes Blatt vor und schreibt da einen Namen drauf. Und wir versuchen unser Bestes, damit ihr, unsere Hörerinnen und Hörer, glücklich seid ab 5. September. Und damit ihr bis dahin nicht verdurstet, bekommt ihr, letztes Mal war es ein alkoholfreier Cocktail. Dieses Mal, wie hast du es genannt? Die Cocktailpeitsche.
3: Die Cocktailpeitsche.
2: Ja.
3: Was stellen
2: wir uns daran davor?
3: Ja, eigentlich kann man ja auch bei der Cocktailpeitsche immer sagen, es kommt ja auch immer darauf an, wie ich es dosiere. Ne? Ich habe ja letztes Mal schon kurz gesagt, ich trinke selber keinen Alkohol.
2: Ja.
3: Mehr müsste ich noch hinten ranhängen seit geraumer Zeit, 12 Jahre und
2: das ist wirklich
3: und noch
2: stark.
3: Mehr.
2: Das ist wirklich
3: und
2: stark.
3: Das liegt nicht daran, dass es mir nicht schmeckt, sondern weil es mir zu gut geschmeckt hat.
2: Mhm.
3: So, und es ist, wie gesagt, das nur so nebenher. Jetzt hat man natürlich als Barkeeper unter Umständen, wenn man keinen Alkohol mehr trinkt oder generell nicht trinkt, hat man manchmal das Problem mit der Dosierung.
2: Das Abschmecken
3: fällt weg. Ja, es gibt natürlich glücklicher...
2: Würde ich gerne machen, falls du jemanden brauchst, also ich würde mich...
3: Stell dich hinten an.
2: Okay.
3: Stell dich hinten an, John. Okay. Es ist gar nicht so schwer, Leute zu finden, die völlig selbstlos natürlich an dieser Stelle
2: kostenlos
3: die Drinks probieren und mir sagen, zu viel, zu wenig oder zu süß, zu bitter. Da muss ich mich einfach dann auf das Urteil von Fachleuten, also Berufstrinkern, muss ich mich dann einfach verlassen. Und das sind nicht selten natürlich auch Arbeitskollegen.
2: Natürlich.
3: Wer hätte das gedacht?
2: Ja, guck mal.
3: Ja, und ich bin heute einfach mal mit einem Klassiker zu euch gekommen. Einem Klassiker im europäischen Raum, der Mojito. Der Mojito ist eine Sache, die nicht wegzudenken ist aus der klassischen Cocktailkarte. Da gibt's eigentlich sofort auch diese Mocktail-Variante davon.
2: Dann alkoholfrei.
3: Alkoholfrei, genau. Also alle Cocktails mit Alkohol, Mocktails, so ein bisschen fancy, modern gesprochen, sind dann halt die Sachen ohne Alkohol. Und wenn man da einfach den Alkohol ersetzt durch einen Schuss Ginger Ale, das nehme ich sehr gerne. An vielen Orten nimmt man auch eine Sprite-ähnliche Limonade oder einfach nur Mineralwasser, weil man ja auch sagt, Zucker hat man ja sowieso schon genug da drin, reichlich Rohrzucker, davon lebt das Ganze ja auch. Und selbst wenn man dann, um jetzt zurückzukommen auf die Cocktailpeitsche, wenn man dann sich für einen klassischen Mojito mit Alkohol entscheidet, greift man dort auf einen klassischen Bacardi zurück, den weißen Bacardi.
2: Den weißen.
3: Den weißen, genau. Und ja, ich finde es auch immer schwierig, wenn man jetzt wirklich sagt, ich messe das ganz genau ab. Ja, genau 5 cl auf dem Strich kommt da rein und nicht ein Müh mehr, weil so viel zahlt der Gast. Nee, das finde ich immer ein bisschen schwierig.
2: Ja,
3: es ist immer so eine Gefühlssache bei mir. Und ab und zu ist es denn, dass ich denke so, ups, naja, okay, dann halt. War es mal ein Schluck mehr, aber so richtig übel nimmt dir das dann auch keiner. Man kann es aber auch wunderbar auch abwandeln. Also der klassische Mojito, John, wenn du wieder mitschreiben möchtest.
2: Unbedingt, ja. Wie letztes Mal auch.
3: Also das ist jetzt mein Rezept. Das wird vielleicht, wenn der ein oder andere Barkeeper zuhört, der auch noch 600 andere Cocktails kennt und von der Pike auf gelernt hat, wird vielleicht sagen, was redet der denn da? Ich mach das ganz anders. Okay, mach's halt. Ich mach's so. Bums aus.
2: Perfekt.
3: So, und bei mir gibt's einfach eine ganze Limette. Schön geachtelt.
2: Ja.
3: In ein klassisches 3 Dezi Caipirinha Glas. Mhm. So, wie man sie auch bei Ikea und überall findet zum Beispiel. Mhm. Dann mache ich, etwa so 2-3 Zweige frisch gezupfte Minze etwa mit rein.
2: Minze.
3: Dann 3 Teelöffel Rohrzucker, ganz wichtig, der braune. Für mich gehört der da rein. Ich glaube, es gibt auch die, die sagen, ja, beim Caipirinha, ja, beim Mojito macht man weißen Zucker. Habe ich auch mal gemacht. Irgendwann habe ich mir gedacht, der Rohrzucker passt überall rein. Fertig. Dann kann man das Ganze noch, je nachdem natürlich. Manchmal hat man auch Limetten, die nicht so richtig saften, die einfach noch zu unreif sind, noch zu fest sind, wo man halt schon wirklich mit dem Mörser ordentlich drücken muss, um den Saft und die Minze mit dem Zucker.
2: Sind die dann noch rein zu
3: frisch? Ja, die sind dann einfach noch zu frisch.
2: Okay.
3: Also wenn sie so ein bisschen länger liegen, dass sie weich sind und eigentlich schon in dem Moment, wo du anfängst loszustampfen mit dem mit dem Stößel, dann muss ja eigentlich schon der Limettensaft eigentlich ins linke Auge zuerst reinspritzen. Dann ist es perfekt. Und wenn man das eben nicht hat, dann kann man auch noch ganz wunderbar mit ein bisschen Limejuice nachhelfen. Einfach nur so einen kleinen Spritzer, wenn es nicht genug Flüssigkeit aus der Limette gab. Und dann bediene ich mich auch immer sehr gerne einem kleinen Hilfsmittel. Das ist wiederum von Monin,
2: wie auch immer man es aussprechen möchte. Zuckersirup und den Bittersirup, ne?
3: Genau, und jetzt nehmen wir noch den Mojito-Minz-Sirup ins Sortiment auf. Und macht davon einfach noch so ein halbes bis ein CL, je nachdem wie süß man es gerne hat, kann man da noch mit ran machen. Dann 4-5 CL vom Bacardi rum und dann das Ganze mit Crash-Eis auffüllen und ordentlich rühren. Wem die Rührei einfach zu mühsam ist, da kann man auch einfach so einen Cocktailshaker übers Glas stülpen, das einmal durchschütteln und dann wieder zurück ins Glas gießen, dann ist die Sache wunderbar vermischt und fertig ist der Mojito.
2: Tja, und wenn man davon zu viel trinkt, braucht man dringend ein Aspirinha.
3: Das ist der nächste Cocktail. Ja, genau, das ist der nächste Cocktail. Ja, richtig.
2: Aber ich habe das, also vielleicht habt ihr unsere Hörerinnen und Hörer das auch schon, sonst nochmal kurz eine Limette, die wird dann geachtelt.
3: Die wird geachtelt.
2: Ne, das, also in der Mitte durchstand, dann habe ich
3: dann hast du zwei Hälften.
2: Die nochmal halbieren.
3: Die nochmal halbieren und dann die jeweils nochmal halbieren.
2: Wunderbar, geachtelt. Besser als gezwölftelt, ne? Das wird immer
3: schwierig. Kannst du auch machen, aber dann ist es einfach schwierig.
2: Irgendwann ist dann auch zu kleinteilig das Ganze.
3: Genau.
2: Minze, 3 Teelöffel Rohrzucker, Limejuice, Spritzer, dann ist Monin, Mojito, Minzsirup, 1 cl, dann
3: ja, vielleicht lieber ein halbes.
2: Das oder ein halbes.
3: Ja,
2: okay. Und 4-5 cl Bacardi.
3: Ja.
2: Genau. Und dann kommt da was drüber, dann wird das ordentlich geschüttelt.

0: gelesen, wo vornehme Hunde gerne hingehen. Mhm. Auf eine Bobtail-Party.
1: Eine Bobtail-Party. Kommt dir das spontan, John? Ja,
0: das ist mir leider gerade, ich weiß es so.
1: Ja, Tourette-mäßig. Ja, so eine ganz besondere Form.
0: Das war wie ein Cocktail, Bobtail. Ich dachte, irgendwas passt doch da jetzt.
1: Ja.
0: Egal. Na, aber das ist doch super. Also ihr hört einfach die Folge von vor zwei Wochen nochmal. Die vom 8. August. Dann die von heute hört ihr auch gleich nochmal. Vom 22. August. Und dann habt ihr eine ganz tolle Wahl, wenn ihr das nächste Mal eure Gäste begrüßt. Ne? Heute ist ja Freitag, vielleicht jetzt am Wochenende, morgen, übermorgen. Und dann macht ihr einfach mal von jedem Cocktail ein. Probiert das mal aus, wie es schmeckt. Und ich kann nur sagen, es schmeckt super. Ich habe beide beim Stefan schon probiert. Mhm. 10
1: mehrfach.
0: 10.
1: Und wieder ein Cocktail mehr am Hangover.
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4: Welches deutsches Bundesland ist das größte? Bayern ist mit seiner Fläche von über 70.542 Quadratkilometern das größte deutsche Bundesland.
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1: Die erste Folge, 10 Minuten SVK, der neue Podcast vom Sportverein Kirchdorf an der Iller. Heute mit der Katrin, Katrin Igel, Geschäftsführerin vom SVK. Servus.
3: Servus, hi, dankeschön.
1: Heute große Premiere, erste Folge. Wir sprechen übers Ehrenamt, wie du dazugekommen bist, überhaupt zum SVK zu kommen, dich da zu engagieren. Heute bist du Geschäftsführerin. Wir schauen jetzt mal ganz weit zurück. Wie alt warst du, als so der erste Berührungspunkt da war mit dem SVK?
3: Oha, erster Berührungspunkt, ja. Sicher, glaube ich, wie die allermeisten nach wie vor noch in Kontakt treten in unserem Verein, tatsächlich übers Mutter-Kind-Turnen. Also so, keine Ahnung, glaube 4, 5 Jahre und dann klassischerweise tatsächlich auch erstmal übers Kinderturnen und dann in der Auswahl der Sportart bin ich dann über den Kunstradsport auch zu anderen Funktionen
1: das
3: noch
1: ist ein
3: so
1: heißes
3: gekommen.
1: Thema, also Kunstradsport, wie kommt man da dazu? Das ist ja, sagen wir mal, klassisch so Kinderturnen, das machen viele im Verein, auf dem Land, im Dorf, auch Fußball, kann ich mir auch dran erinnern. Man geht in den Fußballverein und spielt da, aber Kunstrad, wie kam das?
3: Also ich bin zum Kunstrad, weil meine Cousine Simone dort schon im Training mit dabei war. Und natürlich ist der Kunstradsport hier sehr bekannt. Ist natürlich auch insofern eine besondere Sportart, weil sie cool aussieht, weil sie eben vielleicht auch nicht überall trainiert und betrieben werden kann. Ja, es sind ja so Sportarten wie Fechten oder Rugby oder Hockey. Ja, das dann einfach spezifisch dann in Vereinen irgendwo mal beheimatet wurde und betrieben wurde. Und so gibt es den Kunstradsport hier in Kirchdorf. Ja, der Trainer damals, der Jörg Reidenweis, hat das hier installiert und seither, ja, ist es eine feste Größe des SVKs, hat auch mich beeindruckt und bin zunächst als Sportlerin dabei geblieben, später dann als Übungsleiterin und Trainerin und ja.
1: Genau. Wie muss man sich das vorstellen, Kunstrad? Wenn du es auch mal so bildlich beschreibst, wie fängt man da an, wenn man das noch nie gemacht hat?
3: Ja, es ist ja so Akrobatik oder Turnen auf dem Fahrrad. Eigentlich ist es so eine vollendete Form des Turnens, ja, wenn man es ja auf einem Fahrrad macht, also einen Handstand oder einen Kopfstand auf dem fahrenden Rad.
1: Kennt man so ein bisschen vom Zirkus?
3: Kennt man auch vom Zirkus. Tatsächlich gibt es viele Artisten, die diesen Sport, also bei uns ist es ein Sport, ein Wettkampfsport, aber in der Artistenszene ist es natürlich auch eine beliebte Disziplin, weil das eben das Publikum begeistert. Jeder fährt Fahrrad, jeder kann sich mal so grundsätzlich vorstellen, ja, wie schwer das ist, wenn man Fahrrad fährt und nur freihändig fahren will. Und die machen dann auch noch einen Sattelstand drauf oder
1: hat's mir auch schon mal sauber
3: stehen auf dem Lenker.
1: So auf dem Fahrrad, freihändig, und ich habe versucht, mit der rechten Hand in die linke Hosentasche zu greifen, mein Handy rauszuholen und dann zack,
3: sechs Mal
1: ist das Fahrrad gelegen und ich auch. Was war so was waren deine ersten Übungen im Kunstradbereich?
3: Ja, das ist natürlich, man baut es sehr langsam auf in kleinen Schritten. Also es ist auf jeden Fall für jeden erlernbar, Step by Step. Da beginnt man tatsächlich mit einfachen Übungen, zunächst mal mit dem Fahrrad zurechtzukommen, ein Feeling für das Bike zu kriegen, bis man dann mal so langsam mit Tricks startet, wo man so auf das Fahrrad steht oder auf einem Rad dann fährt. Also das baut sich dann so methodisch auch aufeinander auf.
1: Und wie läuft das ab in Kirchdorf? Macht man das in der Halle oder draußen? Wie schaut das aus?
3: Das ist ein Hallenradsport. Ja,
1: nur
3: wir
1: in
3: sind
1: der Halle.
3: Ausschließlich in der Halle.
1: Geübt wird im Hof daheim vielleicht noch ein bisschen, aber sonst eher in der Halle.
3: Eher in der Halle, genau. Ja, die Fahrräder sind auch vom Verein, werden vom Verein zur Verfügung gestellt.
1: Ja.
3: Und da ist im Prinzip so viel Luft, so viel Bar, so viel Druck in den Reifen, dass es kaum möglich ist, das auf der Straße zu betreiben. Und auch zu gefährlich. Also.
1: Und da bist du dran geblieben. Das hat dich sehr, sehr lange bis heute eigentlich weiterhin verfolgt, das Thema.
3: Ja, in meinem Erstberuf bin ich Pädagogin und ich mag es einfach auch mit Kindern, Jugendlichen, jungen Erwachsenen zu arbeiten, mit denen Ziele zu erarbeiten, dran zu bleiben, nicht aufzugeben. Und ja, mir war dann eigentlich, meine Karriere bezieht sich mehr auf das Trainerdasein, also nicht auf meine eigene sportliche Karriere, sondern mehr auf mein Trainerdasein. Hatte tatsächlich dann viele tolle SportlerInnen, die einen weiten Weg mit mir gegangen sind und ja, bis hin zum Weltmeistertitel sämtliche Erfolge feiern durften, ja.
1: Das war so mit Sicherheit eins deiner emotionalsten Erlebnisse dann auch, oder?
3: Ja, definitiv.
1: Was war das für ein Gefühl?
3: Oh, gut, ich bin ohnehin hier an der Iller, sprich näher am Wasser gebaut. Ja. Also schon Glücksgefühl pur, sie zu sehen, die Zeit, die man einfach auch miteinander verbracht hat. Und der Erfolg spiegelt das einfach nochmal. All die Jahre, all die Auf und Abs, die man miteinander hat, Rückschläge. Man hat ja eigentlich viel mehr in so einer Sportlerkarriere auch viel mehr Rückschläge oder ja, Hindernisse dann zu gehen. Ja, dann hat man wieder auf einen Erfolg hintrainiert, dann kommt eine Krankheit oder muss man schulische Situationen berücksichtigen oder er fühlt sich nicht so fit oder. Also so der Wettkampf, wo an dem einen Tag alles perfekt ist, den gibt es ja auch gar nicht so oft. Und dann ja, ist die Freude dann auch natürlich riesengroß.
1: Die Freude ist riesengroß, wenn man aktiv Sport macht, auch wenn man trainiert. Aber auch wenn man ehrenamtlich richtig lange, so wie du auch, tätig ist für so einen Riesensportverein wie den SV Kirchdorf an der Iller. Wenn du da mal so an die letzten Jahre noch zurückdenkst, ehrenamtliche Arbeit, was hat dich da so am meisten auch berührt damit und begeistert?
3: Also ich durfte im Verein auch durch verschiedene Positionen oder Rollen, die ich da so über die Jahre dann auch eingenommen hatte, auch sehr, sehr viel kennenlernen, was mir im Leben natürlich unglaublich viel gebracht hat. Also ja, zum einen die Trainerrolle, das mit der engen Zusammenarbeit mit den Kindern, mit deren Eltern, später als Jugendsprecherin, dann auch trotzdem dann schon so übergeordnet, abteilungsübergreifend sich einzusetzen und Themen mitzubekommen, was sind anderen Abteilungen für Themen, ja, was gibt's da einfach für Inhalte, für Schwerpunkte. Das hat mich immer sehr interessiert, so wer braucht was, um dem, für was sein Herz so schlägt, dann einfach auch ideal ausüben zu können und da die Bedingungen dann auch ja, zu unterstützen und bis hin dann zum Vorstand, genau.
1: Heute Geschäftsführerin, auch ein sehr, sehr wichtiges Amt mit vielen Managementaufgaben natürlich auch. Und du baust da gerade ein ziemlich großes Team auf. Da sprechen wir dann auch in der nächsten Folge darüber. Ganz kurz noch, SVK, Sportverein Kirchdorf an der Iller, hat aktuell circa wie viele Mitglieder und was bedeutet der Verein für dich?
3: Wir sind mittlerweile über 1100 Mitglieder, was mich sehr freut, sind jetzt nahezu an der Grenze der neuen Mitgliederrekorde. Und der Verein bedeutet mir Heimat, bedeutet Unterstützung, Wachstum, eigener Wachstum. Also ich durfte dadurch auch meine berufliche Orientierung neu finden. Und da bin ich unglaublich dankbar. Also ja, eine hohe Dankbarkeit für den SVK auf jeden Fall.
1: Und wir suchen für den Verein auch noch, ja, so ein paar bestimmte Rollen. Darüber sprechen wir auch in der nächsten Folge von Ein Hoch aufs Ehrenamt, dem SVK-Podcast. 10 Minuten sind fast schon wieder rum, so schnell geht's. Wenn wir noch so einen ganz kurzen Ausblick auf die Zukunft machen, darüber sprechen wir in der nächsten Folge mehr. Was ist so aktuell ein Thema, was bei dir ansteht, was auf dem Tisch liegt, wo du dich auch tagtäglich damit beschäftigst für den SVK?
3: Ja, die strategische Weiterentwicklung von Vereinen allgemein. Also wie muss sich ein Verein heute ausrichten, um dem Thema Ehrenamt auch attraktiv zu bleiben? Und auch wir werden schauen, was braucht der Verein, um auch in dem Punkt Ehrenamt immer wieder neue Mitbegeisternde zu finden, die Interesse haben, sich einzubringen für das große Ganze, für das Wohl in der Kommune und in unserer Gesellschaft, für eine Gemeinschaft zu sorgen.
1: Und da freue ich mich auch besonders drauf, jetzt auch Mitglied zu sein beim SVK, mit euch jetzt einen coolen Podcast zu machen. Nächste Folge sprechen wir auch ein bisschen mehr über die Zukunft. Da freue ich mich drauf. Oh, das war der Timer. 10 Minuten sind rum. Danke dir, Katrin, und bis zum nächsten Mal.
3: Sehr gerne. Danke, Michi.
1: Und vielen Dank nochmal an unseren Sponsor. 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Der SVK wünscht an Gurten.
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2: Hier ist das Daily Update vom 24. Juli, damit einen schönen Freitag zusammen. Heute vor 76 Jahren hob in Cape Canaveral zum allerersten Mal erfolgreich eine Rakete ab. Damals war das nur ein Test, aber heute zählt der Weltraumbahnhof in Florida zu den berühmtesten der Welt. Von hier starteten später unter anderem die Apollo-Mission zum Mond und auch regelmäßig in letzter Zeit Raketen von SpaceX. Jeder, der Urlaub in Florida macht, sollte den Weltraumbahnhof einfach mal besuchen. Ich kann aus persönlicher Erfahrung sagen, was man dort zu sehen bekommt, ist wirklich ganz großes Kino. Wer Lust auf ehrlichen Gitarrenrock hat, der sollte Fury in the Slaughterhouse auf dem Schirm haben. Die Band aus Hannover ist jetzt wieder live unterwegs und bringt ab heute Klassiker wie Time to Wonder oder auch Won't Forget These Days auf die Bühne.

Seit fast 40 Jahren begeistert die Band ihre Fans und beweist, dass guter Rock einfach zeitlos ist. Tourauftakt ist heute in Winterbach, danach wird noch in 7 weiteren Städten gerockt. Ab heute verwandelt sich das belgische Boom erneut in die Hauptstadt der elektronischen Musik. Das zweite Tomorrowland-Wochenende in Folge startet, mit spektakulären Bühnen, internationalen Top-DJs und Fans aus der ganzen Welt. Namen wie David Guetta oder Armin van Buuren gehören hier fast schon zum Inventar. Für viele ist Tomorrowland einfach längst nicht mehr nur ein Festival, es ist ein Erlebnis, das man einfach im Leben mitgemacht haben möchte. Allen, die hingehen, wünschen wir ganz viel Spaß. Nach Rock mit Fury in the Slaughterhouse und Elektro gerade vom Tomorrowland-Wochenende geht's jetzt weiter mit Rap, und zwar aus den 90ern. Heute vor 27 Jahren landete nämlich kein geringerer als Will Smith mit Wild Wild West auf Platz 1 der Charts.

0: Der Song zum gleichnamigen Kinofilm wurde zu einem der größten Sommerhits der späten 90er. Spätestens beim Refrain können bis heute viele sofort mitsingen und der Beat sorgt auch heute noch über zwei Jahrzehnte danach für gute Laune. Und das war das Daily Update vom 24. Juli. Übrigens, heute ist der Tag der virtuellen Liebe. Ja, früher hat man ja seine Liebe des Lebens in der Bar kennengelernt. Heute lernt man sie nur noch per App kennen und verliert sie, weil man aus Versehen weitergewischt hat. Sven Weikamm, Daily Redaktion.
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